0: Innsbruck ist bis etwa 5 Uhr gesperrt. In allen unterwegs, gute Fahrt, kommen Sie gut an Ihr Ziel.
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0: Schön, dass Sie dabei sind, weil Musik Spaß macht und ich sehe es an Ihren Mails. Wir liegen auf Ihrer Wellenlänge mit Belinda Carlisle. Da haben Sie doch auch gleich wieder Grund, das Radio ein wenig lauter zu stellen. Live aus dem Landesfunkhaus in Dresden, ich bin Heiko Rasch, ich grüße Sie.

0: Nichts ist vorbei. Wir sind noch mittendrin in der ARD-Hitnacht. Geile Zeit. Juli war das. Ja, apropos geile Zeit. Urlaub müsste man haben, so wie uns der Mai schon wieder verwöhnt. Für viele ist es ja schon wieder zu viel des Guten. Nutzen wir also die Nachtstunden, um auch mal ein bisschen Kühle in die eigenen vier Wände zu lassen. Und da hatte ich es ja in der vergangenen Stunde schon angekündigt, die Beschmut ist an der Reihe. Vor allem in den 80er Jahren haben sie ja die Hitlisten mächtig aufgemischt und bringen uns heute noch die schönen Erinnerungen an dieses oft so verrückte Jahrzehnt. Die populärste Elektronikband, die die Welt jemals gesehen hat, so schrieben es damals Fachzeitschriften. Und ihre Fans auf der ganzen Welt geben ihnen ja heute noch recht. Die Beschmut also gleich dabei. Und ich muss mich wieder bedanken für so viele aufmerksame Hörer, aber es war einfach ein Fehler, von wegen bis Oktober warten mit dem nächsten Feiertag. Nee, da hätte ich brauchen bloß auf die nächste Woche zu schauen. Frohen Leichnam, wenn auch nicht in allen Bundesländern das zum Feiertag wird, aber in vielen Bundesländern ist es ja ein gesetzlicher Feiertag, Baden-Württemberg, Bayern, Hessen. Also da haben einige noch in der nächsten Woche wieder eine verkürzte Woche. Tja, vielen Dank an die viele Post, die ich schon wieder bekommen habe. Und wo auch immer der Feiertag dann in der nächsten Woche gefeiert wird, haben Sie wieder einen schönen freien Tag. Und nun habe ich Sie endlich dabei hier, die Beschmut.
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2:23 Uhr, hier der Verkehrsservice mit einer Gefahrenmeldung. Achtung, ein Falschfahrer auf der A95 München-Garmisch-Partenkirchen. Zwischen Murnau-Kochel und der B2 kommt Ihnen ein Falschfahrer entgegen. Fahren Sie bitte äußerst rechts und überholen Sie nicht. Auf der A95 München-Garmisch-Partenkirchen zwischen Murnau-Kochel und der B2 ist ein Falschfahrer unterwegs. Vorsicht in beiden Richtungen.

Es wird 2.30 Uhr, hier der aktuelle Verkehrsservice in der ARD-Hitnacht. Immer noch aktuell der Falschfahrer auf der A95 München-Garmisch-Partenkirchen. Zwischen Monau-Kochel und der B2 kommt Ihnen ein Falschfahrer entgegen. Fahren Sie bitte äußerst rechts und überholen Sie nicht. Auf der A95 München-Garmisch-Partenkirchen zwischen Monau-Kochel und der B2 ist ein Falschfahrer unterwegs. Vorsicht in beiden Richtungen. Die A2 Berlin-Hannover ist zwischen Kreuz Magdeburg und Irxleben nach einem Fahrzeugbrand gesperrt. Die A3 Köln Richtung Frankfurt ist zwischen Montabaur und Dietz nach einem Unfall noch bis etwa 5 Uhr gesperrt. Nutzen Sie die empfohlene Umleitung über Montabaur, Großholbach und Nentershausen. Die A4 Dresden Richtung Frankfurt ist zwischen Kreuz Chemnitz und Limbach-Oberfrohna wegen Bauarbeiten noch bis etwa 4.30 Uhr gesperrt. Auch in der Gegenrichtung kommt es mehrfach zu kurzfristigen Sperrungen. Die A9 Halle-Leipzig Richtung Berlin ist zwischen Schkeuditzer Kreuz und Halle nach einem LKW-Unfall bis ca. 7 Uhr noch gesperrt. Die A27 Bremerhaven-Bremen ist zwischen Bremen-Hornlehe und Fahr wegen Bauarbeiten bis etwa 5 Uhr gesperrt. A38 Göttingen Richtung Halle, der Heidkopftunnel ist wegen Wartungsarbeiten bis ca. 4 Uhr gesperrt. Die A39 Salzgitter Richtung Braunschweig ist zwischen Wattenstedt und Lebenstedt Nord wegen einer Nachtbaustelle bis etwa 5 Uhr gesperrt. Nutzen Sie die Umleitung bitte über die U81. Die A71 Suhl Richtung Erfurt ist zwischen Oberhof und Grevenroda wegen Tunnelwartungsarbeiten noch bis etwa 6 Uhr gesperrt. Und A98 Schaffhausen, Weil am Rhein, der Tunnel Herrschaftsburg ist bis etwa 5 Uhr gesperrt. Allen unterwegs eine gute und hoffentlich auch entspannte Fahrt.

2.41 Uhr, hier der Verkehrsservice. Eine gute Nachricht aus der Verkehrsredaktion, eine Entwarnung auf der A95 München-Garmisch-Partenkirchen. Zwischen Monau-Kochel und der B2 ist kein Falschfahrer mehr unterwegs. Wir wünschen allen, die unterwegs sein müssen, gute Fahrt. 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

0: Die Kelly Family hier in der ARD Hit Nacht. Von Straßenmusikern bis auf die größten internationalen Bühnen. Einige der Geschwister sind ja auch solistisch erfolgreich geworden, wie zum Beispiel Michael Patrick Kelly, der zurzeit auf seiner größten Solotour ist. Die geht noch bis zum 22. August und ich habe schon einige gesprochen, wie begeistert sie von diesem Konzert sind. Sein aktuelles Album hat er auch zum ersten Mal auf Platz 1 der Albumcharts bringen können. Übrigens, den Song, den wir gerade gehört haben, An Angel von der Kelly Family, den hat Michael Patrick Kelly im Alter von 15 Jahren selbst geschrieben und hatte damals auch einen wesentlichen Anteil am Erfolg der Familienband. Und jetzt bei uns Erasure. Das britische Pop-Duo ist seit Mitte der 80er Jahre dabei und da war ja in letzter Zeit einige Male zu lesen, dass sie sich getrennt hätten und ihr Duo wäre am Ende. Alles Quatsch. Sie arbeiten derzeit gemeinsam im Studio. Da ist wieder ein neues Album in Planung. Und außerdem zieht es sie auch wieder auf die Bühne. Konkretes ist noch nicht zu erfahren. Auf alle Fälle haben sie weiterhin gemeinsame Pläne. Hier ist Erasure.
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2.49 Uhr, hier der Verkehrsservice. Eine weitere Gefahrenmeldung. Ein Falschfahrer auf der B8 Neustadt an der Aisch, Nürnberg. Zwischen Langenzenn und Seukendorf kommt Ihnen ein Falschfahrer entgegen. Fahren Sie bitte äußerst rechts und überholen Sie nicht. Auf der B8 Neustadt an der Aisch, Nürnberg, zwischen Langenzenn und Seukendorf ist ein Falschfahrer unterwegs. Vorsicht in beiden Richtungen.

2:53 Uhr. Hier nochmal der Verkehrsservice. Immer noch aktuell der Falschfahrer auf der B8 Neustadt an der Aisch, Nürnberg. Zwischen Langenzenn und Seukendorf kommt Ihnen ein Falschfahrer entgegen. Bitte fahren Sie äußerst rechts und überholen Sie nicht. Zwischen Langenzenn und Seukendorf ein Falschfahrer. Vorsicht in beiden Richtungen.

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1: Um 3 Uhr mit Cedric Bies. Die USA werden Jahre brauchen, um die Waffen zu ersetzen, die sie bisher im Irankrieg verschossen haben. Das zeigt eine neue Studie aus den USA. Klaus Regeneck aus der Nachrichtenredaktion mit Hintergründen.
2: Die Analyse stammt vom Zentrum für strategische und internationale Studien in Washington. Das ist ein unabhängiger Think Tank. Ein Ergebnis: Um vor allem Tomahawk-Marschflugkörper, Patriot- und THAAD-Luftabwehrraketen aufzufüllen, wird es bis zu 3 Jahren dauern. Der aktuelle Zustand berge zwar kein militärisches Risiko für die USA im Irankrieg, in einem möglichen Konflikt, zum Beispiel mit China um Taiwan, sei man aber verwundbar.
1: Die USA haben offenbar trotz der geltenden Waffenruhe wieder Ziele in Iran angegriffen. Das berichten mehrere Medien übereinstimmend. Eins der Ziele soll eine Anlage gewesen sein, die eine Bedrohung für US-Soldaten und die kommerzielle Schifffahrt dargestellt habe, schreiben CNN und CBS. Vorher waren schon Explosionen aus dem Süden von Iran gemeldet worden. Israel hat den Südlibanon zur Kampfzone erklärt. Obwohl auch dort gerade eigentlich eine Waffenruhe gilt, gibt es immer heftigere Angriffe zwischen der israelischen Armee und der pro-iranischen Hisbollah-Miliz. Israel hat die Menschen in der umkämpften Region aufgefordert, ihre Dörfer zu verlassen und Richtung Norden zu gehen. Libanons Behörden haben am Mittwoch mehr als 50 Tote und mehr als 100 Verletzte durch israelische Angriffe gemeldet. 2,5 Jahre nach dem Tod des US-Schauspielers Matthew Perry hat ein Gericht in Los Angeles seinen ehemaligen Assistenten zu 3,5 Jahren Haft verurteilt. Perry war vor allem durch seine Rolle als Chandler in der Serie Friends bekannt. Nils Dams berichtet.
3: Der heute 60-jährige Kenneth Iwamasa hatte schon 2024 zugegeben, Perry bis kurz vor seinem Tod Ketamin besorgt und verabreicht zu haben. Laut Gericht war darunter auch die Spritze des Betäubungsmittels, die zum Tod des Schauspielers geführt hat. Das Verhalten Iwamasas sei rücksichtslos gewesen, sagte Richterin Sherilyn Garnett bei der Urteilsverkündung in Los Angeles. Der Assistent habe von den Suchtproblemen Perrys gewusst. Laut Anklägern soll er aber auf Anweisung Perrys gehandelt haben. Insgesamt wurden nach Perrys Tod im Oktober 2023 5 Menschen verurteilt, darunter Ärzte, Dealer und jetzt auch sein früherer persönlicher Assistent.
1: Der englische Fußballclub Crystal Palace hat zum ersten Mal die Conference League gewonnen. Der Verein von Ex-Bundesliga-Trainer Oliver Glasner hat am Abend Rayo Vallecano aus Madrid mit 1:0 besiegt. Für Glasner war es der perfekte Abschied. Er verlässt Crystal Palace mit dem Ende dieser Saison. Das Wetter: Den Rest der Nacht gibt es in Deutschland ein paar lockere Wolken bei Temperaturen zwischen 16 und 5 Grad. Am Tag dann wieder viel Sonne, fast überall. An den Alpen und im Schwarzwald entstehen später ein paar Wolken, aber es bleibt auch da trocken. Und es bleibt teilweise sehr heiß mit Temperaturen von maximal zwischen 15 und 31 Grad. Die Zeit: Es ist 3:03 Uhr.
4: Und hier der Verkehrsservice in der ARD-Hitnacht. Die gute Nachricht zuerst: Eine Entwarnung auf der B8 Neustadt an der Aisch Nürnberg zwischen Langenzenn und Zeugendorf ist kein Falschfahrer mehr unterwegs. Aber es klemmt auf der A2 Berlin-Hannover zwischen Kreuz Magdeburg und Irxleben ist die Autobahn nach einem Fahrzeugbrand gesperrt. Die A3 Köln Richtung Frankfurt ist zwischen Montabaur und Dietz nach einem Unfall bis etwa 5 Uhr gesperrt. Die empfohlene Umleitung führt sie über Montabaur, Großholbach und Nentershausen. Die A4 Dresden Richtung Frankfurt ist zwischen Kreuz-Chemnitz und Limbach-Oberfrohna wegen Bauarbeiten noch bis etwa 4.30 Uhr gesperrt. Auch in der Gegenrichtung kommt es mehrfach zu kurzfristigen Sperrungen. Die A4 Köln-Aachen ist zwischen Elsdorf und Merzenich nach einem Unfall in beiden Richtungen gesperrt. Die A9 Halle-Leipzig Richtung Berlin ist zwischen Schkeuditzer Kreuz und Halle nach einem LKW-Unfall bis ca. 7 Uhr gesperrt. Die A27 Bremerhaven-Bremen ist zwischen Bremen-Hornlehe und Fahr wegen Bauarbeiten bis etwa 5 Uhr gesperrt. A38 Göttingen Richtung Halle, der Heidkopftunnel ist wegen Wartungsarbeiten bis ca. 4 Uhr gesperrt. Die A39 Salzgitter Richtung Braunschweig ist zwischen Wartenstedt und Lebenstedt Nord wegen einer Nachtbaustelle noch bis etwa 5 Uhr gesperrt. Die Umleitung führt sie über die U81. Die A71 Suhl Richtung Erfurt ist zwischen Oberhof und Grevenroda wegen Tunnelwartungsarbeiten bis ca. 6 Uhr gesperrt. Und A98 Schaffhausen-Weil am Rhein. Der Tunnel Herrschaftsbuck ist bis etwa 5 Uhr gesperrt. Allen unterwegs eine gute und sichere Fahrt.
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4: Wir wollen natürlich auch für ein paar ruhige Momente sorgen. Auch da hat ja ABBA einige Hits auf Platte bringen können. Gerade so auch in der Zeit, als es bei den beiden Paaren privat kriselte. Diese emotionalen Momente haben sie ja auch musikalisch perfekt umsetzen können. Allen Frühaufstehern, schönen guten Morgen. Lassen Sie sich weiter mit der ARD-Hitnacht gut in diesen Donnerstag begleiten. Hier aus dem Landesfunkhaus in Dresden. Ich bin Heiko Asch. Ich grüße Sie. Musik.

So viel Gefühl, ein einfach genialer Song, den Elton John hier auf Platte brachte. Seine ausgiebige Abschiedstour hat er ja auch längst über die Bühne gebracht, aber von der Musik hat er sich noch lange nicht verabschiedet. Hin und wieder wird er auch noch auf der Bühne stehen. Das ist nun mal seine große Leidenschaft, mit der er es zu Weltruhm gebracht hat. Und jetzt die Kleine mit der großen Gitarre, Susi Quattro. Sie rockt ja die Bühne auch immer noch, gibt auch in Deutschland immer in diesem Jahr auch wieder einige Konzerte. Und das nächste wird am 6. Juni sein in Thale. Auch schon seit Jahrzehnten erfolgreich und gleich bei uns mit einem ihrer größten Hits, Susi Quattro.

0: Billy Joel hier in der ARD-Hitnacht. Der Pianoman, wie er auch genannt wird. Diesen Spitznamen erhielt er ja schon in seinen Anfangsjahren, als er in Bars und Kneipen am Piano saß und seine Gäste unterhielt. Bis in die größten Konzerthallen hat er es ja geschafft. Nun ist es in letzter Zeit ein wenig ruhig um ihn geworden. Die letzten geplanten Konzerte, die mussten ja leider abgesagt werden. Im vergangenen Jahr litt er unter einer neurologischen Erkrankung und das braucht natürlich seine Zeit. Seine Frau gab aber kürzliche Entwarnung. Ihm gehe es wieder sehr viel besser. Also ich denke, es ist nur eine Frage der Zeit, dass er seine Fans wieder auf der Bühne begeistern kann. Apropos auf der Bühne begeistern, morgen startet ja Nena ihre diesjährige Tour. Schon in den vergangenen Jahren gab sie jede Menge Konzerte und das auch weit über die deutschen Landesgrenzen hinaus. Bis Ende Oktober ist sie in diesem Jahr unterwegs. Viele ihrer Konzerte sind auch schon wieder ausverkauft. Morgen also ihr erstes Konzert in diesem Jahr in Büsum. Und ich habe sie natürlich dabei. Hier ist Nena.
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Kurz nach 3:30. Schönen guten Morgen. Hier der aktuelle Verkehrsservice in der ARD-Hitnacht. Die A2 Berlin-Hannover ist zwischen Kreuz Magdeburg und Irxleben nach einem Fahrzeugbrand gesperrt. Die A3 Köln Richtung Frankfurt ist zwischen Montabaur und Dietz nach einem Unfall noch bis etwa 5 Uhr gesperrt. Nutzen Sie die empfohlene Umleitung bitte über die Übermontabaur, Großholbach und Nentershausen. Die A4 Dresden Richtung Frankfurt ist zwischen Kreuz Chemnitz und Limbach-Oberfrohna wegen Bauarbeiten noch bis etwa 4.30 Uhr gesperrt. Auch in der Gegenrichtung kommt es mehrfach zu kurzfristigen Sperrungen. Die A4 Köln-Aachen ist zwischen Elsdorf und Merzenich nach einem Unfall in beiden Richtungen gesperrt. Die A9 Halle-Leipzig Richtung Berlin ist zwischen Schkeuditzer Kreuz und Halle nach einem LKW-Unfall bis ca. noch 7 Uhr gesperrt. Die A27 Bremerhaven-Bremen ist zwischen Bremen-Hornlehe und Fahr wegen Bauarbeiten bis ca. 5 Uhr gesperrt. A38 Göttingen Richtung Halle, der Heidkopftunnel ist wegen Wartungsarbeiten bis ca. 4 Uhr gesperrt. Die A39 Salzgitter Richtung Braunschweig ist zwischen Wartenstedt und Lebenstedt Nord wegen einer Nachtbaustelle bis etwa 5 Uhr gesperrt. Die Umleitung führt Sie hier über die U81. Die A71 Suhl Richtung Erfurt ist zwischen Oberhof und Grevenroda wegen Tunnelwartungsarbeiten noch bis ca. 6 Uhr gesperrt. Und A98 Schaffhausen-Weil am Rhein, der Tunnel Herrschaftsbuck ist bis etwa 5 Uhr noch gesperrt. Allen unterwegs eine gute und hoffentlich auch entspannte Fahrt. Jetzt, da setze ich die Kopfhörer auch nicht ab, für Bryan Adams.

0: Sophia. So viel gute Laune in der Nacht, oder? Alvaro Soler. Er bringt ja auch das spanische Lebensgefühl auf die Bühne und auf Platte. Geht es Ihnen auch so mit diesen Songs? Da liegt doch der Sommer oder das Urlaubsgefühl auch sofort in der Luft. Und das schaffen natürlich auch die Italiener hervorragend. Bestes Beispiel Ryan Paris mit Dolce Vita, das süße Leben. Er versteht es ja auch, das Leben zu genießen. Damals in jungen Jahren brach er sein Architekturstudium ab, um auf große Weltreise zu gehen. Dolce Vita, sein größter Hit von 1983 und noch heute oft zu hören.
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auch Jahrzehnte überdauert, ihre Songs. The Birds, gerade gehört hier in der ARD-Hitnacht. Und ja, so geben sich die Jahrzehnte der Musikgeschichte die Klinke in die Hand. Gleich Dire Straits und zuvor noch Boney M. 10:50 in 10 Minuten dann wieder das Aktuellste aus der Nachrichtenredaktion.

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1: Um 4 Uhr mit Cedric Bies. Das US-Militär hat in der Nacht wieder Angriffe gegen Iran geflogen. Das berichten mehrere US-Medien und berufen sich auf Quellen im US-Verteidigungsministerium. Samuel Jakisch berichtet.
2: Die Maßnahmen seien defensiver Natur gewesen und hätten dazu gedient, die derzeitige Waffenruhe zwischen Iran und den USA aufrechtzuerhalten. So zitieren unter anderem CNN und die New York Times zwei namentlich ungenannte Militärangehörige. Ziel der Angriffe im Süden des Landes seien den Berichten zufolge zunächst mindestens 4 iranische Drohnen gewesen. Von ihnen sei eine Gefahr für US-Truppen in der Region sowie für die zivile Schifffahrt in der Straße von Hormus ausgegangen. Dem Bericht zufolge hätten US-Kampfjets die Drohnen abgeschossen. Anschließend habe ein US-Kampfflugzeug die militärische Anlage angegriffen, von denen aus die Drohnen gestartet waren.
1: Eine US-Firma für Saatgut verklagt den deutschen Pharmakonzern Bayer in den USA. Die Firma wirft Bayer vor, auf dem US-Markt für genetisch verändertes Mais-Saatgut ein Monopol erzeugt zu haben. Damit habe der Konzern viel Geld unrechtmäßig erwirtschaftet. Bayer soll andere Firmen daran gehindert haben, Konkurrenzprodukte zu seinem Mais-Saatgut zu entwickeln. Bayer weist die Vorwürfe zurück. Norwegen kommt unter den atomaren Schutzschirm von Frankreich. Das haben beide Länder bei einem Besuch von Norwegens Ministerpräsident Støre in Paris vereinbart. Hintergrund sind Zweifel, dass die USA europäische Länder im Fall eines Angriffs mit ihren Atomwaffen verteidigen würden. Frankreichs Präsident Macron hatte deshalb einen Ausbau von Frankreichs atomarer Abschreckung angekündigt. Neben Norwegen beteiligen sich unter anderem auch Deutschland, Polen und Schweden daran. Die Länder könnten in Zukunft zum Beispiel an französischen Atomübungen teilnehmen. In EU ist Frankreich die einzige Atommacht. Bei den French Open in Paris hat Tennisprofi Alexander Zverev Runde 3 erreicht. Gegen den Tschechen Tomáš Machac hat der Hamburger unter anderem 19 Asse geschlagen. Sportreporter Guido Ringel berichtet.
3: Tomáš Machac aus Tschechien war nur selten ein ebenbürtiger Gegner. Der Hamburger Zverev bestimmte das Match mit überragendem ersten Aufschlag, schnellem Grundlinienspiel und brillanten Passierbällen. 3 schnelle Sätze und Zverev hatte das Weiterkommen unter Dach und Fach. Früher am Tag hatte ja das auch schon Tamara Korpač geschafft mit ihrem überraschenden Sieg gegen die favorisierte Chinesin Wang. Von Tränen geschüttelt, ausgeschieden ist dagegen Eva Lys. Sie hatte sich so viel vorgenommen gegen die Rumänin Sirstea, dann aber machte der Rücken zu Schmerzen und dementsprechend eine schnelle Zweisatzniederlage.
1: Das Wetter. Zum Morgen hin gibt es in Deutschland ein paar lockere Wolken bei Temperaturen zwischen 16 und 5 Grad. Am Tag dann wieder viel Sonne fast überall. An den Alpen und im Schwarzwald entstehen später ein paar Wolken, aber auch dann bleibt es trocken. Und es wird wieder heiß mit insgesamt Maximalwerten zwischen 15 und 31 Grad. Die Zeit, es ist 4.03 Uhr.
4: Und hier der Verkehrsservice in der ARD-Hitnacht. Die A2 Berlin-Hannover ist zwischen Kreuz Magdeburg und Ixleben nach einem Fahrzeugbrand gesperrt. Die A3 Köln Richtung Frankfurt ist zwischen Montabaur und Dietz nach einem Unfall noch bis etwa 5 Uhr gesperrt. Nutzen Sie bitte die empfohlene Umleitung über Montabaur, Großhulbach und Nentershausen. Die A4 Köln-Aachen ist zwischen Elsdorf und Merzenich nach einem Unfall in beiden Richtungen gesperrt. Die A9 Halle-Leipzig Richtung Berlin ist zwischen Schkeuditzer Kreuz und Halle nach einem LKW-Unfall noch bis ca. 7 Uhr gesperrt. Die A27 Bremerhaven-Bremen ist zwischen Bremen-Horn-Lehe und Fahr wegen Bauarbeiten bis etwa 5 Uhr gesperrt. A38 Göttingen Richtung Halle, der Heidkopftunnel ist wegen Wartungsarbeiten gesperrt. Die A39 Salzgitter Richtung Braunschweig ist zwischen Wartenstedt und Lebenstedt Nord wegen einer Nachtbaustelle bis etwa 5 Uhr gesperrt. Auch hier ist eine Umleitung eingerichtet, die führt über die U81. Die A71 Suhl Richtung Erfurt ist zwischen Oberhof und Grevenroda wegen Tunnelwartungsarbeiten bis ca. 6 Uhr gesperrt. Und die A98 Schaffhausen-Weil am Rhein, der Tunnel Herrschaftsbuck, ist bis etwa 5 Uhr noch gesperrt. Allen unterwegs eine gute und sichere Fahrt. Kommen Sie gut an Ihr Ziel.
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4: Und kommen Sie gut in diesen Donnerstag. Viele hat ja der Wecker längst aus dem Schlaf gerissen. Also wollen wir Sie fürs zeitige Aufstehen auch etwas belohnen mit so zahlreichen Hits, die Sie immer wieder gern hören und die Erinnerungen wecken hier aus dem Landesfunkhaus in Dresden mit Heiko Rasch im Studio. Ich grüße Sie. Schönen guten Morgen.

Stevie Wonder, Sie haben ihn erkannt, auch so ein Ausnahmekünstler. Als Musiker hat er es ja zu Weltruhm gebracht und auch einen festen Platz in den Musikgeschichtsbüchern. Vor 2 Wochen feierte er seinen 76. Geburtstag. Und jetzt bei uns Starship, Mitte der 80er Jahre gegründet und noch heute aktiv. Auch in Deutschland geben sie ihre Konzerte am 18. und 25. Juli zum Beispiel. Da bringen sie uns auch wieder Erinnerungen an die 80er Jahre in Hamburg und Gelsenkirchen. Starship.

0: Die 80er gehörten ihr. Kim Wilde hier in der ARD-Hitnacht. Ja, und wer sie heute auf der Bühne erlebt, ja, da scheint die Zeit auch stehen geblieben zu sein. Etwas Neues gibt es von Michael Schulte. Er hat es ja immerhin auch schon auf die Eurovision Song Contest Bühne geschafft, und zwar damals 2018 in Lissabon. Und dort schaffte er immerhin den 4. Platz im internationalen Wettbewerb. Und nun hat er sein 8. Studioalbum auf den Markt gebracht. Beautiful Reasons, so heißt die Platte. Und dabei bleibt er auch seinem Stil weiter treu. Songs voller Gefühl, Tiefgang und Lebensnähe. Das alles getragen von seiner unverwechselbaren Stimme. Beautiful Reasons ist auch vor allem eine Hommage an die Hoffnung. Und so hat er auch sein Album seiner Frau und seinen beiden Kindern gewidmet. Viele der Songs sind inspiriert von den Momenten, die sie gemeinsam erlebt haben. Und er lädt seine Hörer ein, das Leben zu feiern, das Leben zu genießen. Und wir hören natürlich da heute nochmal rein. Ich habe den Titelsong vom Album Beautiful Reasons. Hier ist Michael Schulte.
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Kurz nach 4:30, schönen guten Morgen, hier der aktuelle Verkehrsservice in der ARD-Hitnacht. Die A2 Berlin-Hannover ist zwischen Kreuz Magdeburg und Irxleben nach einem Fahrzeugbrand nach wie vor gesperrt. Die A3 Köln Richtung Frankfurt ist zwischen Montabaur und Dietz nach einem Unfall noch bis etwa 5 Uhr gesperrt. Nutzen Sie bitte die empfohlene Umleitung über Montabaur, Großholbach und Nentershausen. Die A9 Halle-Leipzig Richtung Berlin ist zwischen Schkeuditzer Kreuz und Halle nach einem LKW-Unfall bis ca. 7 Uhr noch gesperrt. Die A27 Bremerhaven-Bremen ist zwischen Bremen-Hornlehe und Fahr wegen Bauarbeiten bis ca. 5 Uhr noch gesperrt. Die A39 Salzgitter Richtung Braunschweig ist zwischen Wartenstedt und Lebenstedt-Nord wegen einer Nachtbaustelle ebenfalls noch bis etwa 5 Uhr gesperrt. Hier ist auch eine Umleitung für Sie eingerichtet, die führt über die U81. Die A71 Suhl Richtung Erfurt ist zwischen Oberhof und Grevenroda wegen Tunnelwartungsarbeiten noch bis 6 Uhr gesperrt. Und A98 Schaffhausen-Weil am Rhein, der Tunnel Herrschaftsbuck, ist bis etwa 5 Uhr noch gesperrt. Allen unterwegs eine gute und hoffentlich auch entspannte Fahrt. Jetzt mit Chris Rier.

Huey Lewis and the News. Vor allem in den 80ern mischten sie ja die Hitlisten mächtig auf. Mit The Power of Love gelang ihnen auch ihre erste Nummer 1. 4.46 Uhr, schönen guten Morgen. Und hier habe ich Eruption. Klingt ein wenig nach Boney M. Ist auch kein Wunder, weil auch Frank Farian hat diese Gruppe mitproduziert. Eruption, One Way Ticket.

Der Tag ist längst erwacht. Spüren Sie auch, wie sich die Sonne mit gut gefüllten Akkus schon ins Land schiebt? 5:10, schönen guten Morgen. Gleich starten die ersten Frühprogramme. Kommen Sie einfach gut durch diesen Donnerstag.

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1: Um 5 Uhr mit Cedric Bies. Israel hat den Südlibanon zur Kampfzone erklärt. Die Angriffe zwischen der israelischen Armee und der pro-iranischen Hisbollah-Miliz werden immer stärker, obwohl seit April eigentlich eine Waffenruhe gilt. Nina Amin berichtet.
2: In der Hafenstadt Tyros verließen die Menschen in Panik die Stadt. Bewohner südlich des Sahrani-Flusses wurden von Israels Militär aufgefordert, ihre Dörfer zu verlassen und in Richtung Norden zu gehen. Ein Militärsprecher teilte auf der Plattform X auf Arabisch mit, man werde mit äußerster Härte gegen die Hisbollah-Miliz vorgehen. Nach israelischen Medienberichten soll die Hisbollah inzwischen sogenannte Glasfaserdrohnen einsetzen, um Ziele in Nordisrael zu attackieren. Diese gelten als schwer zu stoppen und können weiter entfernte Ziele erreichen. Libanons Behörden meldeten am Mittwoch mehr als 50 Tote und mehr als 100 Verletzte durch israelische Angriffe, darunter auch Kinder.
1: Trotz geltender Waffenruhe hat das US-Militär nahe der Straße von Hormus eine iranische Stellung angegriffen. Das berichten mehrere Medien übereinstimmend und berufen sich auf Mitarbeitende im US-Verteidigungsministerium. Von der Stellung aus sollen Drohnen gesteuert worden sein. Die USA haben nach eigenen Angaben 4 Drohnen abgeschossen. Die angegriffene Stellung sei gerade dabei gewesen, eine 5. Drohne abzufeuern. Die Maßnahmen seien zurückhaltend, rein defensiv und darauf ausgerichtet gewesen, den Waffenstillstand aufrechtzuerhalten. Im Prozess um den vereitelten islamistischen Anschlag auf ein Taylor Swift-Konzert in Wien wird heute das Urteil erwartet. Der Hauptangeklagte hat gestanden, dass er im August 2024 einen Anschlag auf Menschen vor dem Stadion geplant hatte. Seine Festnahme einen Tag vor dem Konzert hatte zur Absage aller 3 ausverkauften Auftritte in Wien geführt. Der englische Fußballclub Crystal Palace hat zum ersten Mal die Conference League gewonnen. Der Verein von Ex-Bundesliga-Trainer Oliver Glasner hat am Abend Rayo Vallecano aus Madrid mit 1:0 besiegt. Sportreporter Philipp Weißkirch berichtet.
3: Am Ende machte ein ehemaliger Spieler von Mainz 05 den Unterschied. Jean-Philippe Mateta erzielte kurz nach der Pause den Treffer des Abends. Der 1:0-Sieg für Crystal Palace vor knapp 40.000 Zuschauern im ausverkauften Leipziger Stadion ging in Ordnung. Für Oliver Glasner ist es das perfekte Ende bei Crystal Palace. Der 51-jährige Österreicher, der vor 4 Jahren die Europa League mit Eintracht Frankfurt gewann, verlässt die Engländer nach gut 2 Jahren. In dieser Zeit hat er 3 Titel gewonnen. Das Finale von Leipzig war kein hochklassiges, aber die Fans beider Clubs sorgten mit ihren Gesängen für ein stimmungsvolles Stadionerlebnis.
1: Das waren die Nachrichten mit Cedric Bies.
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4: Guten Morgen und es gibt gute Nachrichten, keine einzige Störungsmeldung.
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5: Heute wieder überall Sonne. Dazu bekommen wir blauen Himmel. Und es wird nicht mehr ganz so warm. 24 Grad werden es im Hohen Westerwald bis 30 Grad an der Saar und in der Vorderpfalz. Und der SWR1 Rheinland-Pfalz-Wetter-Trend. Morgen auch wieder viel Sonne bis 33 Grad schon wieder. Später rund um Eifel und Westerwald mehr Wolken. Es könnte da schon gewittrige Schauer geben. Am Wochenende Sonne, Wolken und schwül. Auch dann wieder die Möglichkeit der gewittrigen Schauer.
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4: Besser kann man es gar nicht formulieren. Die Möglichkeit von gewittrigen Schauern, das klingt ja so schön. Da freust du dich direkt auf die gewittrigen Schauer.
5: Ja, da gibt es doch dann immer ein bisschen Abkühlung danach.
4: Brauchen wir auch, ne?
5: Ist doch toll.
4: Na, absolut. Wasser für Rheinland-Pfalz.
5: Ja.
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0: Es ist 16:45 gleich. Guten Morgen, Rheinland-Pfalz, am Donnerstag.
1: So, also wenn wir uns mal so zurückerinnern, Klassenfahrten, ne? Waren ja früher irgendwie schon immer so das Highlight in der Schule, ne?
0: Ja, für alle.
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3: Phase 1. Die Lehrerin hat gute Laune und gibt übers Busmikro das Programm durch.
4: Morgen gehen wir dann wandern.
3: Die restliche Busfahrt über hören die Kinder laut ihre Musik und der Busfahrer seine Musik. Phase 2, in der Jugendherberge, da haben sich die Kinder früher nachts alle Streiche gespielt. Heute schicken sie sich halt WhatsApps und verlassen das Zimmer nie. Für die Lehrerin eine Mutprobe, da überhaupt reinzugehen.
5: Oh, bitte mal lüften.
3: Sie revanchiert sich mit einem Volksliederabend mit der Mundorgel. Und Phase 3, wenn nach der Klassenfahrt die Eltern die Kinder fragen, wie es denn war, dann sagen die immer, gut. Und wenn die Lehrerin gefragt wird, wie es war, sagt die...
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0: Es ist 5:30.
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2: Guten Morgen, Susanne Kimmel.
3: Guten Morgen. Die rheinland-pfälzische AfD kann im neuen Landtag wohl keinen Ausschussvorsitzenden stellen. Denn die Sozialdemokraten würden Vertreter einer rechtsradikalen Partei nicht unterstützen, hat SPD-Fraktionschef Schweizer angekündigt. Er gehe davon aus, dass die CDU das auch so tun werde. Die Gewerkschaft Verdi hat für heute bundesweit zu einem Klinikprotest gegen die geplante Gesundheitsreform aufgerufen. In Mainz wollen sich Beschäftigte der Unimedizin daran beteiligen. Trotz geltender Waffenruhe hat das US-Militär nahe der Straße von Hormuz eine iranische Stellung angegriffen. Das berichten mehrere Medien und berufen sich auf das US-Verteidigungsministerium. Der englische Fußballclub Crystal Palace hat zum ersten Mal die Conference League gewonnen. Der Verein von Ex-Bundesliga-Trainer Oliver Glasner hat am Abend Rayo Vallecano aus Madrid mit 1:0 besiegt.
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4: Ab auf die Straßen. Hier ist der aktuellste Verkehrsservice im Land und es gibt keine einzige Störungsmeldung.
2: Das Wetter für uns in Rheinland-Pfalz. Heute wieder überall Sonne, blauer Himmel. Nicht mehr ganz so warm. 24 Grad werden es im hohen Westerwald bis 30 Grad an der Saar und in der Vorderpfalz. Und der SWR 1 Rheinland-Pfalz-Wettertrend ist ein bisschen ausführlicher. Morgen kriegen wir nämlich auch viel Sonne bis 33 Grad. Später dann rund um Eifel und Westerwald schon wieder mehr Wolken. Da könnte es Schauer und Gewitter geben. Und am Wochenende auch dann wir Sonne bekommen, Wolken. Es wird schwül und auch da sind dann Schauer und Gewitter möglich.
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0: Gleich 20 vor 6 am Donnerstag. Also so ein Schüsselchen Erdbeeren. Also wenn ich jetzt so drüber nachdenke, mir fällt echt auf, ich habe dies Jahr noch gar keine gegessen.
1: Nein. Ja, dann wird's Zeit, sonst habe ich dir die nämlich alle weggegessen. Die süßen roten Früchte, ja, die werden in diesen Wochen immer häufiger verkauft. Die schmecken so gut, aber man kann sie natürlich auch selber pflücken.
0: Ja, zum Beispiel auf dem Hof der Familie Gemmer in Herold im Rhein-Lahn-Kreis. SWR1 Rheinland-Pfalz-Reporterin Andrea Kaltheier, die hat's gestern bei bestem Wetter direkt ausprobiert.
2: Ja, also hier auf dem Erdbeerhof, auf dem Erdbeerfeld vom Landwirt Gemmer in Herold, hier duftet's schon nach Erdbeeren. Also es ist ein riesiges Feld, wo wir hier stehen, die Sonne scheint, es geht ein angenehmer Wind, hier sind die Menschen schon am Selbstpflücken. Herr Gemmer, das sind die frühen Sorten, die hier gerade wachsen. Wie heißt denn diese Sorte, die hier wächst?
3: Genau, das ist die Sorte Dali, die haben wir im Februar schon mit Vlies und Folie verfrüht und deshalb haben wir hier auf unserem Standort jetzt schon da die ersten Erdbeeren drin.
2: Jetzt werde ich mal eine probieren. Super, super, super süß. Zum Selbstpflücken sind Sie aus Welteroth gekommen. Das ist hier in der Nähe, auch im Einrich, also im Rhein-Lahn-Kreis, im Taunus. Warum pflücken Sie denn hier selbst?
4: Weil wir hier für günstiges Geld Erdbeeren bekommen können und sie vor allen Dingen sehr gut schmecken. Ja, wir pflücken schon eine kleine Weile. Unsere Enkeltochter hilft ja auch dabei.
2: Die Ruth. Und die Ruth ist 3 Jahre alt und hat auch ein Eimerchen in die Hand gedrückt bekommen. Für wen pflückst du denn die Erdbeeren?
5: Für Mama.
2: Und wie schmecken sie denn?
5: Lecker.
2: Sie haben gesagt, Herr Gemmer, an Pfingsten war hier die Hölle los. Wie viele Leute waren hier auf ihren Feldern zum Erdbeer selber pflücken?
3: Am Pfingstwochenende waren bestimmt insgesamt 500 bis 600 Leute hier und haben die verfrühten Kulturen soweit leer geputzt. Deswegen hatten wir jetzt kurzzeitig mal einen Engpass mit den Erdbeeren, haben aber wieder ein neues Feld aufgemacht. Wir haben bestimmt noch 8 Wochen Erdbeeren, also das sind jetzt wirklich hier die allerersten und es sind noch genug Erdbeeren für alle Leute da.
2: Sie kennen sich mit Erdbeeren natürlich aus. Den Erdbeerhof, den gibt es nämlich in der 7. Generation seit 300 Jahren?
3: Genau, allerdings nicht mit Erdbeeranbau. Also mit dem Erdbeeranbau haben wir vor 15 Jahren begonnen. Davor war das ein klassischer Nebenerwerbsbetrieb von meinen Vorfahren.
2: Und Sie haben selbst eine kleine Familie mit Nachwuchs. Wird der Nachwuchs dann auch den Hof dann übernehmen?
3: Wollen wir es hoffen natürlich. Ne? Wenn man so viel Arbeit und Herzblut reinsteckt, dann hofft man natürlich, dass die Generation danach es auch weitermacht. Aber die Kleine ist 3 und das Geschwisterkind ist schon unterwegs. Also noch in einem Alter, wo man noch gar nichts dazu sagen kann. Ja.
1: Also Schüssel ins Auto, was sage ich? Eimer ins Auto. Los geht's aufs Erdbeerfeld zum selber pflücken, zum Beispiel bei den Gemmers in Herold im Taunus.
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1: Mit Beate Hirt. Guten Morgen. Wie singt eine Kohlmeise? Oder wie hört sich eine Mönchsgrasmücke an? Ehrlich gesagt hatte ich davon bis vor ein paar Wochen keine Ahnung. Den Amselgesang hinter meinem Haus, den habe ich schon immer bewundert und genossen. Und ich erkenne vielleicht noch eine Taube oder eine Krähe an ihrem Ruf. Aber ansonsten wusste ich bislang nicht viel von Vogelgesang. Dann hat vor ein paar Wochen bei einer Familienfeier eine junge Frau von ihrem Studium der Geoökologie erzählt und von ihrem Kurs über Vogelgesang. Sie hat mir eine App empfohlen, mit der sich Vögel ziemlich treffsicher anhand ihres Gesangs bestimmen lassen. Die habe ich mir runtergeladen. Und seitdem bleibe ich jetzt ab und zu, wenn ich durch die Stadt laufe, abrupt stehen. Ich zücke mein Handy, starte die App und freue mich über die Vögel, die in meiner Umgebung unterwegs sind. Eben zum Beispiel eine Kohlmeise oder eine Mönchsgrasmücke. Und ich versuche mir zu merken, wie sie klingen. Ein klein wenig kann ich sie jetzt schon auseinanderhalten. Die Vögel in meiner Stadt und hinter meinem Haus. Für mich ist diese Vielfalt der Vögel auch Teil der wunderbaren Schöpfung Gottes. Ich genieße sie. Und deshalb will ich sie auch schützen und bewahren. Ich habe meinen Balkon zum Beispiel jetzt sehr bewusst mit dem Ziel bepflanzt, er soll Insekten und Vögeln gefallen. Es gibt ja Unterschiede bei Pflanzen. Manche bieten weniger Insektenfutter, andere mehr. Und ich habe mal wieder einem Naturschutzverband eine Spende überwiesen dafür, dass sie sich einsetzen für den Vogelschutz, für weniger Pestizide in der Landwirtschaft und mehr Lebensraum für Vögel. Seit ich die Vogel-App auf meinem Handy habe, fühle ich mich verbundener mit der Natur in meiner Stadt. Mit Kohlmeise, Amsel und Mönchsgrasmücke. Und ich fühle mich glücklicher. Das hat sogar eine Studie vor kurzem gezeigt. Den Vögeln lauschen macht Menschen glücklicher. Beate Hirt, Mainz, Katholische Kirche.
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3: 6 Uhr im Studio Susanne Kimmel. Die Gewerkschaft Verdi ruft zu einem bundesweiten Klinikprotest auf. Bei den French Open zieht Tennisprofi Alexander Zverev in die dritte Runde ein. Das Wetter in Rheinland-Pfalz heute überall sonnig bei 24 bis 30 Grad. In ganz Deutschland wollen heute Kliniken gegen die geplante Gesundheitsreform des Bundes demonstrieren. Dazu aufgerufen hat die Gewerkschaft Verdi. In Mainz macht sich der Protest an der Universitätsmedizin bemerkbar. Hier findet am Morgen auch eine außerordentliche Personalversammlung statt. Was die Beschäftigten kritisieren, SWR-Reporterin Sibylle Jacobi.
4: Sie sind überzeugt, die geplante Gesundheitsreform trifft die Beschäftigten im Gesundheitswesen doppelt. Zum einen rechnen sie mit schlechteren Arbeitsbedingungen bei schlechterer Bezahlung und jeder von ihnen ist ja auch selbst krankenversichert und soll damit auch noch höhere Zuzahlungen und weniger Leistungen hinnehmen. Der rheinland-pfälzische Gesundheitsminister Hoch hat zugesagt zu kommen. Die Gewerkschaft hat außerdem Bundestagsabgeordnete eingeladen. Die Politik soll sich also von den Betroffenen selbst anhören, wie tief deren Ärger sitzt.
3: Die AfD kann im neuen rheinland-pfälzischen Landtag voraussichtlich keinen Ausschussvorsitzenden stellen. SPD-Fraktionschef Schweizer hat angekündigt, dass seine Partei niemanden von der AfD wählen werde. Die SPD-Abgeordneten seien nicht bereit, Vertreter einer rechtsradikalen Partei zu unterstützen. Und er gehe davon aus, dass man diesen Weg gemeinsam mit der CDU gehe, so Schweizer.
5: Das Meinungsbild in der SPD-Fraktion hat heute klar ergeben, dass die zur Wahl stehen, nicht überzeugend sein werden, weil man nicht den Eindruck hat, dass die Programmatik der AfD bei Fragen wie Kultur- und Bildungspolitik das Parlament so stark nach vorne bringen, dass man eine Wahl eines AfD-Abgeordneten im Vorsitz unterstützen darf.
3: AfD-Kandidaten würde damit die nötige Mehrheit fehlen. Der Ältestenrat hatte festgelegt, dass der AfD-Fraktion der Vorsitz in drei Ausschüssen zusteht für Bildung, Wirtschaft und Kultur. Die neuen Vorsitzenden der insgesamt 14 Ausschüsse sollen kommende Woche gewählt werden. Das US-Militär hat in der Nacht erneut Angriffe gegen den Iran geflogen. Das berichten mehrere US-Medien und berufen sich auf das amerikanische Verteidigungsministerium. Die Maßnahmen hätten dazu gedient, die derzeitige Waffenruhe aufrecht zu erhalten, heißt es. Der Iran wiederum hat als Vergeltung nach Angaben des staatlichen Fernsehens den US-Stützpunkt attackiert, von dem die Angriffe gekommen waren. Der englische Fußballclub Crystal Palace hat zum ersten Mal die Conference League gewonnen. Der Verein von Ex-Bundesliga-Trainer Oliver Glasner hat am Abend Rayo Vallecano aus Madrid mit 1:0 besiegt. Und Tennisprofi Alexander Zverev steht bei den French Open in der dritten Runde. Er bezwang den Tschechen Tomáš Macháč in 3 Sätzen. 6:03 Uhr.
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6: Hallo und Vorsicht, auf der A3 Köln-Frankfurt zwischen Niedernhausen und Wiesbadener Kreuz liegt ein großes Metallteil auf der linken Spur.
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7: Guten Morgen, Andreas Macherlitzer.
8: Hallo, guten Morgen.
7: Also heute gibt es so ein bisschen Abkühlung auf dem Weg zur Arbeit, auf dem Rad hierher zum SWR. War es für mich ein bisschen frisch, ehrlich gesagt.
8: Ja, es wird aber bald wärmer. Wir haben heute so ein bisschen frischere Luft aus Norden, die zu uns reinkommt. Merken wir heute Morgen vor allem zum Beispiel im Westerwald in Montabaur 10 Grad. Auch in Blankenrad im Kreis Koch im Zell um die 10 Grad. Milder ist es in Bad Bergzaber mit 17 Grad. Und am Tage geht es dann rauf auf Spitzenwerte von 24 bis 30 Grad. Also nicht mehr ganz so heiß wie zuletzt. Die Luft ist relativ trocken, insofern sehr gut aus. Auszuhalten das Ganze heute mit viel Sonnenschein und nur ganz wenigen Wolken. Der SWR1-Wettertrend, es wird nochmal heiß morgen und am Samstag erstmal mit Sonnenschein, dann allerdings auch mit feuchterer Luft und dann zum Samstag auch mit Regengüssen und Gewittern.
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6: Guten Morgen. Wir haben heute Morgen ja tatsächlich einen Jungbrunnen für euch. 70 Jahre Bravo und plötzlich sind wir alle wieder so 15. Ja. Ne? Den Starschnitt von Kiss zum Beispiel an die Zimmerwand geklebt.
7: Ja, oder hier heimlich Dr. Sommer gelesen oder bei der Fotolove-Story mitgefiebert. Mal hören, was die Rheinland-Pfälzer für Gefühle und Erinnerungen dazu haben in 7 Minuten.
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0: 12 nach 6 aktuell aus unserer Verkehrsredaktion. Vorsicht auf der A3 Köln-Frankfurt zwischen Niedernhausen und Wiesbadener Kreuz liegen Fahrzeugteile auf der linken Spur und es steht ein Pannenfahrzeug auf dem Standstreifen.
1: Komm, wir sind heute alle Nummer 15, ja? Also ja. Mega Geburtstag, ja? Die Bravo wird 70 und passend zur ARD-Doku. Headlines, Hypes und Herzschmerz, da kramen wir in unseren eigenen Erinnerungen nochmal so ein bisschen rum.
0: Wir denken an diese Zeit, als man heimlich die Dr. Sommer-Seiten aufgeschlagen hat, diese Foto-Love-Story miterlebt und den Starschnitt ausgeschnitten hat. Also möglichst ohne sich zu verschneiden, natürlich.
1: Was sind eure persönlichen Bravo-Momente? SW1 Rheinland-Pfalz-Reporter Jens Alinia hat mal gefragt.
2: Mit der Bravo verbinde ich vor allem die Popkultur und den neuesten Gossip. Also alle Stars der 70er, der 80er.
3: Das war das heutige Internet. TikTok, Instagram.
4: Ja, da waren natürlich Idole drin, gell? Das war so die erste Zeitschrift, die ich als junges Mädchen gelesen habe.
5: Ich durfte nicht lesen von zu Hause aus.
0: Ja, wieso das denn nicht?
5: Von meiner Mutter aus verbote, aber heimlich dann gelesen.
6: Es war immer einer in der Clique, der sie gekauft hat und der hat sie dann weitergegeben.
7: Und die Poster, ne, die habe ich alle rausgemacht, dann habe ich mir sie aufgehängt.
8: Ich habe mein ganzes Zimmer tapeziert damit.
9: Das Beste war der Starschnitt. Da hat man gesammelt und hat dann eine Suite an der Wand gehabt.
10: Aber auf jeden Fall.
9: Gary Glitter.
10: Bruce Springsteen.
11: Alice Cooper.
12: Wie interessant waren denn für dich die Aufklärungsseiten?
13: Sehr interessant.
14: Die Eltern haben darüber nicht gesprochen. Mir ist da gar nicht aufgeklärt worden, richtig.
12: Aber mit Dr. Sommer ging es zur Sache.
14: Genau, und da muss man mal gucken, was alles gehen könnte.
15: Kann ich im Badewasser schwanger werden und sowas?
12: Kann ich meinen Freund mit leidenschaftlichen Zungenküssen halten?
16: Echt? Oh Gott.
17: Das ist ja mit ein Grund, warum man die auch gekauft hat.
0: Sagenhaft. Also ehrlich, an diese Nummer, kann ich im Badewasser schwanger werden, kann ich mich
1: noch
0: erinnern. Ja.
1: Das gibt's doch.
0: Ist ja unfassbar. Mensch, also da kann man doch echt was zu erzählen, oder?
1: Definitiv.
0: Macht das. Was kommt bei euch bei der Bravo so als erstes in den Kopf oder auch als letztes? Erzählt's uns gerne am Telefon oder über WhatsApp.
1: 06131 92 93 94 95.
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0: 6.21 Uhr, SWR1, Rheinland-Pfalz. Der gewaltsame Tod der 12-jährigen Luise aus Freudenberg hinterlässt ja bis heute eine tiefe Wunde. Und weil die beiden Mädchen, die ihre Klassenkameradin getötet haben sollen, damals zu jung, also strafunmündig waren, hat es nie ein klassisches Strafverfahren gegeben.
1: Luises Familie sucht auf anderen Wegen nach Antworten und Gerechtigkeit. In einem Zivilprozess fordert sie 180.000 Euro Schmerzensgeld. Heute will das Landgericht Koblenz eine Entscheidung verkünden.
0: Der Anwalt der Familie, Jochen Alfes, hat dem SWR zum Prozessauftakt vor fast einem Jahr gesagt, wie sehr Luises Angehörige unter dieser Tat natürlich leiden.
2: Den Klägern geht es sehr schlecht. Die sind alle drei nach wie vor in traumatologischer Behandlung. Die Eltern seit Anfang an. Die Schwester von Luise hat erst gedacht, sie kriegt das irgendwie selbst verbacken. Das hat sie gemerkt, dass das nicht klappt. Sie ist jetzt auch bis auf Weiteres alle drei in Behandlung.
1: Für Luises Familie ist der Zivilprozess die einzige Möglichkeit, den Fall überhaupt vor Gericht zu bringen.
2: Der erste Grund ist Luise. Es war von vornherein klar von den Klägern gesagt worden, wenn einem von uns das angetan worden wäre, hätte Luise gesagt, das lassen wir nicht unkommentiert, da kämpfen wir ums Recht. Luise ist ermordet worden von ihrer besten Freundin und ein Motiv für die Klage ist auch, dass das ein Stellvertreterprozess ist für alle Eltern. Und es muss sich rumsprechen, dass das nicht straflos ist, sondern dass das Geld kostet.
0: Im Fall Luise will das Landgericht Koblenz eine Entscheidung verkünden heute. Wir halten euch auf dem Laufenden.
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15: Es ist kurz vor 7:30.
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15: Aus unserem Nachrichtenteam heute Morgen, Susanne Kimmel.
17: Guten Morgen. Die AfD kann im neuen Rheinland-Pfälzischen Landtag voraussichtlich keinen Ausschussvorsitzenden stellen. SPD-Fraktionschef Schweizer hat angekündigt, dass seine Partei niemanden von der AfD wählen werde. Die SPD-Abgeordneten seien nicht bereit, Vertreter einer rechtsradikalen Partei zu unterstützen. Und er gehe davon aus, dass man diesen Weg gemeinsam mit der CDU gehen werde, so Schweizer.
18: Das Meinungsbild in der SPD-Fraktion hat heute klar ergeben, dass die zur Wahl stehen, nicht überzeugend sein werden, weil man nicht den Eindruck hat, dass die Programmatik der AfD bei Fragen wie Kultur- und Bildungspolitik das Parlament so stark nach vorne bringen, dass man eine Wahl eines AfD-Abgeordneten im Vorsitz unterstützen darf.
17: AfD-Kandidaten würde damit die nötige Mehrheit fehlen. Der Ältestenrat hatte festgelegt, dass der AfD-Fraktion der Vorsitz in 3 Ausschüssen zusteht, für Bildung, Wirtschaft und Kultur. Mit einem bundesweiten Protesttag wollen sich Klinikbetreiber und Beschäftigte gegen das geplante Sparpaket im Gesundheitswesen wehren. Die Bundesregierung will die gesetzlichen Krankenkassen im kommenden Jahr um mehr als 16 Milliarden Euro entlasten. Die Arbeitgeber und die Gewerkschaft Verdi sagen, das Ergebnis dieser Pläne seien weniger Personal und mehr Belastung für die Beschäftigten. Der Protesttag heute macht sich in Rheinland-Pfalz vor allem bei der Uniklinik Mainz bemerkbar. Ein Unfall mit mehreren Fahrzeugen hat zu einer stundenlangen Vollsperrung der A3 im Rhein-Lahn-Kreis geführt. Laut Polizei ist am Abend bei Eppenroth ein Überholmanöver missglückt. Zwar sei niemand verletzt worden, die Autobahn in Richtung Frankfurt war aber bis heute Morgen nicht befahrbar.
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19: Und hier ist der aktuellste Verkehrsservice im Land. Keine einzige Störungsmeldung. Gute Fahrt weiterhin.
15: Heute wieder überall Sonne, dazu bekommen wir blauen Himmel. Nicht mehr ganz so warm, 24 Grad werden es im hohen Westerwald bis 30 Grad an der Saar und in der Vorderpfalz. Der SWR1 Rheinland-Pfalz-Wetter-Trend. Morgen auch wieder viel Sonne, dann wieder bis 33 Grad. Später sind rund um Eifel und Westerwald mehr Wolken möglich. Es kann dann da auch Schauer und Gewitter geben. Am Wochenende Sonne, Wolken und schwül und auch da sind dann Schauer und Gewitter möglich.
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0: Es ist 6.39 Uhr, SWR 1 Rheinland-Pfalz hier. Guten Morgen. Fast 9 Millionen Menschen in Deutschland leiden an Diabetes. Zwar lässt sich diese Krankheit jetzt schon besser behandeln als früher, aber es gibt noch Luft nach oben.
1: Ja, die 18-jährige Abiturientin Deborah Tanaraku will dafür sorgen, dass Diabetespatienten künftig kein Insulin mehr spritzen müssen, sondern künftig Tabletten einnehmen können. Bislang gibt es sowas ja noch gar nicht.
0: Sie hat für den Wettbewerb Jugend forscht eine Schutzhülle aus mikroskopisch kleinen Bläschen für diesen Wirkstoff Insulin entwickelt und sie hofft, Betroffenen damit helfen zu können.
2: Zu sehen, wie Menschen, die an Diabetes erkrankt sind, jeden Tag Spritzen ausgesetzt sind, hat auf jeden Fall schon mal das Interesse geweckt, etwas dagegen zu tun.
1: Und dass sich die Abiturientin mit Diabetes beschäftigt, das ist gar kein Zufall. Die hat bereits in ihrer Familie Erfahrung mit der Zuckerkrankheit machen müssen.
2: Da mein Opa auch an Diabetes erkrankt ist, war das die erste Begegnung mit Diabetes und mit der Behandlung selber. Und je mehr man aufwächst und je mehr man Neues dazulernt, umso mehr habe ich halt erfahren, dass das, was mich am meisten interessiert, wie man anderen Menschen helfen kann.
0: Und mit ihrer innovativen Idee hat es Deborah im Wettbewerb Jugend forscht ins Bundesfinale geschafft. Ab heute entscheidet sich dann im bayerischen Herzogenaurach, ob sie die Juroren überzeugen kann mit ihrer Idee. Und ihr Betreuer Julian Schäfer von der Junior-Uni Daun ist auf jeden Fall schon mal total stolz.
3: Sie saß wirklich Tag und Nacht, hat gesucht und recherchiert, was gibt es nicht schon alles, auf was kommt es an bei dem Projekt. Sie hat schon wirklich was Herausragendes hier in dieser Zeit auch geleistet, auch dafür, dass sie noch so jung ist.
1: Und bis Diabetes-Tabletten dann tatsächlich auf den Markt kommen können, ist es natürlich noch ein langer Weg, sagt Deborah. Sie will Medizin studieren und einfach weiter an ihrem Traum arbeiten.
2: Jetzt, wo ich damit schon angefangen habe, fällt es mir auf jeden Fall schwer, es einfach sein zu lassen. Deswegen kann ich es mir gut auch vorstellen, dass ich später vielleicht darüber eine Doktorarbeit schreibe oder mich vielleicht auch mit Industrien oder so zusammensetze und etwas dazu beitragen kann.
0: Top. Eine Rheinland-Pfälzerin ganz weit vorne, Deborah Tanaraku aus Trier, ist heute beim Bundesfinale von Jugend forscht dabei. Sie hat die Grundlagen für Diabetes-Tabletten entwickelt. Wir drücken die Daumen,
1: natürlich,
0: ne?
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0: 6.47 Uhr am Donnerstag in die Pedale treten und dabei einen Film gucken. Das gab es gestern beim Fahrradkino in Kaiserslautern. Also die Zuschauer, die mussten so auf 8 Spezialfahrrädern strampeln, damit der Film da vorne läuft. Ja. Und durch das Radfahren ist dann Energie erzeugt worden. Das gemeinsame Ziel, einfach schnell genug strampeln, weil der Film sonst langsamer läuft oder sogar ganz anhält.
1: Aber das war kein Problem. Etwa 220 Menschen sind dabei gewesen und wir haben mal durchgerechnet. Also der Dokumentarfilm, der gezeigt worden ist, über die schönsten Fahrradhauptstädte Europas, der ging knapp 90 Minuten. Also das heißt, jeder musste im Schnitt so 3 Minuten strampeln.
2: Das ist wunderbar gesagt. Das war klar, dass ich hierher muss, unbedingt, weil ich fahre gern Fahrrad zu alle Gelegenheiten. Habe eine Rotonde mit meiner Frau zusammen.
3: Ja, es ist ein tolles Gemeinschaftserlebnis. Man tut was für alle. Und wenn man den Film sieht, total inspirierend. Ich würde am liebsten direkt die nächste Fahrraddemo organisieren und die lautere Innenstadt dicht machen.
4: Was haben wir jetzt? 105, 120 Watt drehen wir, damit der Film da auch nicht abreißt.
5: Es macht richtig Spaß. Ist auch anstrengend. Ist irgendwie auch ein cooles Gefühl zu wissen, meine Energie geht da gerade rein. Wir treiben das hier an. Ist schön.
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1: Mit Beate Hirt. Guten Morgen. Wie singt eine Kohlmeise? Oder wie hört sich eine Mönchsgrasmücke an? Ehrlich gesagt hatte ich davon bis vor ein paar Wochen keine Ahnung. Den

0: Amselgesang hinter meinem Haus, den habe ich schon immer bewundert und genossen. Und ich erkenne vielleicht noch eine Taube oder eine Krähe an ihrem Ruf. Aber ansonsten wusste ich bislang nicht viel von Vogelgesang. Dann hat vor ein paar Wochen bei einer Familienfeier eine junge Frau von ihrem Studium der Geoökologie erzählt und von ihrem Kurs über Vogelgesang. Sie hat mir eine App empfohlen, mit der sich Vögel ziemlich treffsicher anhand ihres Gesangs bestimmen lassen. Die habe ich mir runtergeladen. Und seitdem bleibe ich jetzt ab und zu, wenn ich durch die Stadt laufe, abrupt stehen. Ich zücke mein Handy, starte die App und freue mich über die Vögel, die in meiner Umgebung unterwegs sind. Eben zum Beispiel eine Kohlmeise oder eine Mönchsgrasmücke. Und ich versuche mir zu merken, wie sie klingen. Ein klein wenig kann ich sie jetzt schon auseinanderhalten. Die Vögel in meiner Stadt und hinter meinem Haus. Für mich ist diese Vielfalt der Vögel auch Teil der wunderbaren Schöpfung Gottes. Ich genieße sie. Und deshalb will ich sie auch schützen und bewahren. Ich habe meinen Balkon zum Beispiel jetzt sehr bewusst mit dem Ziel bepflanzt, er soll Insekten und Vögeln gefallen. Es gibt ja Unterschiede bei Pflanzen. Manche bieten weniger Insektenfutter, andere mehr. Und ich habe mal wieder einem Naturschutzverband eine Spende überwiesen dafür, dass sie sich einsetzen für den Vogelschutz, für weniger Pestizide in der Landwirtschaft und mehr Lebensraum für Vögel. Seit ich die Vogel-App auf meinem Handy habe, fühle ich mich verbundener mit der Natur in meiner Stadt. Mit Kohlmeise, Amsel und Mönchsgrasmücke. Und ich fühle mich glücklicher. Das hat sogar eine Studie vor kurzem gezeigt. Den Vögeln lauschen macht Menschen glücklicher. Beate Hirt, Mainz, Katholische Kirche.
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3: 7 Uhr im Studio Susanne Kimmel. Rund um die Straße von Hormus gibt es neue Angriffe. An der Uniklinik Mainz wird gegen die geplante Gesundheitsreform protestiert. Das Wetter in Rheinland-Pfalz sonnig bei maximal 24 bis 30 Grad. Die USA haben in der vergangenen Nacht neue Angriffe gegen den Iran geflogen. Das berichten mehrere US-Medien und berufen sich auf das Pentagon. Aus Washington, Samuel Yakesh.
4: Die Maßnahmen seien defensiver Natur gewesen und hätten dazu gedient, die derzeitige Waffenruhe zwischen Iran und den USA aufrechtzuerhalten. So zitieren unter anderem CNN und die New York Times zwei namentlich ungenannte Militärangehörige. Ziel der Angriffe im Süden des Landes seien den Berichten zufolge zunächst mindestens 4 iranische Drohnen gewesen. Von ihnen sei eine Gefahr für US-Truppen in der Region sowie für die zivile Schifffahrt in der Straße von Hormus ausgegangen. Dem Bericht zufolge hätten US-Kampfjets die Drohnen abgeschossen. Anschließend habe ein US-Kampfflugzeug die militärische Anlage angegriffen, von denen aus die Drohnen gestartet waren.
3: Der Iran hat als Vergeltung nach Angaben des staatlichen Fernsehens einen US-Stützpunkt attackiert. Der Rheinland-Pfälzische Bauern- und Winzerverband geht von negativen Auswirkungen des Iran-Kriegs bis ins kommende Jahr aus. Zwar hätten viele Landwirte für diese Saison genug stickstoffhaltige Düngemittel auf Lager, so eine Sprecherin in Mainz. Der Einkauf für das kommende Jahr stehe aber noch bevor und sowohl die Düngemittelpreise als auch die weltweite Nachfrage seien weiter hoch. Die EU-Kommission hatte zuletzt die Einfuhrzölle auf stickstoffhaltigen Dünger ausgesetzt. Aus Sicht des Bauern- und Winzerverbands reicht das aber nicht aus. In ganz Deutschland wollen heute Kliniken gegen die geplante Gesundheitsreform des Bundes demonstrieren. Dazu aufgerufen hat die Gewerkschaft Verdi. In Mainz macht sich der Protest an der Universitätsmedizin bemerkbar. Hier findet am Morgen auch eine außerordentliche Personalversammlung statt. Was die Beschäftigten kritisieren, berichtet SWR-Reporterin Sibylle Jacobi.
5: Sie sind überzeugt, die geplante Gesundheitsreform trifft die Beschäftigten im Gesundheitswesen doppelt. Zum einen rechnen sie mit schlechteren Arbeitsbedingungen bei schlechterer Bezahlung und jeder von ihnen ist ja auch selbst krankenversichert und soll damit auch noch höhere Zuzahlungen und weniger Leistungen hinnehmen. Der rheinland-pfälzische Gesundheitsminister Hoch hat zugesagt zu kommen. Die Gewerkschaft hat außerdem Bundestagsabgeordnete eingeladen. Die Politik soll sich also von den Betroffenen selbst anhören, wie tief deren Ärger sitzt.
3: Ein früherer Assistent des US-Schauspielers Matthew Perry muss 3,5 Jahre ins Gefängnis. Das hat ein Gericht in Los Angeles entschieden. Der Ex-Assistent hatte zugegeben, Perry Ketamin besorgt und verabreicht zu haben. Laut Gericht war darunter auch die Spritze des Betäubungsmittels, die zum Tod des Schauspielers geführt hat. Die Zeit, es ist 7.03 Uhr.
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6: Hallo und Vorsicht auf der A3 Frankfurt-Köln zwischen Raunheim und Wiesbadener Kreuz liegt eine Leitbarke auf der rechten Spur. Vorsicht auf der A6 Mannheim Richtung Heilbronn am Waldorfer Kreuz in der Überleitung zur A5 Richtung Karlsruhe ist ein Rad auf der Fahrbahn. A60 Mainz-Rüsselsheim zwischen Ginsheim-Gustavsburg und Bischofsheim 2 Kilometer stockender Verkehr. Und die A643 Mainz-Wiesbaden zwischen Dreieck Mainz und Mainz-Mombach 3 Kilometer stockender Verkehr.
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7: Andreas Macherlötzer ist da. Guten Morgen.
8: Guten Morgen, hallo.
7: An die Nachricht hier von SW1-Hörer Rainer aus Oberfell an der Mosel. Hoffentlich wird es nicht so heiß wie gestern. Der Bitte kannst du nachkommen, ja, ne?
8: Da kann ich liefern. Es wird heute ein bisschen frischer bleiben. Etwa 2-3 Grad weniger als gestern. Es liegt daran, dass wir Nordwind haben. Und da kommt dann aus den nördlichen Landesteilen etwas frischere Luft. Übrigens in Norddeutschland heute Morgen teilweise nur 5 Grad. Diese Luft wird sich bei uns allerdings nicht so richtig durchsetzen. Wird auch von der Sonne, die den ganzen Tag scheint, auch wieder aufgeheizt. Und im Ergebnis haben wir dann am Nachmittag Temperaturen von 24 Grad im hohen Westerwald und nahe 30 Grad entlang der Saar. Der SWR1 Wettertrend. Morgen und am Samstag wird es dann noch mal heißer. Da geht es Richtung 33 Grad, wird allerdings auch langsam schwüler und gewittriger.
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7: Guten Morgen am Donnerstag. Starschnitte, Dr. Sommer, Team Photo Love Story. Wir feiern 70 Jahre Bravo und kramen auch in unseren Erinnerungen mit euch. SW1 Rheinland-Pfalz-Hörerin Anja Bruns aus Höchstenbach schreibt hier gerade, ich hatte und durfte damals auch gar keine Bravo haben. Ich habe immer bei meiner Freundin mit reingeguckt und war schwer verliebt in Limahl.
6: SW1-Hörer Udo schreibt, die Bravo habe ich mit 12 angefangen zu lesen, vom Taschengeld bezahlt, die Mutter hat's geduldet. Ich hatte so einige Starschnitte, aber am meisten ist mir der von Nena in Erinnerung geblieben. Mann, das war ein Ding, schreibt er. Nena, lebensgroß in meinem Zimmer. Da war ich 13 Jahre alt. Mega!
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0: Es ist 13 nach 7, SWR 1 Rheinland-Pfalz. Jetzt geht es um einen Fall, der ganz Deutschland auch Jahre danach noch tief bewegt, nämlich der gewaltsame Tod der 12-jährigen Luisa aus Freudenberg im Siegerland. Zwei Klassenkameradinnen sollen das Mädchen mit über 70 Messerstichen getötet haben. Weil die beiden mutmaßlichen Täterinnen damals selbst noch Kinder waren, hat es allerdings nie einen Strafprozess gegeben.
1: Luises Familie kämpft weiter für Gerechtigkeit, diesmal auf zivilrechtlichem Weg. Vor dem Landgericht Koblenz fordern die Eltern Schmerzensgeld. Und heute soll es eine Entscheidung geben. SWR 1 Rheinland-Pfalz-Reporterin Pia Nicolai, wie könnte denn diese Entscheidung aussehen?
2: Es kann bedeuten, dass das Landgericht Koblenz ein Urteil fällt und Luises Eltern und ihrer Schwester Schmerzensgeld und Schadenersatz zuspricht. Es kann aber auch sein, dass es möglicherweise noch weitere Anträge prüfen oder noch ein neues Gutachten haben will. So war das auch im Juli vergangenen Jahres. Da war schon einmal eine Entscheidung angekündigt worden. Und damals wollte das Gericht erst noch klären lassen, wie lange Luise gelitten hat, bevor sie starb. Dieses Gutachten ist wichtig für die Entscheidung in diesem Zivilprozess, denn die Höhe des Schmerzensgeldes hängt davon ab, wie stark Luises Schmerzen vor ihrem Tod waren.
0: Wie viel Geld fordert die Familie konkret?
2: Für Luises Todeskampf fordert ihre Familie 50.000 Euro und für sich selbst verlangen ihre Mutter, ihr Vater und ihre Schwester jeweils 30.000 Euro. Das sind zusammen also 140.000 Euro Schmerzensgeld. Und dann geht es auch noch um Schadenersatz, also etwa um die Kosten für die Beerdigung. Das käme noch dazu. Und das müssten die beiden mutmaßlichen Täterinnen zahlen, wenn sie erwachsen sind und eigenes Geld verdienen.
1: Weiß man denn eigentlich, was aus diesen beiden Mädchen geworden ist?
2: Ja, also darüber ist nicht viel bekannt. Die Behörden halten sich sehr bedeckt, um ihre Persönlichkeitsrechte zu schützen. Man weiß, dass die beiden immer noch vom Kreisjugendamt betreut werden und das hat der zuständige Kreis Siegen-Wittgenstein bestätigt. Sie wurden direkt nach der Tat in Jugendeinrichtungen außerhalb untergebracht und haben mit einer Therapie begonnen. Denn das Jugendamt ist dazu verpflichtet, ihnen einen Weg zurück ins Leben zu ermöglichen.
0: Das Landgericht Koblenz will heute eine Entscheidung im Fall der getöteten Luise aus Freudenberg bekannt geben.
1: Es geht um Schmerzensgeld für die Familie, für die Angehörigen. Die einzige Möglichkeit, diesen Fall überhaupt vor ein Gericht zu bringen, weil die mutmaßlichen Täterinnen zum Tatzeitpunkt strafunmündig waren.
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0: Vorsicht bitte auf der A3 Köln Richtung Frankfurt. Zwischen Itzstein und Niedernhausen liegen Anti-Rutschmatten auf der mittleren Spur. Bitte vorsichtig fahren. Brauchen wir eigentlich gar nicht, ne? Wenn da Anti-Rutschmatten. 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
3: 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Ja, ich muss noch ein bisschen was lernen.
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3: Wir kommen nach Weisenheim am Sand zum SWR1-Heimspiel und wir freuen uns auf euch.
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4: Kurz nach 7:30.
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4: Aus unserer Nachrichtenredaktion Susanne Kimmel.
6: Guten Morgen. Das US-Militär hat in der vergangenen Nacht erneut Angriffe gegen den Iran geflogen. Das berichten mehrere US-Medien und berufen sich auf das Verteidigungsministerium in Washington. Die Maßnahmen hätten dazu gedient, die derzeitige Waffenruhe aufrecht zu erhalten. Der Iran wiederum hat als Vergeltung nach Angaben des staatlichen Fernsehens den US-Stützpunkt attackiert, von dem die Angriffe gekommen waren. Im Schmerzensgeldprozess um den Tod der 12-jährigen Luise fällt das Landgericht Koblenz heute voraussichtlich sein Urteil. Der Fall des Mädchens aus Freudenberg im Siegerland hatte 2023 bundesweit für Entsetzen gesorgt. Zwei Mitschülerinnen hatten gestanden, Luise erstochen zu haben. Weil die beiden so jung waren, mussten sie sich wegen der Tat selbst strafrechtlich nicht verantworten. Allerdings verlangt die Familie der getöteten Luise in einem Zivilprozess rund 140.000 Euro Schmerzensgeld. Im Hambacher Schloss ist ab heute eine Sonderausstellung mit Zeichnungen eines Comic-Künstlers zu sehen. Sie zeigt Menschen, die sich in den vergangenen 200 Jahren für die deutsche Demokratie eingesetzt haben. SWR-Reporter Marvin Kyrian.
7: Hinter den Zeichnungen steckt der renommierte Comic-Künstler Simon Schwarz. Er hat mir erzählt, dass er mit seinen Bildern den Besuchern die Porträtierten und deren Taten auch emotional näher bringen möchte. Außerdem will er aufzeigen, wie vielfältig demokratisches Engagement in der deutschen Geschichte ausgesehen hat. Dass sich Menschen auch außerhalb von Parlamenten für die deutsche Demokratie engagiert haben. Außerdem solle die Ausstellung auch bewusst einen Fokus auf unbekanntere Demokratieengagierte legen. Ein direkter politischer Aufruf sollen seine Zeichnungen nicht sein. Vielmehr sollen sie eine Anregung sein, sich mit der Demokratiegeschichte auseinanderzusetzen.
6: Ab morgen findet auf dem Hambacher Schloss und in Neustadt an der Weinstraße auch ein großes Demokratiefest statt.
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8: Ab auf die Straßen. Hier ist der aktuellste Verkehrsservice im Land. Vorsicht auf der A3 Köln-Frankfurt zwischen Idstein und Niedernhausen. Da liegen immer noch die Anti-Rutschmatten auf der mittleren Spur. A60 Mainz Richtung Rüsselsheim zwischen Ginsheim-Gustavsburg und Bischofsheim 2 Kilometer Stau. A643 Mainz-Wiesbaden zwischen Dreieck Mainz und Schiersteiner Kreuz 6 Kilometer stockender Verkehr, eine Viertelstunde plus. Und die B423 ist in Henschtal zwischen Sangerstraße und Ortsausgang in beide Richtungen gesperrt. Wenn ihr euch auskennt, das Gebiet weiträumig umfahren.
4: Hallo Sonne, die scheint heute wieder überall in Rheinland-Pfalz. Dazu gibt es blauen Himmel. Es wird auch nicht mehr ganz so warm. 24 Grad heute im hohen Westerwald bis 30 Grad an der Saar und in der Vorderpfalz. Der SWR1 Rheinland-Pfalz-Wetter-Trend. Morgen auch viel Sonne bis 33 Grad. Später dann so rund um Eifel und Westerwald mehr Wolken. Es könnte dann auch Schauer und Gewitter geben. Am Wochenende Sonne, Wolken und schwül. Und auch da sind dann Schauer und Gewitter möglich.
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4: Guten Morgen.
8: Einen schönen Donnerstag.
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0: Die waren auch oft in der Bravo,
1: so
0: oder?
1: So schön, ja.
0: 70 Jahre Bravo.
1: Das Boygroup-Mädchen ist an deiner Seite.
0: 7000 Mal Backstreet Boys wahrscheinlich. So, Konzentration.
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0: SWR 1 Hörerin Christiane Hennen ist bei uns aus dem schönen Wissen. Guten Morgen, Christiane.
3: Ja, hallo, guten Morgen nach Mainz.
0: Ihr spielt ja eigentlich zu zweit, aber wir hören nur dich, ne?
3: Heute hört ihr nur mich, genau. Mein Lebensgefährte liegt noch in den Federn, der hat Urlaub, der Glückliche.
0: Erzähl mal über die Challenge, die ihr da morgens immer habt.
3: Ja, wir sind morgens zusammen meistens im Badezimmer uns am Fertigmachen für den Weg zur Arbeit und dann kommt ihr und dann geht's los, wer denn doch dann mehr Ergebnisse hat am Ende. Also und manchmal lasse ich tatsächlich einen Vortritt.
0: Oh.
1: So, verstehe. Ja, gut.
0: Dann erklär doch mal kurz die Spielregeln.
1: Dann sieht das ja eigentlich ganz gut aus, dass du heute den Thermobecher nach Hause holst. 20 Fragen bekommst du, 45 Sekunden Zeit und alle Antworten beginnen mit demselben Buchstaben. Und da haben wir uns heute für das L wie langsam entschieden.
3: Okay, alles klar.
0: Achtung.
4: Auf die Plätze A, B, C.
0: Das schönste Gefühl.
3: Liebe.
0: Gekräuselte Haare.
3: Locken.
0: 6 aus 49.
3: Lotto.
0: Die größte Stadt der Pfalz.
3: Ludwigshafen.
0: Die Unwahrheit sagen.
3: Lügen.
0: Malt man auf die Fingernägel.
3: Lack.
0: Gegenteil von kurz.
3: Lang.
0: Daraus macht man Schuhe.
3: Leder.
0: Die unterrichten in Schulen.
3: Lehrer.
0: Der König der Tiere.
3: Löwe.
0: Sich zu Fuß bewegen.
3: Laufen.
0: Die machen wir im Dunkeln an.
3: Die Lampe.
0: Nicht leise, sondern
3: laut.
0: Ein ganz kleines Schaf.
3: Lamm.
0: Damit essen wir Suppe.
3: Löffel.
0: Grinsen oder schmunzeln.
3: Lachen.
0: Unser Atmungsorgan.
3: Lunge.
0: Die zieht den Zug.
3: Die Lok.
0: Blätter am Baum.
3: Laub.
0: Es war die Nachtigall und nicht die.
3: Weiter.
0: Fertig. Ja, das war die 20.
1: Da ist nichts mehr mit weiter.
0: Aber.
1: Das Blatt zu Ende.
3: Okay.
1: Es wäre die Lerche gewesen.
3: Die Lerche, okay.
1: Ey, aber mega, Christiane. 19 Punkte, 19 richtige. Wahnsinn. Sehr schön.
3: Super, ich freue mich.
0: Herzlichen Glückwunsch, viele Grüße an deinen Mann. Ich hoffe, der ist jetzt wach geworden. Und er weiß, was morgen auf ihn zukommt im Badezimmer, wenn ihr spielt.
3: Jawohl, genau, da muss er auch abliefern.
0: Schönen Tag für euch, ciao.
3: Ja, euch auch. Danke,
1: ciao.
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0: 10 vor 8 am Donnerstag. Es wird wieder heiß heute in Rheinland-Pfalz, bis 24 Grad im Hohen Westerwald, 30 Grad an der Saar, wenig Schatten, aufgeheizte Innenstädte, was früher so die Ausnahme war, irgendwie gefühlt. Ne, das gehört inzwischen fast zum Sommer dazu. In Landau gibt es heute deshalb den ersten Hitzeaktionstag. Auf dem Rathausplatz, da geht es um ganz praktische Fragen. Also, wie schützen wir Kinder, ältere Menschen oder vor allem auch uns selbst vor extremer Hitze? Mit Vorträgen, Klimaspaziergängen und Tipps von Feuerwehrärzten und Verbraucherschützern. Denn so wie sich das heute und auch vor allem so in diesen kommenden Tagen dann wieder anfühlt, und ich meine, wir sind immer noch im Frühling, ist auf jeden Fall klar, die nächste Hitzewelle kommt bestimmt.
1: Die Sonne liefert ja gerade perfektes Freibadwetter, ne? Schon schön, aber für die Wälder in Rheinland-Pfalz ist das Stress pur allerdings. Nach den heißen und trockenen Tagen ist die Waldbrandgefahr in vielen Regionen ziemlich angestiegen. Rund um Bad Dürkheim oder Worms sogar auf Stufe 4 von 5. Ja, und das bedeutet, der Wald brennt momentan wie Zunder. Deshalb keine Zigarettenkippen aus dem Fenster, kein offenes Feuer. Und auch beim Parken auf trockenem Gras besser aufpassen wegen der heißen Auspuffanlagen. Das reicht manchmal schon aus. Erst zum Wochenende hoffen die Wetterleute dann auf etwas Entspannung durch Regen und durch Gewitter.
0: Tja, die einen sammeln WM-Fußballbilder und andere inzwischen Regentropfen. In Kleingartenanlagen in Rheinland-Pfalz wird Wasser gerade zum Luxusgut. In Ingelheim, da sind zum Beispiel viele Regentonnen bald leer. Regenwasser zum Gießen reicht da gerade noch mal eine Woche. Und dann bleibt halt nur noch der Griff zum Leitungswasser. Und das geht aufs Grundwasser.
1: Und die Grundwasserstände in Rheinland-Pfalz, die sind ja seit dem Hitzesommer 2003 laut Experten schon um rund 25% gesunken. Und deshalb werden die Kleingärtner jetzt langsam erfinderisch. Also die nehmen größere Regentonnen, die haben weniger durstige Pflanzen angepflanzt, Torf auf den Beeten, damit die Feuchtigkeit im Boden bleibt. Not macht erfinderisch, auch im Schrebergarten.

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8: Hallo, guten Morgen nach Daun. 13 Grad im Moment bei euch. Bernkastel-Kues auch 13 Grad. Ida Oberstein ist bei 13 Grad und Zweibrücken 15 Grad im Moment. Dazu schon viel Sonne und blauer Himmel.
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9: 8 Uhr im Studio Susanne Kemmel. Der DRK-Präsident Gröhe fordert mehr Geld für FSJler. Forscher entdecken in Australien hitzeresistente Korallen. Das Wetter in Rheinland-Pfalz sonnig bei maximal 24 bis 30 Grad. Der Präsident des Deutschen Roten Kreuzes Gröhe fordert deutlich mehr Geld für das freiwillige soziale Jahr. Der frühere CDU-Politiker hat erklärt, Absolventen des Freiwilligendienstes sollten monatlich 990 Euro bekommen, also den BAföG-Höchstsatz. Aus Berlin berichtet Georg Schwarte.
10: Bei einem Taschengeld von nur 400 Euro könnten sich nicht alle jungen Menschen einen Freiwilligendienst am Gemeinwesen leisten, sagte Gröhe dem Redaktionsnetzwerk Deutschland. Der DRK-Präsident verlangt außerdem ein Deutschland-Ticket für alle, die in den Freiwilligendienst gehen. Das würde auch denen ein freiwilliges soziales Jahr ermöglichen, die aus Familien kommen, die jeden Cent umdrehen müssten, sagte Gröhe. Das alles zusammen sei immer noch deutlich weniger als der derzeitige Wehrsold von rund 2600 Euro pro Monat.
9: Mit einem bundesweiten Protesttag wollen sich Klinikbetreiber und Beschäftigte gegen das geplante Sparpaket im Gesundheitswesen wehren. Die Bundesregierung will die gesetzlichen Krankenkassen im kommenden Jahr um mehr als 16 Milliarden Euro entlasten. Die Arbeitgeber und die Gewerkschaft Verdi sagen, das führe zu weniger Personal in den Kliniken, mehr Belastung für die Beschäftigten und niedrigeren Standards. In Rheinland-Pfalz soll eine Protestaktion an der Uniklinik Mainz in diesen Minuten beginnen. Der Rheinland-Pfälzische Bauern- und Winzerverband geht von negativen Auswirkungen des Irankriegs bis ins kommende Jahr aus. Zwar hätten viele Landwirte für diese Saison genug stickstoffhaltige Düngemittel auf Lager, so eine Sprecherin in Mainz. Der Einkauf für das kommende Jahr stehe aber noch bevor. Und sowohl die Düngemittelpreise als auch die weltweite Nachfrage sei weiter hoch. Die EU-Kommission hatte zuletzt die Einfuhrzölle auf stickstoffhaltigen Dünger ausgesetzt. Im südostasiatischen Laos soll in Kürze ein Rettungsversuch für die eingeschlossenen Goldsucher beginnen. Die 5 Männer waren nach mehr als einer Woche in einer überfluteten Höhle lokalisiert worden. Seitdem ist es Helfern nach eigenen Angaben gelungen, sie mit Lebensmitteln und Medikamenten zu versorgen. Heute werde versucht, die Goldsucher aus der Berghöhle herauszuholen. Außerdem soll nach weiteren Vermissten gesucht werden. Die Gruppe war vor 9 Tagen von heftigen Regenfällen überrascht worden. Forscher haben in Australien Korallenriffe entdeckt, die wohl gegen die Überhitzung der Meere resistent sind. Sie seien gesund und im Gegensatz zu vielen anderen nicht von der Korallenbleiche betroffen. Die Forscher vermuten, dass einer der Gründe eine besondere Algenart ist. Sie lebt auf Korallen und versorgt sie mit Energie. Die Forscher prüfen jetzt, wie sie das für andere Korallen nutzen können. Die Zeit, es ist 8.03 Uhr.
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11: Hallo, die A6 Kaiserslautern Richtung Mannheim zwischen Frankenthal und Mannheim-Sandhofen. 4 Kilometer Stau, 20 Minuten mehr. A60 Rüsselsheim-Mainz zwischen Rüsselsheim-Mitte und Mainz-Spitzdreieck. 2 Kilometer Stau. A60 Mainz-Rüsselsheim zwischen Ginsheim-Gustavsburg und Rüsselsheim-Mitte 4 Kilometer stockend. A643 Mainz-Wiesbaden zwischen Dreieck Mainz und Schiersteiner Kreuz 6 Kilometer stockend, 20 Minuten plus. Die B423 ist in Henschtal zwischen Sangerstraße und Ortsausgang in beiden Richtungen gesperrt. Wer sich auskennt, am besten weiträumig umfahren. Aktuell kommt jetzt noch die A60 Rüsselsheim-Mainz. Zwischen Rüsselsheim-Mitte und Mainz-Spitzdreieck Unfall. 3 Kilometer Stau, 10 Minuten mehr. Und A60 Mainz Richtung Rüsselsheim zwischen Mainz-Spitzdreieck und Rüsselsheimer Dreieck. 4 Kilometer Stau, 15 Minuten mehr.
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8: Guten Morgen, Andreas Machalitzer.
12: Guten Morgen.
8: Wir hatten es ja gerade hier in SWR1 Rheinland-Pfalz. Waldbrandgefahr an einigen Orten in Rheinland-Pfalz, Stufe 4 von 5. Wann gibt es da so ein bisschen Entspannung?
12: Ja, im Laufe des Wochenendes können dann einige kräftige Regengüsse und Gewitter die Waldbrandgefahr allmählich lindern. Bis dahin bleibt sie allerdings sehr hoch, insbesondere im Pfälzerwald. Da haben wir im Moment in Rheinland-Pfalz die höchste Waldbrandgefahr. Und dazu kommt eben heute wieder sehr viel Sonnenschein. Es gibt allenfalls mal kleine Quellwolken am Nachmittag, besonders Richtung Eifel. Und das bei Nachmittagstemperaturen zwischen 24 und 30 Grad bei leichtem Nordwind. Der SWR1-Wettertrend, auch morgen viel Sonne, dabei bis zu 32 Grad heiß. Am Spätnachmittagabend erste Schauer und Gewitter im Norden des Landes. Und die werden in schwüler Luft am Wochenende dann häufiger.
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11: Hallo, guten Morgen. 20 vor 8 spielen wir immer ABC Champion, unser Schnelldenker-Quiz, haben wir auch eben gerade gemacht. Und heute war Christiane Henn am Start aus Wissen. Sie und ihr Mann, die betteln sich ja morgens schon immer im Badezimmer, wer mehr richtige Antworten schafft, wenn sie uns hier so zuhören. Und sie lässt ihn manchmal gewinnen, hat sie uns erzählt.
8: Ja, und live im Radio hatte sie vorhin 19 richtige. Die einzige Frage, die von ihr unbeantwortet blieb, es war die Nachtigall und nicht die ... Und da kommt jetzt ihr Mann ins Spiel. Der schreibt uns hier gerade über unsere SWR1-App. Guten Morgen, hier der Mann von der Christiane. Ich hätte die Lerche gewusst.
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0: Die Eagles, es ist 13 Minuten nach 8, es war 1 Rheinland-Pfalz hier. So, heute werde ich nochmal so jung, wie Steffi noch ist. Also wir alle werden jetzt nochmal zu Teenagern hier. Die Bravo feiert ihren 70. und passend zur neuen ARD-Doku Headlines, Hypes und Herzschmerz schwelgen wir in Erinnerungen an diese Zeit, als der Kioskbesuch am Donnerstag für uns alle Pflicht war.
1: Ja, man musste aber nicht nur genau lesen, sondern auch schneiden, denn total beliebt waren ja die Starschnitte. Da hast du über Wochen gesammelt, gepuzzelt, zurechtgeschnitten, bis dann das Idol in Lebensgröße fertig war.
0: Ja, daran kann sich sicherlich auch noch der ein oder andere sehr gut erinnern und vor allen Dingen auch der frühere Chefredakteur der Bravo, Alex Gernandt. Wo hing denn Ihr Lieblingsstarschnitt und welcher war's?
2: Meiner hing auch in meinem Kinderzimmer und das waren Gene Simmons und Paul Stanley von Kiss.
0: Nein.
2: Das waren meine Helden.
0: Sehr schön.
2: Und AC/DC parallel natürlich.
1: Ich hatte Caught in the Act in meinem Kinderzimmer hängen.
2: Jeder das, was er verdient.
0: Ich hatte Queen und Deep Purple vor allen Dingen hatte ich auch.
2: Ja, wunderbar. Ne? Auch Led Zeppelin war rauf und runter im Bravo. Das vergessen viele immer, ne?
1: Hatten Sie
2: und Creedence Clearwater Revival, das ist jetzt für Michael, weil die sind wahrscheinlich bei Steffi kein Begriff.
1: Und doch.
0: Ich habe ihr schon von CCI erzählt.
2: Eine geile Band, ja, die hat 1971 einen Bravo Otto gewonnen.
0: Nein.
1: Ach cool.
2: Das waren die Zeiten, Leute. Ja.
0: Jetzt gab es ja vor allen Dingen bei den Mädels David Cassidy immer in den Zimmern. Ne? Das hat die Jungs sowas von geärgert.
2: Ja.
0: Weil das war der Schönling, den alle angebetet haben. Und da konntest du da sitzen und Blumen mitbringen. Das hat mich nicht interessiert.
2: Das gab es ja immer. Das war dann später Justin Bieber. Ja, es gab ja immer die in Anführungszeichen Schnuckel. Ja. Und da konnten die Jungs relativ wenig mit anfangen früher, ja.
0: Wir bleiben bei Deep Purple, wir bleiben bei Led Zeppelin und wir bleiben Gene Simmons und Kiss, oder?
2: Genau.
1: Gab es da auch mal Probleme mit den Stars irgendwie? Also, dass die gesagt haben, oh nee, also, oder dass das vielleicht auch alles gar nicht drauf gepasst hat oder irgendwelche Hürden, die zu überwinden waren?
2: Gut, ich war in den 70er Jahren ja selbst Leser, da habe ich natürlich keine Einblicke, aber ich weiß, dass die Stars immer sehr geschmeichelt waren, dass sie in Lebensgröße porträtiert werden. Der größte Starschnitt war 1974 übrigens, die Fußball-Weltmeister-Elf, deutsche Nationalmannschaft. Ja, das war der größte, der ging, glaube ich, ein Jahr lang.
0: Alex Gernandt, Chefredakteur der Bravo ist er gewesen. Wahnsinn! Ja, wir schwelgen heute in Erinnerungen. 70 Jahre Bravo. Was verbindet ihr denn mit diesem Magazin?
1: Wir freuen uns über eure Bravo-Momente per Nachricht, per WhatsApp oder über unsere SWR1-App. 06131 92 93 94 95. Und jetzt geht es tatsächlich in meine Jugend zu den Jungs, die ich als Starschnitt im Kinderzimmer hing hatte. Caught in the Act. 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

0: Vorsicht auf der A6 Heilbronn-Mannheim. Zwischen Schwetzingen-Hockenheim und Mannheim-Schwetzingen liegen Gegenstände auf der Straße.
1: Gleich 8.25 Uhr. Also wer ein bisschen zu viel Kohle hat, ne, nicht so recht weiß, wohin damit. Der Meta-Konzern hätte eine neue Idee. Für Instagram, Facebook und WhatsApp will Meta weltweit neue Bezahlabos einführen. Die heißen dann zum Beispiel Facebook Plus.
0: Hintergrund ist, Meta braucht Geld. Also der Bau von immer neuen Rechenzentren für die KI, die künstliche Intelligenz, verschlingt riesige Summen. Also wird jetzt geschaut, hey, wo können wir noch ein bisschen Kohle rausholen? Die neuen Plus-Abos werden 2 oder 3 Euro kosten im Monat. Und wer das zahlt, heißt es, kriegt ganz tolle neue Features, also sagt Meta.
1: Ja, was für Spielereien gibt's denn, Nils Dams, in San Francisco?
2: Meta hat noch nicht ganz konkret gesagt, welche. Laut Insidern soll es aber vor allem neue Funktionen rund um Stories geben. Wer bezahlt, wird bei Insta und Facebook zum Beispiel Stories 48 Stunden statt 24 Stunden zeigen können. Oder ich soll auch animierte Reaktionen auf Stories schicken können. Wenn mir also eine Story besonders gut gefällt, soll ich zum Beispiel ein animiertes Herz schicken können. Also in diese Richtung geht das. Bei WhatsApp soll es dann zum Beispiel neue Premium-Sticker geben oder auch neue individuelle Klingeltöne. Das klingt so ein bisschen wie Werbung von vor 20 Jahren. Ich wäre wirklich enttäuscht, wenn es da nicht den Crazy Frog gäbe.
1: Herrlich, Abos für Klingeltöne, ja, kennen wir alle noch.
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4: 8:30.
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4: Aus unserem Nachrichtenteam, Susanne Kimmel.
6: Guten Morgen. Im Zivilverfahren um den Tod der 12-jährigen Luise will das Landgericht Koblenz heute sein Urteil verkünden. Der Fall des Mädchens aus Freudenberg hatte 2023 bundesweit für Entsetzen gesorgt. Zwei Mitschülerinnen sollen Luise erstochen haben. SWR-Reporter Tim Seinisch.
7: In dem Zivilprozess geht es vor allem um Schmerzensgeld. Die Eltern von Luise und ihre Schwester fordern insgesamt rund 140.000 Euro. Außerdem verlangen sie Schadenersatz etwa für die Beerdigungskosten. Strafrechtlich konnten die beiden mutmaßlichen Täterinnen nicht verfolgt werden. Beide waren zum Zeitpunkt der Tat noch keine 14 und damit noch nicht strafmündig. Dass der Zivilprozess in Koblenz verhandelt wird, hängt damit zusammen, dass die Polizei Luises Leiche damals im Wald bei Friesenhagen in Rheinland-Pfalz gefunden hatte.
6: DRK-Chef Gröhe fordert deutlich mehr Geld für FSJler. Der frühere CDU-Politiker hat im Redaktionsnetzwerk Deutschland gesagt, Absolventen des freiwilligen sozialen Jahres sollten monatlich 990 Euro bekommen. Beim derzeitigen Taschengeld von im Schnitt 400 Euro könnten sich viele junge Menschen einen Freiwilligendienst nicht leisten. In Rheinland-Pfalz hat es seit gestern Nachmittag mehrere Motorradunfälle gegeben. Wie die Polizei jetzt mitteilt, stieß bei Waldmoor in der Pfalz ein Motorradfahrer von Thal mit einem Auto zusammen und wurde schwer verletzt. Bei Ingelheim in Rheinhessen übersah eine Autofahrerin beim Abbiegen einen Motorradfahrer, der Vorfahrt hatte. Auch er wurde schwer verletzt. Zu einem ähnlichen schweren Unfall kam es in Bad Kreuznach. In Malchaus Altenahr wird heute der Grundstein für den Neubau der Winzergenossenschaft gelegt. Das historische Gebäude samt großem Weinkeller war bei der Flutkatastrophe zerstört worden. Für die neue Winzergenossenschaft gibt es deshalb jetzt auch ein neues Hochwasserschutzkonzept.
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8: Hier ist der aktuellste Verkehrsservice im Land. Vorsicht bitte auf der A61 Hockenheim Richtung Ludwigshafen. Zwischen Hockenheim und Kreuzspeyer liegt ein Reifen auf der mittleren Spur. A60 Rüsselsheim Richtung Mainz, zwischen Rüsselsheimer Dreieck und Mainz-Spitzdreieck Unfall, 7 Kilometer Stau, 30 Minuten mehr. A60 Mainz-Rüsselsheim, zwischen Mainz-Weisenau und Rüsselsheimer Dreieck, 7 Kilometer Stau, 20 Minuten plus. A643 Mainz-Wiesbaden, zwischen Dreieck Mainz und Schiersteiner Kreuz, 6 Kilometer stockend und 20 Minuten plus.
4: Das Wetter für uns in Rheinland-Pfalz, wieder viel Sonne, blauer Himmel, nicht mehr ganz so warm. 24 Grad werden es heute im Hohen Westerwald, bis 30 Grad bekommen wir an der Saar und in der Vorderpfalz. Der SWR1 Rheinland-Pfalz-Wettertrend, morgen auch wieder viel Sonne, bis 33 Grad und später dann so rund um Eifel und Westerwald auch schon mehr Wolken. Es könnte dann auch schon Schauer und Gewitter geben. Das Wochenende dann sonnig, es gibt Wolken und es wird schwül und auch da sind dann Schauer und Gewitter möglich.
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8: Schönen Donnerstag.
4: Guten Morgen.
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0: 20 vor 9 am Donnerstag. Fast 9 Millionen Menschen in Deutschland leiden an Diabetes. Die Krankheit lässt sich zwar schon besser behandeln als früher, aber es gibt da echt noch Luft nach oben.
1: Die 18-jährige Abiturientin Deborah Tanaraku will dafür sorgen, dass Diabetespatienten künftig kein Insulin mehr spritzen müssen, sondern einfach Tabletten einnehmen können. Also bislang gab es sowas noch nicht.
0: Ja, sie hat für den Wettbewerb Jugend forscht so eine Schutzhülle aus mikroskopisch kleinen Bläschen für den Wirkstoff Insulin entwickelt und sie hofft, Betroffenen damit helfen zu können.
2: Zu sehen, wie Menschen, die an Diabetes erkrankt sind, jeden Tag Spritzen ausgesetzt sind, hat auf jeden Fall schon mal das Interesse geweckt, etwas dagegen zu tun.
1: Ja, dass sich die Abiturientin mit Diabetes beschäftigt, ist kein Zufall. Sie hat nämlich bereits in ihrer Familie Erfahrungen mit der Zuckerkrankheit gemacht.
2: Da mein Opa auch an Diabetes erkrankt ist, war das die erste Begegnung mit Diabetes und mit der Behandlung selber. Und je mehr man aufwächst und je mehr man Neues dazulernt, umso mehr habe ich halt erfahren, dass das, was mich am meisten interessiert, wie man anderen Menschen helfen kann.
0: Ja, und mit ihrer innovativen Idee hat es Deborah im Wettbewerb Jugend forscht ins Bundesfinale geschafft. Und ab heute entscheidet sich dann im bayerischen Herzogenaurach, ob sie die Juroren überzeugen kann. Ihr Betreuer Julian Schäfer von der Junior-Uni Daun, der ist auf jeden Fall total stolz.
3: Sie saß wirklich Tag und Nacht, hat gesucht und recherchiert, was gibt es nicht schon alles, auf was kommt es an bei dem Projekt. Die hat schon wirklich was Herausragendes hier in dieser Zeit auch geleistet, auch dafür, dass sie noch so jung ist.
1: Ist natürlich noch ein Weg, bis Diabetes-Tabletten dann tatsächlich auf den Markt kommen können, sagt Deborah. Sie will Medizin studieren und weiter an ihrem Traum arbeiten.
2: Jetzt, wo ich damit schon angefangen habe, fällt es mir auf jeden Fall schwer, es einfach sein zu lassen. Deswegen kann ich es mir gut auch vorstellen, dass ich später vielleicht darüber eine Doktorarbeit schreibe oder mich vielleicht auch mit Industrien oder so zusammensetze und etwas dazu beitragen kann.
0: Bundesfinale von Jugend forscht. Deborah Tanaraku aus Trier ist da heute mit dabei. Sie hat die Grundlagen für Diabetes-Tabletten entwickelt und wir drücken natürlich die Daumen.
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0: Culture Club.
1: Die waren auch schön in der Bravo.
0: Da gucken wir heute alle zusammen nochmal rein. In eine Zeitmaschine quasi, ne? Wir werden nochmal zu Teenies schwelgen in Erinnerung. Die Bravo feiert nämlich ihren 70. Passend zur neuen ARD-Doku Headlines, Hypes und Herzschmerz. Wir freuen uns über eure Erinnerungen an diese Zeit, als der Besuch am Zeitungskiosk donnerstags eben Pflicht war, ne?
2: Ja, Erinnerungen von SWR1-Hörerin Ursula Weißenfels aus Remagen-Kripp. Die schreibt hier gerade, wir haben uns auf der Zugfahrt von Andernach, da waren wir auf dem Bertha-von-Sutter-Gymnasium, nach Remagen, um die neueste Bravo geknubbelt und versucht, so viel wie möglich zu lesen. Meistens wurde das heiß begehrte Blatt reihum gekauft als Teenager in den 70ern. Da hatten wir nicht so viel Taschengeld. Bravo, schreibt sie hier weiter, gehört für mich zu meinen Teenie-Jahren wie Apfelshampoo.
0: Ja, und dann haben wir noch diese Sprachnachricht hier bekommen.
3: Ja, hallo, guten Morgen, hier ist der Uli aus Trier. Ich habe zu der damaligen Zeit 1972, 73 angefangen, die Bravo auszutragen. Und war natürlich dementsprechend immer vorab vor allen anderen Leuten informiert, weil die Zeitung kam mittwochs und donnerstags erschienen sie dann. War natürlich ein Riesenvorteil. Ich konnte jedem sagen, ob es sich lohnt, die Phrase zu lesen oder nicht.
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5: Hallo, guten Morgen nach Kandel. 18 Grad schon bei euch. Bendorf im Moment 15 Grad, Speyer 18 Grad und in Dietz im Moment 15 Grad.
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6: 9 Uhr im Studio Susanne Kimmel. Frauen sollten aus Sicht von Gesundheitsministerin Wagen gezielter medizinisch versorgt werden. 3 US-Bundesstaaten klagen kurz vor der Fußball-Weltmeisterschaft gegen die FIFA. Das Wetter in Rheinland-Pfalz sonnig bei maximal 24 bis 30 Grad. Bundesgesundheitsministerin Wagen fordert eine bessere medizinische Versorgung von Frauen. Das hat die CDU-Politikerin anlässlich des Internationalen Tags der Frauengesundheit den Funke-Medien gesagt. Aus Berlin, Birte Sennigsen.
7: Aus Sicht der Ministerin wurde viel zu lange einfach ignoriert, dass Frauen andere gesundheitliche Bedürfnisse, Beschwerden und Symptome haben als Männer. Es werde aber noch dauern, bis sich Veränderungen in Lehrplänen und Forschungsergebnisse spürbar auf die Versorgung von Frauen auswirken, sagt die Ministerin. Forschungsministerin Dorothee Bär bezeichnete Deutschland mit Blick auf Frauengesundheit als Entwicklungsland. Das Forschungsministerium hatte Anfang des Jahres unter anderem Forschungsgelder zur Verfügung gestellt, um gezielt Ursachen und neue Behandlungsmöglichkeiten der Wechseljahre zu erforschen.
6: Der Aufsichtsrat von Lotto Rheinland-Pfalz stimmt heute über den neuen Geschäftsführer der Gesellschaft ab. Einziger Kandidat ist der langjährige CDU-Landtagsabgeordnete Baldauf. Aus unserer Redaktion Landespolitik, Gernot Ludwig.
8: Die Landeslotto-Gesellschaft gehört überwiegend dem Land. Deshalb kann die Landesregierung auch entscheiden, wer dort Geschäftsführer wird. Der bisherige Geschäftsführer war von der SPD und geht in Rente. Die CDU als Wahlsieger darf den Nachfolger bestimmen. Schlagzeilen hatte der Plan der SPD ausgelöst, auch wieder ein Parteimitglied in die Geschäftsführung zu schicken. Und zwar den bisherigen Landtagspräsidenten Hering. Für ihn sollte extra ein zweiter Geschäftsführerposten geschaffen werden, Jahresgehalt rund 200.000 Euro. Nach heftiger Kritik hatte Hering vergangenen Freitag mitgeteilt, auf den Posten zu verzichten.
6: FSJler sollten aus Sicht von DRK-Präsident Gröhe mehr Geld bekommen. Er hat im Redaktionsnetzwerk Deutschland gesagt, dass Absolventen des freiwilligen sozialen Jahres mindestens 990 Euro im Monat bräuchten, also den BAföG-Höchstsatz. Im Moment bekommen sie im Schnitt 400 Euro pro Monat. Gröhe sagt, das sei deutlich zu wenig, um sich einen freiwilligen Dienst leisten zu können. Er fordert außerdem ein Deutschland-Ticket für alle FSJler. In den USA haben inzwischen 3 Bundesstaaten Klage gegen den Fußballweltverband FIFA eingereicht. Nach Kalifornien wehren sich auch New York und New Jersey gegen die hohen Ticketpreise bei der WM. Hintergrund ist, dass Karten für die Vorrundenspiele in den USA, Mexiko und Kanada zunächst noch vergleichsweise günstig verkauft wurden und dann schnell vergeben waren. Mittlerweile kostet eines der Resttickets mehr als 1.000 Dollar. Die Generalstaatsanwältin von New Jersey wirft der FIFA vor, das Kontingent künstlich verknappt zu haben. Die Zeit, es ist 9.03 Uhr.
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9: Hallo, die A60 Rüsselsheim Richtung Mainz. Zwischen Rüsselsheimer Dreieck und Mainz-Spitzdreieck Unfall. 8 Kilometer Stau, 30 Minuten plus. A60 Mainz-Bingen zwischen Mainz-Lerchenberg und Dreieck Mainz. 3 Kilometer Stau, Verzögerung Viertelstunde. A60 Mainz Richtung Rüsselsheim zwischen Mainz-Weisenau und Rüsselsheimer Dreieck. 12 Kilometer Stau, 40 Minuten plus. A643 Mainz-Wiesbaden zwischen Dreieck Mainz und Schiersteiner Kreuz. 6 Kilometer stockend und 20 Minuten plus.
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5: Sonne, blauer Himmel, Herz, was willst du mehr? Regen vielleicht, ja, der bleibt heute aus, wird auch nicht mehr ganz so heiß heute. 24 Grad bekommen wir im hohen Westerwald, 27 Grad an Lahn und Nahe und bis 30 Grad an der Saar. Der SW1 Rheinland-Pfalz-Wetter-Trend, morgen auch lange sonnig, später im nördlichen Rheinland-Pfalz mehr Wolken, kann dann auch Schauer und Gewitter geben. 28 bis 32 Grad und am Wochenende Sonne, Wolken und schwüler.
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9: Guten Morgen.
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0: Es ist 8:11 aktuell aus unserer Verkehrsredaktion. Vorsicht auf der B42 Wiesbaden-Rüdesheim. Zwischen Östrich und Östrich-Winkel liegt in beiden Richtungen ein Unterbodenschutz auf der Fahrbahn. Heute gibt's ja Google und Internet und früher gab es bei den wirklich brennenden Fragen des Lebens für Jugendliche nur eine Adresse, nämlich Bravo und Dr. Sommer.
1: Ja, seit Ende der 60er war diese Rubrik der absolute Safe Space für alles rund um Liebe, Sex, die erste Pubertätskrise. Also ganz ohne diesen, ja, ich sag mal, erhobenen Zeigefinger.
0: Und wir feiern 70 Jahre Bravo und sprechen dazu mit dem früheren Chefredakteur Alex Gernandt. Herr Gernandt, Hand aufs Herz, waren Sie sich damals eigentlich darüber bewusst, wie sehr Sie und Ihre Kollegen die Jugendkultur in Deutschland mitgeprägt haben?
2: Ja, das Dr. Sommer-Team ist natürlich ein ganz wichtiger Pfeiler der Bravo-Historie. Der ging ja schon Ende der 60er Jahre los als Knicke für Verliebte, wurde dann Anfang der 70er Jahre zum Dr. Sommer-Team. Einen Dr. Sommer per se gab es ja nie, es war das Dr. Sommer-Team. Und da arbeiteten tatsächlich Sozialpädagoginnen, Diplompsychologen, also wirklich ausgebildetes Fachpersonal. Und was für die komplette Bravo gilt, gilt hier natürlich erst recht. Wir haben unsere Leserinnen und Leser immer sehr ernst genommen, auch in ihren Sorgen und Nöten.
1: Ja? Ihr hattet da auch richtig zu tun, als sich damals Take That getrennt haben, ne?
2: Als Take That sich getrennt haben, hat Dr. Sommer-Team Überstunden geschoben. Da war also auch eine Telefonhotline eingerichtet. Da riefen also heulende Fans an irgendwie. Und das war also auch ganz wichtig hier, die Betreuung. Und viele Eltern haben es ja geschmäht, ja, dass im Bravo nackte Menschen zu sehen sind und dass da Aufklärung betrieben wird und so. In Wahrheit haben mir aber auch schon sehr viele erzählt, sie waren sehr froh, dass es Bravo gab und ihnen diese Arbeit abnahm.
1: Woran ich mich auch noch erinnern kann, die Foto-Love-Stories. Oh, die waren immer so schön. Habt ihr irgendwann als Macher irgendwann mal an einem Punkt gedacht, ey, nee, sorry, also das geht jetzt aber doch ein bisschen zu weit?
2: Naja, die Foto-Love-Stories waren zum Teil ja wirklich auch abenteuerlich. Ja, man musste sich da schon spektakuläre Szenen zum Teil ausdenken. Ja, und das war natürlich ein Leserbindungsmittel quasi. Es war ja ein Fortsetzungsroman. Du musstest jede Woche dir die neue Bravo kaufen, um zu wissen, wie es weitergeht. Mhm. Und ein Geheimnis, die Hauptdarstellerin und der Hauptdarsteller, die hatten dann oft Fans, ja, weil die ja nun jede Woche von 6 Millionen Kids gesehen wurden. Und da kamen dann Zuschriften, wer ist der Typ, wer ist das Mädchen, ja. Und wenn besonders viel Zuschriften kamen, dann wurde diese Foto-Love-Story weiter verlängert, ja.
1: Ja. Ihr habt euch aber auch immer die Süßen rausgesucht, ne, für die Foto-Love-Story.
2: Natürlich, ja klar, das ist Bravo.
0: Ja, da war ich eher raus bei diesen Love-Stories. Wir feiern 70. Geburtstag vom Magazin Bravo, unter anderem mit der neuen ARD-Doku Headlines, Hypes und Herzschmerz.
1: Ja, und wir freuen uns weiterhin über eure Bravo-Geschichten. 06131 92 93 94 95.
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Aktuell aus unserer Verkehrsredaktion. Vorsicht auf der A8 Stuttgart-Karlsruhe. Am 3 Karlsruhe in der Überleitung zur A5 Richtung Heidelberg liegt ein Plastikkeil auf der Fahrbahn.

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6: 9:30.
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6: Aus unserem Nachrichtenteam, Susanne Kimmel.
8: Guten Morgen. Die Deutsche Bahn hat ihre geplante Streckensanierung zwischen Ludwigshafen und Saarbrücken verteidigt. Dafür ab Herbst 2028 den gesamten Zugverkehr Richtung Westpfalz mehrfach einzustellen, sei am effektivsten, so eine Sprecherin. Außerdem werde ein Ersatzverkehr mit Bussen organisiert. Kritiker sind dagegen der Ansicht, dass das nur schwer zu organisieren ist. Im Hambacher Schloss ist ab heute eine Sonderausstellung mit Zeichnungen eines Comic-Künstlers zu sehen. Sie zeigt Menschen, die sich in den vergangenen 200 Jahren für die deutsche Demokratie eingesetzt haben. SWR-Reporter Marvin Kyrion.
9: Hinter den Zeichnungen steckt der renommierte Comic-Künstler Simon Schwarz. Er hat mir erzählt, dass er mit seinen Bildern den Besuchern die Porträtierten und deren Taten auch emotional näher bringen möchte. Außerdem will er aufzeigen, wie vielfältig demokratisches Engagement in der deutschen Geschichte ausgesehen hat. Dass sich Menschen auch außerhalb von Parlamenten für die deutsche Demokratie engagiert haben. Außerdem solle die Ausstellung auch bewusst einen Fokus auf unbekanntere Demokratieengagierte legen. Ein direkter politischer Aufruf sollen seine Zeichnungen nicht sein. Vielmehr sollen sie eine Anregung sein, sich mit der Demokratiegeschichte auseinanderzusetzen.
8: Ab morgen findet auf dem Hambacher Schloss und in Neustadt an der Weinstraße außerdem ein Fest der Demokratie statt, das an die große Kundgebung von 1832 erinnert. Damals demonstrierten zehntausende Menschen für Freiheit, Einheit und Brüderlichkeit. Bundesgesundheitsministerin Wagen fordert eine bessere medizinische Versorgung von Frauen. Zum Internationalen Tag der Frauengesundheit hat die CDU-Politikerin den Funke-Medien gesagt, viele Krankheiten und Medikamente würden immer noch überwiegend an Männern erforscht. Dabei könnten Symptome bei Frauen ganz anders aussehen, etwa bei einem Herzinfarkt.
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10: Und hier ist der aktuellste Verkehrsservice im Land. A60 Rüsselsheim Richtung Mainz, zwischen Rüsselsheimer Dreieck und Mainz-Spitzdreieck Unfall. 7 Kilometer Stau, 30 Minuten mehr. A60 Mainz-Bingen, zwischen Mainz-Lerchenberg und Dreieck Mainz, 2 Kilometer Stau. A60 Mainz-Rüsselsheim, zwischen Mainz-Weisenau und Rüsselsheimer Dreieck, 9 Kilometer Stau, 40 Minuten plus. A643 Mainz-Wiesbaden, zwischen Dreieck Mainz und Schiersteiner Kreuz, 6 Kilometer stockender Verkehr, eine Viertelstunde länger. 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
6: Sonne, blauer Himmel für uns in Rheinland-Pfalz, wird heute auch nicht mehr ganz so heiß. 24 Grad werden es im Hohen Westerwald, 27 Grad an Grad. Moment, immer noch mal.
10: Komm noch mal rein.
6: 27 Grad an Lahn und Nahe und bis 30 Grad an der Saar. Der SWR1 Rheinland-Pfalz Wettertrend. Morgen auch viel Sonne, später dann im nördlichen Rheinland-Pfalz mehr Wolken. Kann dann auch Schauer und Gewitter geben, 28 bis 22 Grad. Am Wochenende Sonne, Wolken und schwül.
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10: Ich wollte gerade mal fragen, wie viel Grad haben wir denn gerade in.
6: Ich hole mal den Kran.
10: Im Studio hier.
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10: Also wir haben hier eine Baustelle und da sieht man die ganze Zeit einen Kran hier. Ich meine, dann redest du noch über Grad und Kran.
6: Da ist doch kein Wunder, dass ich nicht auf das Wort Grad komme.
10: Natürlich nicht.
6: Wenn ich einen Kran sehe.

0: Es ist 20 vor 10, SWR1 Rheinland-Pfalz. Es geht jetzt um einen Fall, der im Grunde ganz Deutschland auch Jahre danach noch tief bewegt, nämlich der gewaltsame Tod der 12-jährigen Luise aus Freudenberg im Siegerland. Zwei Klassenkameradinnen sollen das Mädchen mit über 70 Messerstichen getötet haben. Und weil die beiden mutmaßlichen Täterinnen damals selbst noch Kinder waren, hat es nie einen Strafprozess gegeben.
1: Luises Familie kämpft weiter für Gerechtigkeit, diesmal auf zivilrechtlichem Wege. Vor dem Landgericht Koblenz fordern die Eltern Schmerzensgeld. Und heute soll es dort eine Entscheidung geben. SWR1 Rheinland-Pfalz-Reporterin Pia Nicolai, wie könnte diese Entscheidung aussehen?
2: Es kann bedeuten, dass das Landgericht Koblenz ein Urteil fällt und Luises Eltern und ihrer Schwester Schmerzensgeld und Schadenersatz zuspricht. Es kann aber auch sein, dass es möglicherweise noch weitere Anträge prüfen oder noch ein neues Gutachten haben will. So war das auch im Juli vergangenen Jahres. Da war schon einmal eine Entscheidung angekündigt worden. Und damals wollte das Gericht erst noch klären lassen, wie lange Luise gelitten hat, bevor sie starb. Dieses Gutachten ist wichtig für die Entscheidung in diesem Zivilprozess, denn die Höhe des Schmerzensgeldes hängt davon ab, wie stark Luises Schmerzen vor ihrem Tod waren.
0: Wie viel Geld fordert die Familie?
2: Für Luises Todeskampf fordert ihre Familie 50.000 Euro und für sich selbst verlangen ihre Mutter, ihr Vater und ihre Schwester jeweils 30.000 Euro. Das sind zusammen also 140.000 Euro Schmerzensgeld. Und dann geht es auch noch um Schadenersatz, also etwa um die Kosten für die Beerdigung. Das käme noch dazu. Und das müssten die beiden mutmaßlichen Täterinnen zahlen, wenn sie erwachsen sind und eigenes Geld verdienen.
1: Weiß man denn, was aus diesen beiden Mädchen geworden ist?
2: Ja, also darüber ist nicht viel bekannt. Die Behörden halten sich sehr bedeckt, um ihre Persönlichkeitsrechte zu schützen. Man weiß, dass die beiden immer noch vom Kreisjugendamt betreut werden und das hat der zuständige Kreis Siegen-Wittgenstein bestätigt. Sie wurden direkt nach der Tat in Jugendeinrichtungen außerhalb untergebracht und haben mit einer Therapie begonnen. Denn das Jugendamt ist dazu verpflichtet, ihnen einen Weg zurück ins Leben zu ermöglichen.
0: Das Landgericht Koblenz will heute eine Entscheidung im Fall der getöteten Luise aus Freudenberg bekannt geben.
1: Es geht um Schmerzensgeld für die Familie, für die Angehörigen. Die einzige Möglichkeit, diesen Fall überhaupt vor ein Gericht zu bringen, weil die mutmaßlichen Täterinnen zum Tatzeitpunkt strafunmündig waren.
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0: 10 vor 10 gleich. Guten Morgen, Rheinland-Pfalz am Donnerstag.
1: Also Klassenfahrten, ne? Früher waren schon irgendwie immer so das Highlight während der Schulzeit, ne?
0: Ja, für alle.
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3: Phase 1. Die Lehrerin hat gute Laune und gibt übers Busmikro das Programm durch.
4: Morgen gehen wir dann wandern.
3: Die restliche Busfahrt über hören die Kinder laut ihre Musik und der Busfahrer seine Musik. Phase 2, in der Jugendherberge, da haben sich die Kinder früher nachts alle Streiche gespielt. Heute schicken sie sich halt WhatsApps und verlassen das Zimmer nie. Für die Lehrerin eine Mutprobe, da überhaupt reinzugehen.
5: Oh, bitte mal lüften.
3: Sie revanchiert sich mit einem Volksliederabend mit der Mundorgel. Und Phase 3, wenn nach der Klassenfahrt die Eltern die Kinder fragen, wie es denn war, dann sagen die immer, gut. Und wenn die Lehrerin gefragt wird, wie es war, sagt die...
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1: An diesem wunderschönen Donnerstag geht's jetzt ab 10 Uhr weiter mit Veit Berthold.

0: Berthold. Gute Zeit noch.
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2: 10 Uhr im Studio Christine Beit. Gesundheitsministerin Wagen fordert mehr Beachtung für die Gesundheit von Frauen. In der Pfalz steigt die Zahl der Gerichtsverfahren im Zusammenhang mit Glücksspiel. Das Wetter in Rheinland-Pfalz sonnig bei maximal 24 bis 30 Grad. Bundesgesundheitsministerin Wagen fordert eine bessere medizinische Versorgung von Frauen. Das hat die CDU-Politikerin anlässlich des Internationalen Tags der Frauengesundheit den Funke-Medien gesagt. Aus Berlin berichtet Birte Sönnigsen.
3: Aus Sicht der Ministerin wurde viel zu lange einfach ignoriert, dass Frauen andere gesundheitliche Bedürfnisse, Beschwerden und Symptome haben als Männer. Es werde aber noch dauern, bis sich Veränderungen in Lehrplänen und Forschungsergebnisse spürbar auf die Versorgung von Frauen auswirken, sagt die Ministerin. Forschungsministerin Dorothee Bär bezeichnete Deutschland mit Blick auf Frauengesundheit als Entwicklungsland. Das Forschungsministerium hatte Anfang des Jahres unter anderem Forschungsgelder zur Verfügung gestellt, um gezielt Ursachen und neue Behandlungsmöglichkeiten der Wechseljahre zu erforschen.
2: Klinikbetreiber und Beschäftigte wollen sich heute mit einem bundesweiten Protesttag gegen das geplante Sparpaket im Gesundheitswesen wehren. Die Bundesregierung will die gesetzlichen Krankenkassen im kommenden Jahr um mehr als 16 Milliarden Euro entlasten. Die Arbeitgeber und die Gewerkschaft Verdi sagen, das führe zu weniger Personal in den Kliniken, mehr Belastung für die Beschäftigten und niedrigeren Standards. In Rheinland-Pfalz hat am Morgen an der Uniklinik Mainz eine Protestaktion begonnen. In der Pfalz gibt es immer mehr Gerichtsverfahren wegen Verstößen beim Glücksspiel. Das hat ein Sprecher des Landgerichts Kaiserslautern gesagt. Das Gericht ist bei diesen Vergehen zuständig für die ganze Vorder- und Westpfalz. Warum die Zahlen steigen, erklärt SWR-Reporterin Friederike Pick.
4: Das liegt daran, dass das Thema seit ein paar Jahren viel gezielter verfolgt wird. Zum Beispiel kontrollieren die Kommunen jetzt häufiger routinemäßig Gaststätten. Da finden sie dann zum Beispiel manipulierte Glücksspielautomaten, bei denen geringere Gewinnchancen voreingestellt sind. Manche Läden hinterziehen mit den Automaten auch gezielt Steuern, hat mir ein Staatsanwalt aus Kaiserslautern erklärt. Die meisten Straftaten im Bereich Glücksspiel kommen wohl in Ludwigshafen und generell in der Vorderpfalz vor. Der Staatsanwalt hat die Region als Hotspot bezeichnet. Aber auch in und um Kaiserslautern sei das illegale Glücksspiel weiterhin ein Problem.
2: In Maischoss-Altena wird gerade der Grundstein für den Neubau der Winzergenossenschaft gelegt. Das historische Gebäude samt großem Weinkeller war bei der Flutkatastrophe zerstört worden. Deshalb gibt es jetzt auch ein neues Hochwasserschutzkonzept. Die Winzergenossenschaft in Maischoss-Altena ist nach eigenen Angaben die älteste der Welt. Die Zeit, es ist 10.03 Uhr.
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5: Die A60, Rüsselsheim Richtung Mainz, zwischen Rüsselsheim-Königstetten und dem Mainspitzdreieck 5 Kilometer Stau. A60 nochmal Mainz Richtung Bingen, zwischen Mainz-Lerchenberg und dem Dreieck Mainz hier 2 Kilometer. 5 Kilometer stockend auf der A60 Mainz Richtung Rüsselsheim, zwischen Mainz-Weisenau und Rüsselsheim-Königstetten. Die A643 Mainz Richtung Wiesbaden zwischen dem Dreieck Mainz und dem Schiersteiner Kreuz. 6 Kilometer stocken da, Verzögerung bis zu einer Viertelstunde. Also ganz schön viel los rund um Mainz. Aber nicht nur da.
1: Das Rheinland-Pfalz-Wetter
5: bietet in ganz Rheinland-Pfalz heute wieder viel Sonne. Ein paar Wolken in der Eifel, dazu bis zu 30 Grad. Und heute Nacht dann wieder Abkühlung. Die Temperaturen, die fallen auf 16 bis 8 Grad. Also einmal durchlüften bitte. Morgen im nördlichen Rheinland-Pfalz sind örtlich gewittrige Schauer möglich, aber eher selten. Ansonsten bleibt es bei diesem stabilen, hochsommerlichen Wetter. Bis zu 32 Grad morgen und das Wochenende wird dann eher so eine Waschküche. Also insgesamt schwüler.
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5: Mit Veit Berthold. So, ich bin motiviert. Ihr auch? Bock auf Bewegung? Wie bitte? Ihr braucht dazu den passenden Sound. Na, den haben wir doch. Hier, komm. Kalorien wegburnen mit Joe Jacksons. Stepping out. Vor, zurück, links, rechts, hoch, runter, noch einmal und...
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5: Ja, kurzes Training, aber muss reichen für heute.

0: So, ich oute mich mal an dieser Stelle. Hallo, hier ist SWR1 Rheinland-Pfalz. Ich wurde aufgeklärt von Dr. Sommer in der Bravo.
1: Ihr auch?
0: Ja, dann Bravo. Also seit 70 Jahren begleitet uns ja das Magazin und vor allen Dingen natürlich Jugendliche durch die Pubertät. Und Jutta Stieler war jahrelang Dr. Sommer. Also nicht alleine, sie war ein Teil vom Team. Hat tausende von Fragen gelesen, die da so reinkamen. Und was kam da so?
2: Die haben die ganze Bandbreite eines Lebens eines Jugendlichen abgebildet. Also von Liebe, Eltern, Stress mit der besten Freundin, Schule, natürlich körperliche Entwicklung, auch natürlich verliebt sein. Und später waren dann auch die Interessen, wie geht's denn und wie wär's denn beim ersten Mal oder wie geht denn der erste Kuss?
0: Aber es ging nicht immer nur um die unbeschwerte erste Liebe, auch über sexuelle Gewalt, die heute viel mehr in der Öffentlichkeit thematisiert wird, wurde auch damals schon angesprochen und besprochen, aber eben sehr diskret.
2: Das war leider immer wieder Thema. Und in der Regel waren es Mädchen. Was das Gute war am Dr. Sommer-Team, diese garantierte Anonymität. Die jungen Mädchen haben diese Schwelle, über etwas zu sprechen, was ihnen angetan worden ist, leichter überschreiten können, weil sie wussten, das Dr. Sommer-Team, die hören mir zu, die verstehen mich und vor allen Dingen, ich kann das anonym machen, ich kann jederzeit einhängen oder ich muss keine echte Adresse angeben. Und dieses Thema hatten wir leider sehr oft da.
0: Ja, und bei so vielen intimen Fragen war es immer wieder eine Herausforderung für das Dr. Sommer-Team, das richtige Gleichgewicht zu finden zwischen Aufklärung und Feinfühligkeit.
2: Wir waren tatsächlich ein Fachteam. Also wir waren Sozialpädagoginnen, eine Erzieherin, ein Psychologe war dabei. Also das heißt, wir sind alle von der Ausbildung her natürlich sehr gut geeignet gewesen, um Jugendarbeit zu leisten, um mit Jugendlichen zu arbeiten und mit denen auch in der richtigen Weise zu sprechen.
0: So, und da ich mich geoutet habe, würde ich mich freuen, wenn ihr es auch machen würdet. Also, wie hat euch denn die Bravo mal beeinflusst in eurem Leben? War es vielleicht auch das Dr. Sommer-Team oder ganz simpel so ein Starschnitt? Also, welcher Promi, welche Band hat es bei euch geschafft, im Kinderzimmer überm Bett zu hängen? Das durften ja nur ganz wenige. Ich hatte mal eine Freundin, die hatte Rambo da hängen. Also, ich weiß nicht, was das bedeutet für ihr Leben heute, aber Rambo hing da groß. 06131 92 93 94 95. Wie hat euch die Bravo mal in eurem Leben beeinflusst und was ist davon vielleicht noch übrig? Vielleicht ja die Lieblingsband bis heute geblieben. Gerne auch eine Audionachricht schicken über die 06131 92 93 94 95 oder mailen über swr1.de.

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4: Es ist kurz nach 10:30.
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4: Der Nachrichtenüberblick mit Christine Weidt.
6: Guten Tag. Bundesgesundheitsministerin Wagen fordert eine bessere medizinische Versorgung von Frauen. Zum Internationalen Tag der Frauengesundheit hat die CDU-Politikerin den Funke-Medien gesagt, viele Krankheiten und Medikamente würden immer noch überwiegend an Männern erforscht. Dabei könnten Symptome bei Frauen ganz anders aussehen, etwa bei einem Herzinfarkt. In der Pfalz gibt es immer mehr Gerichtsverfahren wegen Verstößen beim Glücksspiel. Das hat ein Sprecher des Landgerichts Kaiserslautern gesagt. Das Gericht ist bei diesen Vergehen zuständig für die ganze Vorder- und Westpfalz. Warum die Zahlen steigen, erklärt Friederike Pick.
7: Das liegt daran, dass das Thema seit ein paar Jahren viel gezielter verfolgt wird. Zum Beispiel kontrollieren die Kommunen jetzt häufiger routinemäßig Gaststätten. Da finden sie dann zum Beispiel manipulierte Glücksspielautomaten, bei denen geringere Gewinnchancen voreingestellt sind. Manche Läden hinterziehen mit den Automaten auch gezielt Steuern, hat mir ein Staatsanwalt aus Kaiserslautern erklärt. Die meisten Straftaten im Bereich Glücksspiel kommen wohl in Ludwigshafen und generell in der Vorderpfalz vor. Der Staatsanwalt hat die Region als Hotspot bezeichnet. Aber auch in und um Kaiserslautern sei das illegale Glücksspiel weiterhin ein Problem.
6: Die Deutsche Bahn hat ihre geplante Streckensanierung zwischen Ludwigshafen und Saarbrücken verteidigt. Dafür ab Herbst 2028 den gesamten Zugverkehr Richtung Westpfalz mehrfach einzustellen, sei am effektivsten, so eine Sprecherin. Außerdem werde ein Ersatzverkehr mit Bussen organisiert. Kritiker sagen hingegen, dass der Ersatzverkehr schwierig zu organisieren sei.
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4: Das Neueste aus unserer Verkehrsredaktion. Die A61 Koblenz-Ludwigshafen zwischen Bornheim und Gundersheim. Eine Baustelle 3 Kilometer in beiden Richtungen. Dauert jeweils rund 15 Minuten länger. A643 Mainz Richtung Wiesbaden zwischen dem Dreieck Mainz und dem Schiersteiner Kreuz 6 Kilometer stockend. Auch da braucht ihr circa eine Viertelstunde länger. Habt ein bisschen Geduld, kommt gut an. Genießt das Rheinland-Pfalz-Wetter heute bei bis zu 30 Grad wieder. Sommerlich schön, viel Sonne, in der Nacht dann Abkühlung. Die Temperaturen, die fallen auf 16 bis 8 Grad. Morgen dann im nördlichen Rheinland-Pfalz örtliche Gewitter möglich, auch Schauer logischerweise. Ansonsten bleibt es aber bei diesem stabilen Sommerwetter und bis zu 32 Grad. Das Wochenende wird insgesamt schwüler, das zeigt der SWR1 Rheinland-Pfalz-Wettertrend. Donnerstag mit Veit Berthold und mit einer Power-Rock-Ballade, die eine große Frage beantwortet, die sich viele irgendwann im Leben stellen. Was würde ich für die Liebe tun? Alles. Meatloaf hat das so beantwortet. I do anything for love.
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0: So Leute, darauf habe ich mein ganzes Radioleben gewartet. Es wird mal Zeit, über Bodendecker zu sprechen.
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2: Bodendecker?
0: Was ist denn ein Bodendecker bitte? Also, wir haben es ja schon gehört, wir sind im Garten und da sind wir bei SWR 1 Gartenexpertin Nathalie Bauer. Also, was können denn bitte schön Bodendecker?
3: Ja, der Name sagt's eben, die bedecken den Boden und zwar ziemlich dicht. Und das hat natürlich Vorteile, denn mit diesem dichten Wuchs unterdrücken sie natürlich das Unkraut im Beet. Und auch super toll ist, dass sie den Boden schützen, also vor Austrocknung, vor Erosion. Und sie sind auch immer irgendwie pflegeleicht. Das sind oftmals sehr genügsame Pflanzen. Und der große Vorteil ist jetzt zum Beispiel im Gegensatz zu Folie und Rindenmulch, dass die ja auch wirklich einen Lebensraum bieten können für Insekten und andere Tiere. Von daher, Bodendecker sind immer die bessere Wahl, vor allem für die Gärtner, die jetzt das Unkraut jeden nicht so mögen.
0: Also das klingt nach der perfekten Pflanze für den Garten. Bodendecker, gerade jetzt, wo der Garten explodiert, könnten wir die doch mal nehmen. Aber welche denn?
3: Also wenn es eher ein sonniger Standort ist, ich persönlich liebe den Teppichphlox, der blüht ja jetzt auch momentan. Ich liebe die Sorte Emerald Cajun Blue, aber es gibt auch die Katzenminze und den Storchschnabel und bei den Storchschnäbel gibt es ja sehr viele, aber gerade der Cambridge-Storchschnabel oder auch der Blut-Storchschnabel, die machen den Boden wirklich schön dicht. Auch sehr schön ist der Wollziest und noch relativ unbekannt in unsere Gärten, aber stark am Kommen, das ist der Rosen. Großer Edelgamander. Und wenn man eher so schattige Bereiche hat, da liebe ich Elfenblumen, verschiedene Seggen. Dann gibt es auch den heimischen Günsel oder die gefleckte Taubnessel. Die machen auch den Boden schön dicht, ohne andere Stauden zu verdrängen.
0: Also die Bodendecker, die klingen für mich nach Märchensprache. Und die müssen nicht immer grün sein. Ne? Da gibt es ja auch große Unterschiede.
3: Ja, das kommt so ein bisschen drauf an, was man gerne haben möchte. Also es gibt natürlich immer grüne Bodendecker. Also von denen, die ich jetzt aufgezählt habe, gehört zum Beispiel der Teppichphlox dazu, der Cambridge-Storchschnabel, der Wollziest, der rosa Edelgamander.
0: Ja.
3: Die blühen natürlich wunderschön und es ist im Winter auch grün. Und ansonsten ziehen die Bodendecker auch mal ein. Das ist ja aber nicht schlimm, denn häufig ist es so, dass die im Frühjahr ganz schnell durchstarten. Also gerade Katzenminze ist eigentlich schon ab März im Beet präsent und fängt jetzt auch bei mir an zu blühen. Das heißt, man hat sofort irgendwas.
0: Also bitteschön alle für zu Hause jetzt mal die Bodendecker in Betracht ziehen. Ich biete mich natürlich auch an als Bodendecker. Also man kann mich auch in den Vorgarten legen. Ich bin allerdings nicht pflegeleicht.
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0: So, mit wem sollen wir denn tanzen?
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0: Also das entscheidet wie immer ihr. Bei uns in unserem WhatsApp-Kanal haben wir Songs zur Auswahl und wollen wissen, welcher in voller Länge läuft. An dieser Stelle könnten uns zum Tanzen animieren entweder Snap. Oder David Bowie. Auch geil, ne? Das wird eine schwere Entscheidung, ich weiß. Aber noch könnt ihr es entscheiden. Noch ist es nicht klar, welcher Titel gegen 10 vor 12 hier in voller Länge läuft. Ich gucke nochmal nach, ganz kurz aktuell. Liegt David Bowie aber vorne mit 607 Stimmen gerade. Und Snap, Rhythm is a Dancer, 440 Stimmen. Aber wie gesagt, ist ja noch nichts entschieden. Ihr habt das noch in der Hand. Allerdings nur noch eine Stunde. Dann läuft der Song, der mehr Stimmen bekommen hat, in voller Länge. Also entscheidet mit, abonniert einfach unseren SWR1 Rheinland-Pfalz WhatsApp-Kanal und dann könnt ihr jeden Tag mitentscheiden, welcher Song in voller Länge läuft. Wir machen jeden Tag ein Hit-Duell und dann läuft hier das, für das sich mehr SWR1 Hörerinnen und Hörer entscheiden, in voller Länge. Jetzt erstmal Phil Carmen dran. On my way in L.A.

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14: 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Und ich behaupte mal, Elton John und George Michael müssen mal in der Pfalz gewesen sein und haben da gehört, wie sich die Leute so begrüßen. Oh. Genau. Gibt's hier gleich in voller Länge.
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15: 11 Uhr im Studio Christine Beith. Hitzewellen werden für die Wirtschaft immer problematischer. Lotto Rheinland-Pfalz bekommt einen neuen Geschäftsführer. Das Wetter im Land: sonnig bei maximal 24 bis 30 Grad.

0: Extreme Hitze belastet die deutsche Wirtschaft immer mehr. Der Kreditversicherer Allianz Trade geht davon aus, dass in Deutschland bis 2030 rund 112 Milliarden Euro verloren gehen, sollten sich die Hitzewellen des vergangenen Jahrzehnts wiederholen. Aus der Wirtschaftsredaktion Andreas Reinhardt.
1: Besonders schwierig sei dabei die doppelte Belastung für Unternehmen. Zum einen führten steigende Temperaturen zu einem Sinken der Produktivität, zum anderen stiegen gleichzeitig die Energiekosten. Die größten Schäden seien aber nicht heute, sondern in der Zukunft zu erwarten. Weil die Unternehmen mit weniger Gewinn rechneten, werde weniger investiert. Das bremse die künftige Produktivität und Wettbewerbsfähigkeit. So könne den Schätzungen zufolge die Wirtschaftsleistung in Deutschland durch die extreme Hitze in den kommenden 4 Jahren deutlich niedriger ausfallen.
0: Bundesgesundheitsministerin Wagen fordert eine bessere medizinische Versorgung von Frauen. Zum Internationalen Tag der Frauengesundheit hat sie den Funke-Medien gesagt, viele Krankheiten und Medikamente würden immer noch überwiegend an Männern erforscht. Dabei könnten Symptome bei Frauen ganz anders aussehen. Der Aufsichtsrat von Lotto Rheinland-Pfalz stimmt zur Stunde über den neuen Geschäftsführer der Gesellschaft ab. Einziger Kandidat ist der langjährige CDU-Landtagsabgeordnete Baldauf. Gernot Ludwig berichtet.
2: Die Landeslotto-Gesellschaft gehört überwiegend dem Land. Deshalb kann die Landesregierung auch entscheiden, wer dort Geschäftsführer wird. Der bisherige Geschäftsführer war von der SPD und geht in Rente. Die CDU als Wahlsieger darf den Nachfolger bestimmen. Schlagzeilen hatte der Plan der SPD ausgelöst, auch wieder ein Parteimitglied in die Geschäftsführung zu schicken, und zwar den bisherigen Landtagspräsidenten Hering. Für ihn sollte extra ein zweiter Geschäftsführerposten geschaffen werden, Jahresgehalt rund 200.000 Euro. Nach heftiger Kritik hatte Hering vergangenen Freitag mitgeteilt, auf den Posten zu verzichten.
0: In der Pfalz gibt es nach Angaben des Landgerichts Kaiserslautern immer mehr Verfahren wegen Verstößen bei Glücksspielen. Durch häufigere Kontrollen würden unter anderem mehr manipulierte Automaten oder Steuerhinterziehungen entdeckt. Die meisten Straftaten im Bereich Glücksspiel kommen laut Staatsanwaltschaft in Ludwigshafen und der Vorderpfalz vor. Die israelische Holocaust-Gedenkstätte Yad Vashem will in München ein neues Bildungszentrum eröffnen. Die Organisation teilte mit, es werde das erste außerhalb Israels sein. Es solle im Umfeld des NS-Dokumentationszentrums entstehen. Dort befand sich früher die Zentrale der NSDAP. Die Zeit 11.03 Uhr.
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4: Die A60 Rüsselsheim Richtung Mainz zwischen dem Rüsselsheimer Dreieck und Rüsselsheim Mitte. Da steht ein kaputter LKW. Eine Spur ist deshalb nur frei und deshalb stockt es auf 2 Kilometern. 4 Kilometer stockend auf der A60 Mainz Richtung Bingen zwischen Ingelheim West und Bingen Ost. Da braucht ihr gut 10 Minuten länger und eine Viertelstunde Verzögerung im Moment auf der A61 Koblenz-Ludwigshafen zwischen Bornheim und Gundersheim wegen der Baustelle 3 Kilometer Stau in beiden Richtungen.
3: Das Rheinland-Pfalz-Wetter
4: ist einmal mehr hochsommerlich heute, bis zu 30 Grad, viel Sonne, in der Nacht dann Abkühlung. Temperaturen gehen runter auf 16 bis 8 Grad, bevor es dann morgen wieder über 30 Grad gibt. Im nördlichen Rheinland-Pfalz aber auch einige Wolken und örtlich gewittrige Schauer. Das Ganze bei bis zu 32 Grad.
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4: Mit Veit Berthold. Es heißt ja immer, Modern Talking haben zwar Millionen Platten verkauft, aber hatten keine Fans. Also hier outet sich mal einer. SWR1-Hörer Frank aus Kaiserslautern. Hallo liebes SWR1-Team. Also ich war und bin ein großer Fan von Modern Talking. Ich hatte sämtliche Poster und natürlich auch diesen riesigen Bravo-Starschnitt bei mir zu Hause an der Wand hängen. Die Poster sind übrigens heute alle noch in meinem Besitz, und zwar mit den Originallöchern der Stecknadeln von damals. Und ich piekse dich jetzt an dieser Stelle, lieber Frank, mal mit diesem Modern Talking-Sound. Ja, sie lieben dich auch. Na klar. Herrlich, oder? Gleich noch mehr Love Stories bei uns. Eine SWR1-Hörerin hat geschrieben, und ich habe sie gleich am Telefon, ich habe durch die Bravo die Liebe meines Lebens getroffen und bin heute noch mit ihr glücklich.
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4: Und diese Love Story hören wir dann gleich hier.

0: Blondie, Heart of Glass. Hier ist SWR1 Rheinland-Pfalz, 70 Jahre Bravo. Darüber reden wir heute mit euch. Und hier kommt SWR1-Hörerin Michaela Ruhkopf aus Biebelnheim. Die ist jetzt dran. Hallo.
1: Grüß dich.
0: Die Bravo hat dein Leben beeinflusst.
1: Das kann man so sagen.
0: Erzähl mal, du warst bei einer Freundin, also vor ein paar Jahren.
1: Ja, vor ein paar Jahren.
0: In den 80ern, ne? Und da hast du bei ihr im Zimmer Berg Bravos gelesen.
1: Genau, die hatte da ihre Bravo-Sammlung oder sowas und da habe gelesen und gelesen. Keine Ahnung, ich war da ganz allein im Zimmer und da kam, weil Regenwetter war, da fremde Jungs rein und da kam mein Mann rein. Und wir waren damals 15.
0: Aber das wusstest du natürlich noch nicht im ersten Moment, dass das dein Mann wird.
1: Eher nicht. Natürlich nicht. Nee. Aber wir sind seither ungetrennt zusammengeblieben und haben dann 1986 geheiratet und haben jetzt im April 40. Hochzeitstag gehabt.
0: Wow. Und wie oft hast du Dr. Sommer gefragt, wie das mit deinem Mann richtig läuft?
1: Tatsächlich nie.
0: Na also.
1: Tatsächlich nie, warum auch immer. Also ich habe das gelesen, aber ich glaube, ich war zu schüchtern. Ich habe da nicht gefragt. Ich habe dann eher auch Starschnitte gesammelt.
0: Welchen zum Beispiel?
1: Ganz groß an der Tür hatte ich Winnetou.
0: Ja, Winnetou, warum nicht?
1: Ja.
0: Aber wenn also du keine Fragen an Dr. Sommer hast, habe ich einen an dich. Wie schafft man es, 40 Jahre lang glücklich zusammen zu sein?
1: Ja, Zusammenhalt, Durchhaltevermögen, nehmen und geben.
0: Das echte Leben halt, ne? Es kann nicht immer nur die Sonne scheinen.
1: So wie das ist. Nicht gleich aufgeben, nicht gleich die Flinte ins Korn schmeißen. Und dann kann man sich auch durch schwerere Zeiten kämpfen. Genau, aber wir haben wirklich in bester Stimmung zusammen den 40. Hochzeitstag gefeiert und
0: Toll. Hoffen,
1: dass wir den 50. dann auch noch hinken.
0: Michaela, ich habe keine weiteren Fragen.
1: Gut.
0: Ich danke dir.
1: Danke dir auch.
0: Jo, tschüss.
1: Schönen Tag.
2: Ciao. 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

0: Texas, I don't want a lover. Donnerstag ist es kurz nach 11:30.
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0: Christine Beid jetzt mit dem aktuellen Nachrichtenüberblick.
2: Guten Tag. Bei den Grenzkontrollen zwischen Frankreich und Rheinland-Pfalz sind laut Bundespolizei in den vergangenen 20 Monaten mehr als 160 Schleuser erwischt worden. Nicht jeder von ihnen sei sich überhaupt bewusst gewesen, dass er Menschen einschleuse, so die Polizei. Ulrike Brandt berichtet.
3: Laut der Behörde waren auch Menschen darunter, die zum Beispiel eine Mitfahrgelegenheit im Internet angeboten hatten und gar nicht wussten, dass auf der Rückbank Personen sitzen, die nicht nach Deutschland einreisen dürfen. Die Bundespolizei nennt für den Zeitraum zwischen September 2024 und Ende April diesen Jahres noch weitere Zahlen. Insgesamt seien rund 4.500 illegale Einreisen registriert worden. Darunter waren rund 520 Menschen, gegen die ein Haftbefehl vorlag.
2: Extreme Hitze belastet die deutsche Wirtschaft zunehmend. Der Kreditversicherer Allianz Trade geht davon aus, dass in Deutschland bis 2030 rund 112 Milliarden Euro verloren gehen, sollten sich die Hitzewellen des vergangenen Jahrzehnts wiederholen. Der Konzern spricht von einer Doppelbelastung für die Unternehmen. Einerseits sinke bei großer Hitze die Produktivität, andererseits stiegen die Energiekosten für die Kühlung. In der Pfalz gibt es nach Angaben des Landgerichts Kaiserslautern immer mehr Verfahren wegen Verstößen bei Glücksspielen. Durch häufigere Kontrollen würden zum Beispiel mehr manipulierte Automaten und Steuerhinterziehungen entdeckt. Die meisten Straftaten im Bereich Glücksspiel kommen laut Staatsanwaltschaft in Ludwigshafen und der Vorderpfalz generell vor.
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0: Wir schauen auf die Straßen. Das Neueste aus unserer Verkehrsredaktion. Die A60 erstmal Mainz Richtung Bingen. Zwischen Ingelheim West und Bingen Ost. 3 Kilometer Stau. Da braucht ihr gut 10 Minuten länger. Und dann haben wir nur noch die A61 Ludwigshafen Richtung Koblenz. Da wird gebaut. Zwischen Gundersheim und Alzey gibt es 4 Kilometer Stau. Da braucht ihr gut 20 Minuten länger. Das war's aber schon. Habt ein bisschen Geduld, wenn ihr im Stau steht. Und kommt alle gut und sicher ans Ziel. Das Wetter ist heiß einmal mehr. Viel Sonne für Rheinland-Pfalz bei bis zu 30 Grad. In der kommenden Nacht dann die Chance für eine Abkühlung, denn die Temperaturen fallen auf 16 bis 8 Grad. Morgen im nördlichen Rheinland-Pfalz sind örtlich gewittrige Schauer möglich. Ansonsten bleibt es aber bei diesem stabilen Sommerwetter. Morgen bei bis zu 32 Grad. Das Wochenende wird zur Sauna. Bei Temperaturen um die 30 Grad wird es nämlich insgesamt schwüler. Ich bin Veit Berthold. Das ist John Farnham. Two Strong Hearts.

0: 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Vor genau einem Jahr, am 28. Mai 2025, zerstörte ein Berg- und Gletschersturz das Dorf Blatten im Lötschental in der Schweiz fast vollständig. 300 Menschen verloren damals ihr Zuhause, aber nicht ihr Leben, denn das Unglück war vorhersehbar. Das Dorf wurde rechtzeitig evakuiert. Ein Schafhirte wurde trotzdem verschüttet und kam damals ums Leben. Und heute, ein Jahr danach, wie ist das neue Leben der Menschen von Blatten? SWR1-Korrespondentin Katrin Hondl hat mit ihnen gesprochen über Verlust, Trauer und Wiederaufbau. Zum Beispiel mit dem Kulturhistoriker und Autor Werner Bellwald.
1: Es ist irreal, man steht in einer Mondlandschaft drin und sucht nach irgendetwas, was man natürlich nie mehr finden kann. Und man steht da und denkt, ja, hier habe ich gelebt und gearbeitet. Und man sieht einfach nur Millionen von Steinen, Steinen, Steinen.
2: Werner Bellwald ist Kulturhistoriker und hat bei dem Berg- und Gletschersturz nicht nur sein 400 Jahre altes Haus, sondern auch sein Lebenswerk verloren. Zwei kleine Museen, deren Sammlungen er über Jahrzehnte zusammengetragen hatte und die nun unwiderruflich verloren sind.
1: Es sind wie die Kinder, die man verliert. Das ist schon nicht einfach so.
2: Seit dem Bergsturz ist Werner Bellwald viel unterwegs. Er übernachtet mal bei Freunden im Lötschental, mal bei seiner Lebenspartnerin im Berner Oberland.
3: Ich will nicht irgendwo sein. Ich will in 3 Jahren im Gebiet der Gemeinde Blatten sein.
2: Denn so viel ist klar, Blatten wird wieder aufgebaut. Lukas Kalbermatten ist Hotelier aus Blatten und Mitglied der Wiederaufbaukommission. Der Bergsturz zerstörte das seit Jahrzehnten von seiner Familie geführte Hotel Edelweiß. Nun widmet er sich mit ganzer Kraft dem Wiederaufbau seiner zerstörten Heimat.
4: Ja, fast eine Lebensaufgabe, da mitzuarbeiten und das zu erwirken, dass wir in ein paar Jahren wieder dort wohnen können. Aber es ist schon eine Riesennarbe. Ja.
2: Lukas Kalbermatten ist zuversichtlich. Zusammen mit einer weiteren Blattner Hotelbesitzerin, die auch alles verloren hat, hat er nur wenige Monate nach dem verheerenden Bergsturz ein neues provisorisches Hotel eröffnet. Oberhalb des Lötschentals auf der Lauchernalb. Momentum heißt der schlichte Holzbau.
4: Wir schauen jetzt mal. Wir beginnen jetzt mal 2-3 Jahre und dann wird sich das dann abzeichnen, auch was mit Platten passiert und so.
0: SWR1-Korrespondentin Katrin Hondl über das neue Leben der Menschen von Platten in der Schweiz. Genau ein Jahr nach dem Bergsturz.

0: Dieser Sound hat so einen Bart, aber ist immer noch sowas von gut. CC Top. Give me all your lovin'. Und was läuft jetzt als nächstes? Das hattet ihr selbst in der Hand.
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0: Jeden Tag frisch und neu in eurem Smartphone, wenn ihr unseren SWR 1 Rheinland-Pfalz WhatsApp-Kanal abonniert, so wie das schon mehr als 20.000 gemacht haben, habt ihr also die Entscheidung mit einem kleinen Klick quasi vor euch. Und jetzt ist die Zeit da, um zu wissen, wer es geschafft hat. Tanzen wir mit einem 90er-Hit und mit Snap oder dann doch mit einem 80er-Song von David Bowie? Let's Dance. Man könnte ja meinen, fast 500 Stimmen würden reichen, um dieses Hit-Duell zu gewinnen. Aber es waren dann am Ende 668 und damit dann doch ein paar mehr für... Ach komm, ich lasse einfach mal singen. Von David Bowie, der Gewinner im Hit-Duell. Dank euch und jetzt alle. Let's Dance.

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10: Wir werden uns gleich ein bisschen in der Musik verlieren mit Sister Sledge und Lost in Music und natürlich auch einen frischen Sound für diese Sommersonne. Mit Lost Frequencies, Reality, gleich hier.
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11: 12 Uhr im Studio Christine Beidt. CDU und SPD im Rheinland-Pfälzischen Landtag wollen keine AfD-Politiker zur Ausschussvorsitzenden wählen. Die Reallöhne steigen zu Jahresbeginn um knapp 2%. Das Wetter im Land sonnig bei maximal 24 bis 30 Grad. Auch die rheinland-pfälzische CDU-Landtagsfraktion hat angekündigt, keine AfD-Kandidaten zu wählen, die sich für den Vorsitz von Landtagsausschüssen bewerben. Die Fachausschüsse des neuen Landtags konstituieren sich am Dienstag. Dann werden auch die Vorsitzenden gewählt. Aus der Redaktion Landespolitik Dirk Rodenkirch.
12: Der SPD-Fraktionsvorsitzende Schweizer hatte bereits gestern erklärt, die SPD-Abgeordneten seien nicht bereit, Vertreter einer rechtsradikalen Partei zu wählen und zu einem Vorsitzposten zu verhelfen. Wie die CDU nun

0: mitteilte, hat man sich mit dem Koalitionspartner SPD auf ein gemeinsames Vorgehen verständigt. Damit wird die AfD im neuen rheinland-pfälzischen Landtag keine Ausschussvorsitzenden stellen können, da ihnen die nötige Mehrheit fehlt. Der AfD-Fraktion steht nach ihrer Stärke in drei Ausschüssen das Recht zu, Personen für den Vorsitzposten vorzuschlagen. Und zwar in den Ausschüssen für Bildung, für Wirtschaft und für Kultur.
1: Bei den Grenzkontrollen zwischen Frankreich und Rheinland-Pfalz sind laut Bundespolizei in den vergangenen 20 Monaten mehr als 160 Schleuser erwischt worden. Nicht jeder von ihnen sei sich überhaupt bewusst gewesen, dass er Menschen einschleuse, so die Polizei. Ulrike Brandt berichtet.
2: Laut der Behörde waren auch Menschen darunter, die zum Beispiel eine Mitfahrgelegenheit im Internet angeboten hatten und gar nicht wussten, dass auf der Rückbank Personen sitzen, die nicht nach Deutschland einreisen dürfen. Die Bundespolizei nennt für den Zeitraum zwischen September 2024 und Ende April diesen Jahres noch weitere Zahlen. Insgesamt seien rund 4.500 illegale Einreisen registriert worden. Darunter waren rund 520 Menschen, gegen die ein Haftbefehl vorlag.
1: Trotz der hohen Inflation haben viele Menschen in Deutschland mehr Geld zur Verfügung. Nach Angaben des Statistischen Bundesamts sind die Reallöhne im Schnitt um 1,8% im ersten Quartal gestiegen. Das heißt, die Löhne und Gehälter haben sich stärker erhöht als die Verbraucherpreise. Gabi Beck berichtet.
3: Besonders deutlich sind die Löhne im Bergbau, im Banken- und Versicherungswesen und bei Energieversorgern gestiegen. Dagegen verzeichnet das Bundesamt bei Erziehern, im Baugewerbe und in öffentlichen Verwaltungen einen geringeren Zuwachs. Geringfügig Beschäftigte profitierten von der Anhebung des Mindestlohns zum 1. Januar. Experten befürchten allerdings, dass die Inflation infolge des Iran-Krieges die Lohnsteigerungen schon bald wieder überholen könnte.
1: Extreme Hitze belastet die deutsche Wirtschaft zunehmend. Der Kreditversicherer Allianz Trade geht davon aus, dass in Deutschland bis 2030 rund 112 Milliarden Euro verloren gehen, sollten sich die Hitzewellen des vergangenen Jahrzehnts wiederholen. Der Konzern spricht von einer Doppelbelastung für die Unternehmen. Einerseits sinke bei großer Hitze die Produktivität, andererseits stiegen die Energiekosten für die Kühlung. Der Versicherungskonzern kritisierte, dass Europa auf Hitze schlecht vorbereitet sei, obwohl es schon seit Jahren immer wieder Hitzewellen gebe. In Deutschland sterben immer mehr Menschen an Hautkrebs. 2024 waren es laut Statistischem Bundesamt 4.600, 65% mehr als noch 20 Jahre zuvor. Ein Grund ist die alternde Bevölkerung. Mehr als die Hälfte der Verstorbenen war 80 Jahre oder älter. Laut dem Deutschen Krebsforschungszentrum ist UV-Strahlung der größte Risikofaktor für Hautkrebs. Konsequenter Sonnenschutz durch Kleidung und Sonnencreme wird deshalb dringend empfohlen. Die Zeit 12.04 Uhr.
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5: Die A5 Karlsruhe Richtung Basel zwischen Karlsruhe Süd und Rastatt Nord. Hier stoppt es auf 5 Kilometern und das heißt für euch eine Verzögerung von circa 15 Minuten. 20 Minuten braucht ihr länger, wenn ihr auf der A61 unterwegs seid. Ludwigshafen Richtung Koblenz, da wird gebaut zwischen Gundersheim und Alzey und es gibt dort 4 Kilometer Stau. Das war's schon, kommt alle gut an.
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5: Ist natürlich auch wieder so, dass man sich da durchaus verbrennen kann, wenn man draußen zu lange ungeschützt unterwegs ist. Also ein bisschen auf den eigenen Körper aufpassen. Mal einschmieren bei bis zu 30 Grad. Es ist sehr sommerlich. Heute Nacht kühlt es dann ab. Die Temperaturen fallen auf 16 bis 8 Grad. Zum Durchlüften geeignet und zum Durchatmen auch. Morgen im nördlichen Rheinland-Pfalz sind viele Wolken unterwegs. Da kann es dann auch gewitterige Schauer geben. Bleiben aber dann doch eher die Ausnahme, weil das stabile Sommerwetter noch bei uns bleibt. Morgen bei bis zu 32 Grad wieder ein bisschen heißer. Und das Wochenende, das wird dann wie eine Sauna.
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5: Mit Veit Berthold. Welchen Aufguss nehmen wir denn um kurz nach 12? Ach, den Liebesaufguss von Alison Moyet. Der passt immer.
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Sorry, da müssen wir unterbrechen. Einmeldung aus der SWR1 Verkehrsredaktion. Da sind ein paar Idioten an der A3 Köln-Frankfurt zwischen Kelsterbach und dem Frankfurter Flughafen. Werfen Personen Gegenstände auf die Fahrbahn. Bitte sehr gut aufpassen, dass da niemandem was passiert. Vorsicht, es werden Gegenstände auf die A3 geworfen. Köln-Frankfurt zwischen Kelsterbach und dem Frankfurter Flughafen. Bitte sehr gut aufpassen, dass da niemandem was passiert.

0: Donnerstag, hier ist SWR 1 Rheinland-Pfalz. Vor 10 Tagen wurde der CDU-Politiker Gordon Schnieder zum neuen Ministerpräsidenten in Rheinland-Pfalz gewählt. Jetzt beginnt die Regierungsarbeit im neuen Landtag. Viel Arbeit wird dabei in den Ausschüssen erledigt. 14 davon wird es geben und nächste Woche Dienstag werden sie zum ersten Mal zusammenkommen. Und dann werden auch Ausschussvorsitzende gewählt, also quasi die Chefs sozusagen dieser Ausschüsse. Es ist jetzt schon Ärger vorprogrammiert, denn der AfD stehen aufgrund der Stimmen bei der Landtagswahl eigentlich 3 Chefposten zu in diesen Ausschüssen. Aber SPD-Fraktionschef Schweizer hat jetzt schon gesagt, von uns kriegen die keine Stimme. Die SPD-Abgeordneten seien nicht bereit, eine rechtsradikale Partei zu unterstützen. Die CDU sieht das wohl mittlerweile auch so. Matthias Zahn aus der Redaktion Landespolitik. Also wenn SPD und CDU nicht für die AfD-Kandidaten bei der Wahl stimmen, dann bekommen die keine Mehrheit. Und dann?
1: Dann gibt es keinen Ausschussvorsitz. Das ist ganz klar geregelt. Die Arbeit des Vorsitzenden wird dann vom Stellvertreter oder der Stellvertreterin gemacht. Das war in der vergangenen Wahlperiode auch so. Da hatte die AfD ja 2 Ausschussvorsitzende gestellt zunächst. Und der Ausschussvorsitzende Paul vom Medienausschuss ist dann abgewählt worden, weil die Mehrheit im Ausschuss ihn für nicht mehr tragbar hielt. Und ja, dann hat eben seitdem die Stellvertretung diesen Vorsitz gehabt. Also dadurch, dass kein Vorsitz zustande kommt, ist die Arbeitsfähigkeit eines solchen Ausschusses des Parlaments nicht beeinträchtigt.
0: Welche Macht hat denn eigentlich so ein Ausschussvorsitzender? Inwieweit kann er denn Einfluss auf die Arbeit dieses Ausschusses nehmen?
1: Wirklich politische Macht haben die Vorsitzenden nicht. Die legen zum Beispiel die Tagesordnung fest, erteilen in den Sitzungen das Wort. Also sie können schon begrenzt Einfluss nehmen, aber zum Beispiel keine Entscheidungen gegen die Ausschussmehrheit durchdrücken. Die eigentliche Befürchtung, die man bei CDU und SPD hört jetzt mit ihrer Entscheidung, die hängt damit zusammen, dass die Ausschussvorsitzenden auch eine repräsentative Funktion haben. Wenn Landtagsausschüsse ins Ausland reisen etwa, dann führen die Vorsitzenden die Delegation an. Und dass ein Landtagsausschuss für Kultur unter AfD-Vorsitz sich im Ausland über Erinnerungskultur informiert, das ist eben aus Sicht von CDU und SPD nur schwer vorstellbar.
0: Das heißt ja oft, die AfD stellt sich als Opfer der etablierten Parteien dar und wächst dabei immer weiter. Wird denn diese Opfererzählung nicht verstärkt, wenn man jetzt sagt, also die wählen wir nicht?
1: Ja schon, also ausschlachten wird die AfD das auf jeden Fall. Es ist ja inzwischen das 3. Spielfeld, von dem sie verbannt wird. Ihr wurde als erstes die Möglichkeit genommen, Untersuchungsausschüsse aus eigener Kraft einzusetzen. Dann hat die AfD als stärkste Oppositionsfraktion keinen Stellvertreterposten im Landtagspräsidium bekommen, obwohl das in der vergangenen Wahlperiode eben auch Usus war. Und eben jetzt keine Ausschussvorsitzenden. Und da muss man eben auch nochmal einschränkend sehen, Vorsitzende können auch abgewählt werden, hatten wir ja gesagt, eben wenn sie nicht mehr vertragbar gehalten werden. Und da gibt es eben durchaus Sanktionsmöglichkeiten. Aber klar, du hast es gesagt, SPD, der Fraktionschef Schweizer, hat eben ganz klar erklärt, es wird keine solchen Vorsitzenden geben. Die SPD-Abgeordneten seien eben nicht bereit, Vertreter einer rechtsradikalen Partei zu wählen.
0: Sagt Matthias Zahn aus der SWR1-Redaktion Landespolitik. Bevor die Ausschüsse am nächsten Dienstag zusammenkommen, gibt es jetzt schon Ärger. 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

0: Wenn wir schon bei der Time sind, es ist 12:30.
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0: Der Nachrichtenüberblick mit Christine Beidt.
2: Guten Tag. Auch die CDU-Landtagsfraktion hat angekündigt, dass sie keine AfD-Kandidaten für den Vorsitz von Landtagsausschüssen wählt. Wie die CDU mitteilte, hat man sich mit dem Koalitionspartner SPD auf ein gemeinsames Vorgehen verständigt. Damit wird die AfD im neuen rheinland-pfälzischen Landtag keine Ausschussvorsitzenden stellen können, weil ihnen die nötige Mehrheit fehlt. In Ludwigshafen wird am Nachmittag das erste Teilstück der wiederaufgebauten Hochstraße Süd eröffnet. Damit gibt es jetzt eine weitere wichtige Verbindung in die Ludwigshafener Innenstadt. Martin Gärtner berichtet.
3: Wie die Stadt Ludwigshafen mitteilt, können ab heute Nachmittag von Mannheim kommende Fahrzeuge einspurig auf der wiederaufgebauten Hochstraße Süd bis zur Abfahrt Heinigstraße fahren und dort rechts in Richtung Pfalzbau abbiegen. Links abbiegen auf die Saarlandstraße ist noch nicht möglich. Oberbürgermeister Glättner versprach, dass in wenigen Tagen auch die Gegenrichtung freigegeben wird. Die komplette Strecke, die rund 1,5 Kilometer lang ist, wird im Juli eröffnet.
2: Die EU-Kommission hat gegen die chinesische Online-Plattform Temu eine Strafe von 200 Millionen Euro verhängt. Zur Begründung hieß es, Temu gehe nicht ausreichend gegen illegale Produkte auf der Plattform vor. So würden Kunden zu oft gefälschte, gefährliche, giftige oder umweltschädliche Produkte angeboten. Temu muss nun erklären, wie es die Mängel beheben will, ansonsten drohen weitere Strafen.
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0: Das Neueste aus unserer Verkehrsredaktion. Die A5 Karlsruhe Richtung Basel zwischen Karlsruhe Süd und Rastatt Nord. 5 Kilometer stocken da. Da braucht ihr gut eine Viertelstunde länger. 20 Minuten sind es auf der A61 Ludwigshafen Richtung Koblenz, die ihr da länger braucht, weil es wird gebaut zwischen Gundersheim und Alzey. Deshalb 4 Kilometer Stau. Das war's aber schon. Kommt gut an. Das Wetter heute einmal mehr mit viel Sonne, bis zu 30 Grad. Heute Nacht dann die Abkühlung für Rheinland-Pfalz. Dann fallen die Temperaturen auf 16 bis 8 Grad. Und tiefer kann ich nicht mehr mit der Stimme. Morgen dann im nördlichen Rheinland-Pfalz einige gewittrige Schauer, die da möglich sind. Ansonsten bleibt es aber bei diesem sehr stabilen Sommerwetter und bei bis zu 32 Grad. Morgen wird es wieder ein bisschen heißer. Das Wochenende wird dann saunaartig, weil schwüler. Donnerstag. Mit Veit Berthold. Shania Twain ist jetzt dran, war gerade draußen in der Sonne. Sage mal, Shania, hast du dich da etwa verbrannt? Hm? Hättest du dich mal eingecremt?
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0: Hey, danke, dass ihr uns Einblick gewährt in eure Kindheit, also was in eurem Kinderzimmer so abhing. Also bei Peter Pratschett aus Hasloch, da sah es so aus, wie das hier klingt. Hallo, liebes SWR1 Rheinland-Pfalz-Team. Ich war schon mit 11 Jahren ein riesen Elvis-Fan und entsprechend hat es mich natürlich wahnsinnig gefreut, dass es dann einen Elvis-Starschnitt gab. Und der hing natürlich lebensgroß bei mir im Zimmer. Zum Glück war die Wand groß genug für Elvis. Ja, das sind doch tolle Starschnitte gewesen, ne? Die es in der Bravo gibt. Übrigens schon seit 70 Jahren. Und ihr so, Ilke.
1: Hallo, liebes Team von SWR1. Eine tolle Aktion und einen Ausflug in die Jugend zurück. Ja, ich bin 67 geboren. Ich habe natürlich Bravo immer gehabt und immer gelesen. Und ja, ich habe Bilder ausgeschnitten, habe sie in ein Poesiealbum geklebt. Das habe ich auch heute noch und blätter immer gerne nochmal drin. Ich weiß noch, die Nina Hagen, der Bericht hieß Super Songs oder Sauerei, den habe ich eingeklebt. Hab Herzen und meine Lieblinge gemalt, John Lennon, Tommy Orne. Ja, danke für die schöne Aktion und einen schönen Tag.
2: Hier ist der Kai aus Brei bei Koblenz. Ich bin ein Kind der 70er und vor allen Dingen auch der 80er und habe natürlich auch die Bravo gelesen. Und unter anderem hing der Starschnitt von Smokey bei mir an der Wand. Aber mein ganz besonderer Stolz war der Starschnitt von James Dean. Und zwar das Motiv aus dem Film Giganten, wo er das Gewehr hinten quer im Nacken liegen hat und da lässig mit seinem Hut in der Gegend rumsteht. Das Teil habe ich wirklich geliebt, aber leider ist es im Laufe der Jahre unter die Räder gekommen.
0: Na, Hauptsache, du bist nicht verschütt gegangen, Kai aus Brei. Danke fürs Zuhören.
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0: Ohren. Völlig harmlos an dieser Stelle. Und was macht Weisenheim am Sand aus? Das ist die Musik. Und die neue Ortshymne, die präsentiert Weisenheim am Sand am Sonntag.
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0: Immer ein großer Spaß, auch garantiert an diesem Sonntag wieder dann von 12 bis 16 Uhr live aus Weisenheim am Sand. Alle hinkommen oder vom Radio mitfiebern, ob es Weisenheim am Sand schafft, ein SWR 1 Heimspiel Ortsschild zu gewinnen, gemeinsam mit ganz vielen Herausforderungen, die sich dort die Menschen dann stellen werden. Unter anderem eine neue Ortshymne machen. Also Joachim Witt und der Goldene Reiter, das steht schon fest als Song. Der Text, der wird noch kreiert sozusagen. Aber wir haben drei Wörter vorgegeben, die unbedingt rein müssen. Sommersonne, Milchkaffee und Radio. Irgendwie rein in den Goldenen Reiter und dann noch irgendwas Weisenheim am Sandiges, mäßiges, also irgendwie reinpacken, damit das gut klingt. Auf jeden Fall gibt Bürgermeister Holger Koop alles, der will auch mitsingen. Und weil er gut mitsingen will, lässt er sich sogar von einem echten Musical-Profi coachen. Also mit allem drum und dran, Atemtechnik, Tonleiter, üben und natürlich mutig rangehen. Unsere SWR1 Heimspielreporterin Anke Müller war bei diesem besonderen Coaching mit dabei.
3: Carina sitzt schon am Klavier, ne? Und du, Holger, du bist noch ein bisschen ängstlich, merkt man, so ein bisschen nervös. Ne? Kannst du überhaupt Noten lesen?
4: Nee.
3: Carina,
5: ich ein paar Aufwärmübungen hier. Die Sonne können wir mal probieren. Die Sonne, die so, so, ja. So, Sonne.
4: Ja. Aber tiefer, ne?
5: So, so, Sonne.
4: So, so, Sonne.
5: Ja, gar nicht schlecht. Ja. Die Lippen wärmen wir noch ein bisschen auf mit dem, wir nennen das immer diesen Lip-Drill.
4: Geht gar nicht. Geht nicht.
3: Gibt's da irgendwie einen Trick?
5: Probier mal hier die Finger links und rechts reinzustecken, so ein bisschen, so reinzudrücken, damit du einfach das hier ein bisschen locker lässt. Jetzt probier nochmal.
4: Ja. Naturtalent.
5: Sehr gut. Sieht immer blöd aus. Weil dann bist du abgelenkt. Da bist du nicht so verkrampft. Wie, wo, war oder wie, wo, woi?
4: Wie, wo, woi?
5: Wie, wo, woi? Wie, wo, woi?
4: Wie, wo, woi?
5: Energie war da. Ja, ne? Sehr gut.
4: Voll beim Boy.
0: Vielen Dank auch, jetzt habe ich Dorscht. Und das mit dem Lip-Drill, das können wir doch mal alle jetzt vom Radio mitmachen. Sieht doch keiner, oder? Also bitteschön, Lippen locker machen und dann wie der Bürgermeister aus Weisenheim am Sand, so oder so ähnlich. Ja, ich muss auch noch üben. Aber das wird was. Bis Sonntag.
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19: 13 Uhr im Studio Christine Beidt. Der chinesische Online-Händler Temu muss in der EU eine Millionenstrafe zahlen. CDU und SPD im rheinland-pfälzischen Landtag wollen keine AfD-Politiker zu Ausschussvorsitzenden wählen. Das Wetter im Land: sonnig bei maximal 24 bis 30 Grad. Die EU-Kommission hat gegen die chinesische Online-Plattform Temu eine Strafe von 200 Millionen Euro verhängt. Zur Begründung hieß es, Temu gehe nicht ausreichend gegen illegale Produkte auf der Plattform vor. Einzelheiten von Brüssel-Korrespondentin Katrin Schmidt.
20: Die Verantwortlichen in Brüssel beziehen sich in ihrer Analyse auf eigene Ermittlungen, auf Untersuchungen von Verbraucherschutzorganisationen quer durch Europa und Testkäufe. Die ergeben zum Beispiel, dass ein sehr hoher Anteil von Kleinelektronik und Ladegeräten grundlegende Sicherheitstests nicht bestanden hat. Oder zum Beispiel, dass ein hoher Anteil der auf Temu angebotenen Babyspielzeuge hohe Sicherheitsrisiken aufweist, also etwa in einem Maße Chemikalien enthält, dass sämtliche gesetzlichen Grenzwerte in der EU überschritten werden oder abnehmbare Teile zum Ersticken der Kinder führen könnten. Temu soll nun bis Ende August einen Plan vorlegen, wie die Mängel behoben werden sollen. Andernfalls drohen weitere Strafzahlungen.
19: Die Deutsche Kindernothilfe hält es nicht für sinnvoll, Kindern zu verbieten, Social Media zu nutzen. Stattdessen spricht sich die Organisation für einen Social Media TÜV aus. Verbote

0: würden die Rechte von Kindern und Jugendlichen auf Teilhabe und Information unverhältnismäßig beschneiden, sagte Kindernothilfevorstand Montag. Zielführender wäre es, die Internetkonzerne zur Verantwortung zu ziehen. Geeignet wären eine verpflichtende Altersverifikation und ein Verbot suchtfördernder Praktiken wie etwa das automatische Abspielen von Videos. Trotz der hohen Inflation haben viele Menschen in Deutschland mehr Geld zur Verfügung. Nach Angaben des Statistischen Bundesamts sind die Reallöhne im Schnitt um 1,8% im ersten Quartal gestiegen. Das heißt, die Löhne und Gehälter haben sich stärker erhöht als die Verbraucherpreise. Gabi Beck berichtet.
1: Besonders deutlich sind die Löhne im Bergbau, im Banken- und Versicherungswesen und bei Energieversorgern gestiegen. Dagegen verzeichnet das Bundesamt bei Erziehern, im Baugewerbe und in öffentlichen Verwaltungen einen geringeren Zuwachs. Geringfügig Beschäftigte profitierten von der Anhebung des Mindestlohns zum 1. Januar. Experten befürchten allerdings, dass die Inflation infolge des Iran-Krieges die Lohnsteigerungen schon bald wieder überholen könnte.
0: Auch die rheinland-pfälzische CDU-Landtagsfraktion hat angekündigt, keine AfD-Kandidaten zu wählen, die sich für den Vorsitz von Landtagsausschüssen bewerben. Die Fachausschüsse des neuen Landtags konstituieren sich am Dienstag, dann werden auch die Vorsitzenden gewählt. Aus der Redaktion Landespolitik, Dirk Rodenkirch.
2: Der SPD-Fraktionsvorsitzende Schweizer hatte bereits gestern erklärt, die SPD-Abgeordneten seien nicht bereit, Vertreter einer rechtsradikalen Partei zu wählen und zu einem Vorsitzposten zu verhelfen. Wie die CDU nun mitteilte, hat man sich mit dem Koalitionspartner SPD auf ein gemeinsames Vorgehen verständigt. Damit wird die AfD im neuen rheinland-pfälzischen Landtag keine Ausschussvorsitzenden stellen können, da ihnen die nötige Mehrheit fehlt. Der AfD-Fraktion steht nach ihrer Stärke in drei Ausschüssen das Recht zu, Personen für den Vorsitzposten vorzuschlagen, und zwar in den Ausschüssen für Bildung, für Wirtschaft und für Kultur.
0: In Ludwigshafen wird am Nachmittag das erste Teilstück der wiederaufgebauten Hochstraße Süd eröffnet. Damit gibt es eine weitere Verbindung in die Ludwigshafener Innenstadt. Oberbürgermeister Blättner versprach, dass in wenigen Tagen auch die Gegenrichtung freigegeben wird. Die komplette Strecke wird im Juli eröffnet. Die Zeit, es ist 13.04 Uhr.
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4: Die A5 Karlsruhe Richtung Frankfurt zwischen Karlsruhe Nord und Bruchsal, 3 Kilometer Stau, da braucht ihr gut 10 Minuten länger. Dann die Baustelle auf der A61 Ludwigshafen Richtung Koblenz zwischen Gundersheim und Alzey. 8 Kilometer Stau, da braucht ihr gut eine halbe Stunde länger. Habt Geduld, kommt gut an.
3: Das Rheinland-Pfalz-Wetter
4: ist sonnig und bei bis zu 30 Grad einmal mehr heiß heute. In der kommenden Nacht dann die Abkühlung, dann gehen die Temperaturen runter auf 16 bis 8 Grad. Morgen im nördlichen Rheinland-Pfalz sind örtlich gewittrige Schauer möglich, bleiben aber eher die Ausnahme. Meistens bleibt es bei diesem stabilen Sommerwetter morgen bei bis zu 32 Grad noch ein bisschen heißer.
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4: mit Veit Berthold. Im März 2023 ist etwas Schreckliches passiert. In einem Waldstück bei Altenkirchen wurde eine damals 12-Jährige getötet mit 74 Messerstichen. Später haben zwei Mitschülerinnen diese Tat gestanden. Und das Landgericht Koblenz hat gerade eben entschieden, dass diese beiden mutmaßlichen Täterinnen jetzt Schmerzensgeld zahlen müssen. 125.000 Euro. Eltern und die Schwester der getöteten 12-Jährigen hatten in einem Zivilprozess darauf geklagt. Einen Strafprozess gab es nicht, weil die mutmaßlichen Täterinnen zum Tatzeitpunkt noch unter 14 Jahren und damit nicht strafmündig waren. Die Begründung für dieses Urteil läuft gerade. Wir werden später hier berichten mit einem Reporter, der live vor Ort ist.
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0: Donnerstag. Hier ist SWR 1 Rheinland-Pfalz. Jedes Jahr das Gleiche. Der Frühling kommt, die Sonne ist da und die Motorräder auch. Die Bikes werden schön poliert, ne? Und dann ab, raus zur Ausfahrt. Also egal, ob alleine, zu zweit oder im Pulk. Das macht natürlich allen Bikern richtig Laune, keine Frage. Leider aber auch immer wieder traurig, wie jedes Jahr. Vor allen Dingen nach Wochenenden. Die Meldungen von schweren Unfällen, von Verletzten und Toten. Sprechen wir mit jemandem, der sich auskennt. Und zwar mit dem Mainzer Polizeikommissar Paul Wiens. Er ist Motorradpolizist und auch privat begeisterter Motorradfahrer, Herr Wiens. Hatten Sie denn selbst auch schon mal einen Unfall mit dem Motorrad?
1: Ja, ich habe bereits auch schon 2 Unfälle gehabt mit dem Motorrad, aber nur privat.
0: Okay, aber das heißt, das war dann Ihr Versehen oder war ein anderer schuld?
1: Mir wurde damals tatsächlich die Vorfahrt genommen, sodass ich quasi in der Kurve bremsen musste und mir dadurch das Vorderrad dann weggerutscht ist.
0: Also so das Typische eigentlich, ne? Man macht eigentlich alles richtig und trotzdem hat man einen Unfall. Woran liegt es denn, dass es so viele Unfälle von Motorradfahrerinnen und Motorradfahrern jetzt gerade wieder gibt?
1: Ich meine, zum einen ist natürlich das erhöhte Aufkommen auf der Straße, es sind viele Leute unterwegs. Wobei, naja, als Motorradfahrer wird man halt auch leicht einfach übersehen. Durch diese schmale Silhouette, vielleicht auch die falsche Kleidung, dunkle Kleidung. Mhm.
0: Es ist aber definitiv nicht so, dass immer nur alle anderen daran schuld sind, wenn es Unfälle gibt. Überschätzen sich nicht auch viele Bikerinnen und Biker?
1: Das natürlich auch, ja. Also auch gerade dieser Wiedereinstieg nach dem Winter wieder aufs Motorrad. Motorradfahren macht Spaß, Schnellfahren macht Spaß. Mhm. Ja, aber dieses Überschätzen oder das eigene Können überschätzen, das führt natürlich auch häufig dazu, dass es zu Unfällen kommt.
0: Worauf sollten denn alle Motorradfahrer besonders achten?
1: Natürlich eigentlich. Wichtig für mich ist natürlich die gegenseitige Rücksichtnahme im Straßenverkehr und dass man natürlich auch einfach mit den Fehlern anderer rechnen muss. Auch so Kleinigkeiten wie nicht im toten Winkel von einem Auto zu fahren, im Kreuzungsbereich langsam fahren, bremsbereit bleiben, Kontakt aufbauen zum Autofahrer, der da vielleicht gerade wartet und irgendwie versucht, aus der Straße rauszufahren.
0: Ja. Mit anderen Worten, wenn wir alle ein bisschen besser aufeinander aufpassen würden, gäbe es auch weniger Unfälle.
1: Ich denke schon, ja.
0: Dann versuchen wir das doch einfach mal. Appellieren können wir ja an dieser Stelle. Ich danke Ihnen recht herzlich.
1: Sehr gerne.
0: Alles
1: Gute. Vielen Dank.
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0: Gefahr anstellen aus unserer SWR1-Verkehrsredaktion. Vorsicht, Menschen sind auf der A61 Hockenheim Richtung Ludwigshafen zwischen Hockenheim und dem Kreuz Speyer. Hier auch ein defektes Fahrzeug auf der rechten Spur und eben Menschen auf der Autobahn. Und Fahrradfahrer sind auf der B535 Schwetzingen Richtung Heidelberg zwischen Schwetzingen Zentrum Plankstadt und Plankstadt Süd Oftersheim. Auch da bitte sehr gut aufpassen, dass nichts passiert.
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0: Michael Bublé. Es ist gleich 13:30.
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0: Der Nachrichtenüberblick jetzt mit Christine Beit.
2: Guten Tag. Im Fall der getöteten 12-jährigen Luisa aus Freudenberg müssen zwei Mitschülerinnen 125.000 Euro Schmerzensgeld zahlen. Dazu kommen Schadensersatzzahlungen. Das hat das Landgericht Koblenz entschieden. Luise war im Frühjahr 2023 mit zahlreichen Messerstichen getötet worden. Die beiden Mitschülerinnen hatten die Tat gestanden. Einen Strafprozess gab es nicht, weil sie zum Tatzeitpunkt noch unter 14 Jahre alt und damit nicht strafmündig waren. Luises Eltern und Schwester hatten die Mädchen aber in einem Zivilprozess verklagt. Auch die rheinland-pfälzische CDU-Landtagsfraktion hat angekündigt, keine AfD-Kandidaten zu wählen, die sich für den Vorsitz von Landtagsausschüssen bewerben. Die Fachausschüsse des neuen Landtags konstituieren sich am Dienstag, dann werden auch die Vorsitzenden gewählt. Dirk Rodenkirch berichtet.
3: Der SPD-Fraktionsvorsitzende Schweizer hatte bereits gestern erklärt, die SPD-Abgeordneten seien nicht bereit, Vertreter einer rechtsradikalen Partei zu wählen und zu einem Vorsitzposten zu verhelfen. Wie die CDU nun mitteilte, hat man sich mit dem Koalitionspartner SPD auf ein gemeinsames Vorgehen verständigt. Damit wird die AfD im neuen rheinland-pfälzischen Landtag keine Ausschussvorsitzenden stellen können, da ihnen die nötige Mehrheit fehlt.
2: Die EU-Kommission hat gegen die chinesische Online-Plattform Temu eine Strafe von 200 Millionen Euro verhängt. Zur Begründung hieß es, Temu gehe nicht ausreichend gegen illegale Produkte auf der Plattform vor. So würden Kunden zu oft gefälschte, gefährliche, giftige oder umweltschädliche Produkte angeboten. Temu muss nun erklären, wie es die Mängel beheben will, ansonsten drohen weitere Strafen.
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0: Ein Update aus unserer Verkehrsredaktion. Vorsicht jetzt erstmal auf der A61 Hockenheim Richtung Ludwigshafen. Zwischen Hockenheim und dem Kreuz Speyer steht weiterhin ein defektes Fahrzeug auf der Autobahn. Und auch Menschen sind hier noch unterwegs, die da rumlaufen. Bitte sehr gut aufpassen, dass da niemandem was passiert. A61 Ludwigshafen Richtung Koblenz. Zwischen Gundersheim und Alzey 8 Kilometer Stau. Da braucht ihr leider ziemlich viel Geduld. Da war es mindestens eine Stunde. Wenn ihr da ganz hinten ran fahrt, dauert es da länger. Wegen Wartungsarbeiten ist die rechte Spur voraussichtlich noch 1 Stunde und 15 Minuten gesperrt. Das heißt, es wird auch mindestens noch so lange diese großen Verzögerungen geben. Also habt Geduld da. Dann auf der B423 Homburg-Altenglan. Da ist die Ortsdurchfahrt Henschtal gesperrt in beiden Richtungen bis voraussichtlich 15 Uhr. Kommt gut an. Genießt das Wetter. Die Sonne scheint. Es gibt bis zu 30 Grad. Natürlich ganz schön heiß wieder. Heute Nacht dann aber die Abkühlung, dann geht's runter mit den Temperaturen auf 16 bis 8 Grad. Morgen im nördlichen Rheinland-Pfalz einige gewittrige Schauer möglich, muss aber nicht sein, sind eher die Ausnahme. Es bleibt nämlich bei diesem stabilen Sommerwetter insgesamt. Morgen bei bis zu 32 Grad wieder ein bisschen heißer und das Wochenende dann ziemlich schwül. Also da dürfen wir uns auf Saunatemperaturen einstellen. Donnerstag mit Veit Berthold. Es gab mal Krach, weil dieser Song doch sehr an diesen Song erinnert. Hugh Lewis and the News haben vorgelegt. Ray Parker Jr. hat nachgelegt. Plagiatstreit wurde außergerichtlich geklärt. Alles fein. Sag ich doch.

0: 70 Jahre Bravo und eure bravourösen Geschichten dazu hier in SWR1 Rheinland-Pfalz heute. Simone Berling, unsere Hörerin aus Forst, hat uns geschrieben: Also ich bin in der damaligen DDR groß geworden und ich wusste nur, dass es so etwas wie diese Bravo geben soll. Einige mit Kontakten in die damalige BRD verkauften dann bei uns in der DDR einzelne Poster für ein Wahnsinnsgeld. Und bei einem Poster wurde ich dann auch schwach. Von Smokey bin ich erweicht. Und mein Geldbeutel auch. Aber dann hing es in meinem Kinderzimmer so. Na klar. So war ein bisschen Smokey bei ihr im Kinderzimmer. Und ihr so?
1: Ja, grüß Gott. Hier ist der Andreas Schäfer aus dem Siegerland.
0: Hallo.
1: Zum Thema Bravo. Ja, gibt's natürlich viel zu erzählen. Ich bin Jahrgang 68 und ich muss da ganz ehrlich gestehen, meine Eltern waren bezüglich Aufklärung doch da etwas sehr konservativ.
0: Aha.
1: Man hatte teils aus der Schule und natürlich aus der Bravo, Dr. Sommerteam und so weiter, sich so ein bisschen der Sache da anmächtigen können und hatte da so die ein oder andere Lyrik darüber gelesen, wie das da so alles funktioniert, klappt. Erst einmal küssen, Padding und all den ganzen Kram. Muss man als Teenager ja alles mal erlebt haben. Heute lache ich natürlich darüber. Finde das aber trotz alledem sehr schön, dass sich gewisse Sachen hoffentlich auch nie ändern werden. Da war die Bravo doch schon ein guter Vorreiter und hat uns junge Menschen oder heranwachsende Leute doch relativ gut durchs Leben geführt und man hat sich da schon austauschen können.
0: Ja, ein Vorreiter in Sachen Aufklärung, das war die Bravo tatsächlich.
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Neue Gefahrenstelle aus der SWR1 Verkehrsredaktion. Vorsicht bitte, da liegen Reifenteile auf der A3 Frankfurt Richtung Köln zwischen Bad Camberg und Limburg Süd und da steht auch ein defektes Fahrzeug. Bitte sehr gut aufpassen, dass da nicht noch mehr passiert.

So, dieses Internet und Social Media ist ja voll mit viel Mist, aber es kann natürlich auch ganz tolle Sachen geben und möglich machen. Hier ist SWR1 Rheinland-Pfalz. Es geht um Superstar Taylor Swift. Die hat einem kleinen Fan eine eigene Gitarre geschenkt. Swifties dürften an dieser Stelle mal ganz kurz hyperventilieren. Eine Gitarre von Taylor Swift? Also das Ganze kam so. Eine 8-jährige, Madeline aus Ohio, hat einen Nachbarn. Und sie sagt dem Nachbarn, hey, spiel mir doch mal einen Song von Taylor Swift. Aber das ruft sie jetzt nicht so über den Zaun, sondern sie schreibt diese Nachricht auf einen Papierflieger und schmeißt den über den Zaun. Der Nachbarn nimmt diesen Papierflieger, nimmt seine Gitarre in die Hand und legt los. Ja, ich weiß nicht, die allerbeste Performance, aber es hat gereicht. Dieses Video von dieser ganz besonderen Performance hat denn die Mama ins Netz gestellt. Und wer hat's gesehen? Taylor Swift persönlich. Und dann denkt sie sich so, also das kann ich ja nicht so stehen lassen. Die Kleine braucht auch eine Gitarre, damit sie das mal lernen kann. Also vielleicht will sie ja mal irgendwann eines Tages selbst ein Lied von mir spielen. Und dann hat Madeleine tatsächlich von Taylor Swift eine eigene Gitarre bekommen. Und falls das jetzt nicht klappt mit dem Gitarrespielen, könnte sie ja im Zweifel die Gitarre verkaufen und sich ein ordentliches Schlagzeug kaufen von dem Geld. Nur so eine Idee. Aber jetzt gibt's erstmal diese ganze Love Story als Song. So heißt nämlich dieser Song, den sich Madeleine gewünscht hat. Und auch der Nachbar hat es ja versucht zu performen. Hier ist das Original.

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2: Ich bin Veit Berthold. Hier geht's gleich weiter mit Thorsten Buschmann. Komm, für den lasse ich schon mal was ansingen.
14: Ich bin wieder hier.
2: Und Westernhagen bringt gleich weiter, versprochen.
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15: 14 Uhr im Studio Christine Beit. Zwei Mitschülerinnen der getöteten Luise müssen den Eltern Schmerzensgeld zahlen. Die Weltwetterorganisation rechnet in den nächsten Jahren mit weiteren Hitzerekorden. Das Wetter in Rheinland-Pfalz sonnig bei maximal 24 bis 30 Grad. Im Fall der getöteten 12-jährigen Luise aus Freudenberg müssen zwei Mitschülerinnen 125.000 Euro Schmerzensgeld zahlen. Dazu kommen Schadensersatzzahlungen. Das hat das Landgericht Koblenz entschieden. Luise war im Frühjahr 2023 mit zahlreichen Messerstichen getötet worden. Die beiden Mitschülerinnen hatten die Tat gestanden. Einen Strafprozess gab es nicht, weil sie zum Tatzeitpunkt noch unter 14 Jahre alt und damit nicht strafmündig waren. Luises Eltern und Schwester hatten die Mädchen aber in einem Zivilprozess verklagt. Die Vereinten Nationen gehen von weiteren Hitzerekorden aus. Im neuen Bericht der Weltwetterorganisation in Genf heißt es, mit hoher Wahrscheinlichkeit werde eines der nächsten 5 Jahre so heiß sein wie noch nie seit Aufzeichnungsbeginn. Aus Genf berichtet Tobias Haller.
16: Laut WMO liegt die Wahrscheinlichkeit bei 75%, dass die 1,5-Grad-Grenze des Pariser Klimaabkommens während der kommenden 5 Jahre durchschnittlich überschritten wird. Grund für die heißen Jahre sei unter anderem das Auftreten des Wetterphänomens El Niño in diesem Jahr. Das spreche dafür, dass 2027 das nächste Rekordjahr werden könnte, so Leon Hermanson, Hauptautor des Berichts. Dass die globalen Temperaturen die 1,5-Grenze wegen des menschengemachten Klimawandels zeitweise überschreiten, bedeutet aber nicht, so die WMO, dass die langfristigen Ziele des Pariser Abkommens unerreichbar seien.
15: Die EU-Kommission hat gegen die chinesische Online-Plattform Temu eine Strafe von 200 Millionen Euro verhängt. Zur Begründung hieß es, Temu gehe nicht ausreichend gegen illegale Produkte auf der Plattform vor. Einzelheiten von Brüssel-Korrespondentin Katrin Schmidt.
17: Die Verantwortlichen in Brüssel beziehen sich in ihrer Analyse auf eigene Ermittlungen.

0: auf Untersuchungen von Verbraucherschutzorganisationen quer durch Europa und Testkäufe. Die ergeben zum Beispiel, dass ein sehr hoher Anteil von Kleinelektronik und Ladegeräten grundlegende Sicherheitstests nicht bestanden hat. Oder zum Beispiel, dass ein hoher Anteil der auf Temu angebotenen Babyspielzeuge hohe Sicherheitsrisiken aufweist, also etwa in einem Maße Chemikalien enthält, dass sämtliche gesetzlichen Grenzwerte in der EU überschritten werden oder abnehmbare Teile zum Ersticken der Kinder führen könnten. Temu soll nun bis Ende August einen Plan vorlegen, wie die Mängel behoben werden sollen. Andernfalls drohen weitere Strafzahlungen.
1: In Deutschland sterben immer mehr Menschen an Hautkrebs. 2024 waren es laut Statistischem Bundesamt 4.600, 65% mehr als noch 20 Jahre zuvor. Ein Grund ist die alternde Bevölkerung. Mehr als die Hälfte der Verstorbenen war 80 Jahre oder älter. Laut dem Deutschen Krebsforschungszentrum ist UV-Strahlung der größte Risikofaktor für Hautkrebs. Konsequenter Sonnenschutz durch Kleidung und Sonnencreme wird deshalb dringend empfohlen. Auch die CDU-Landtagsfraktion hat angekündigt, dass sie keine AfD-Kandidaten für den Vorsitz von Landtagsausschüssen wählt. Wie die CDU mitteilte, hat man sich mit dem Koalitionspartner SPD auf ein gemeinsames Vorgehen verständigt. Damit wird die AfD im neuen rheinland-pfälzischen Landtag keine Ausschussvorsitzenden stellen können, weil ihnen die nötige Mehrheit fehlt. In der Innenstadt von Kaiserslautern gilt ab heute eine Waffen- und Messerverbotszone. Die Verbotsschilder dafür sollen nach Angaben der Stadtverwaltung in den kommenden Tagen aufgestellt werden. Anlass für die neue Regelung war ein Messerangriff im Februar in der Kaiserslauterer Innenstadt. Dabei war ein Mann tödlich verletzt worden. Die Zeit 14.04 Uhr.
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3: Vorsicht auf der A61 Mönchengladbach Richtung Koblenz. Im Dreieck Sinzig steht ein kaputter LKW auf der rechten Spur. Vorsicht im Kreis Bad Kreuznach auf der Landesstraße zwischen Hahnenbach und Kallenfels. Da steht ein kaputtes Auto. Die Strecke am besten umfahren. Die Bergungsarbeiten, die dauern wahrscheinlich noch etwa bis 15 Uhr. Die A5 Karlsruhe Richtung Basel zwischen Karlsruhe Süd und Rastatt Süd ist nach einem Unfall nur die linke Spur frei. 4 Kilometer Stau dauert etwa eine halbe Stunde länger. Die A61 Ludwigshafen Richtung Koblenz zwischen Gundersheim und Alzey 10 Kilometer Stau dauert etwa eine Stunde länger. Wegen Wartungsarbeiten ist die rechte Spur da wahrscheinlich noch bis 3:15 gesperrt. Auf der B423 Homburg-Altenglan ist die Ortsdurchfahrt Henschtal bis voraussichtlich 15 Uhr in beiden Richtungen gesperrt. Und gerade neu reingekommen ist noch die B9 Koblenz stadteinwärts zwischen der A48 und der Eifelstraße. 2 Kilometer Stau dauert etwa eine Viertelstunde länger. Ich hoffe, die Klimaanlagen funktionieren. Wünsche allen unterwegs eine gute Fahrt.
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3: Ja, es ist ja heute zum Glück nicht mehr ganz so irre heiß. Viel Sonne haben wir schon noch weiter. Maximal 24 Grad im Westerwald, 27 Grad an Lahn und Nahe und bis zu 30 Grad an der Saar. Und heute Nacht, da kann man schon wieder drüber diskutieren, ob das mit dem Lüften durchgängig eigentlich so geht. Die Tiefstwerte gehen nämlich runter auf 16 bis 8 Grad. Also ich sage nur mal 8 Grad, das ist Kühlschrank. Ne? Und der SWR1 Rheinland-Pfalz Wettertrend. Morgen wieder viel Sonne. Im Norden von Rheinland-Pfalz auch mal Wolken und örtlich sogar Gewitter. 28 bis 32 Grad. Und am Wochenende Sonne und Wolken. Es wird ein bisschen schwüler und dann auch gewittriger.
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3: Mit Thorsten Buschmann. Und was bitteschön ist denn ein Specher? Ja, also ich persönlich finde, das ist ein tolles Wort. Wenn man Wörter neu erfinden würde, ich finde, Specher, das hat so, da ist so Wumms drin. Ja, ich finde das großartig, aber es gibt's schon, zumindest als Namen. Und wir forschen gleich mal, was Specher denn eigentlich bedeutet.
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0: bei Mary Had. Komm noch rein.
1: Genau, das gehört mit dazu. Und bei der Hitze lässt mancher sein Werkzeug einfach aus der Hand fallen. Deshalb bitte Vorsicht. Auf der B51 Trier Richtung Bitburg zwischen Aach und Nebel liegt eine Schaufel. Vorsichtig fahren.

0: klingt immer nach Urlaub, oder? ABBA, I Have a Dream.
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0: Und gemeldet bei uns hat sich Karin Berkefeld aus Neustadt. Hallo, Frau Berkefeld.
2: Ja, hallo.
0: Ich wollte schon direkt eigentlich dem Kollegen Nils Berkefeld Bescheid geben. Dein Name ist heute dran, aber um den geht's ja gar nicht. Es geht nämlich um Ihren Mädchennamen, um Spescha, ne?
2: Richtig.
0: Jetzt wohnen Sie in Neustadt und ich als Pilzer habe gedacht, oh, Spescha, das ist so ein Pilzername. Wir mögen ja das Sp und Sch und so. Aber Sie haben eine ganz andere Vermutung. Wo könnte der Name denn herkommen?
2: Ja, also ich bin gebürtige Schweizerin, ich komme aus dem Kanton Graubünden und der Name Spescha ist im Kanton Graubünden in der Surselva beheimatet, also da, wo der Rhein entspringt.
0: Mhm. Okay, und da gibt es auch einen Placidus a Spescha.
2: Genau, der war im Kloster in diesem Tiss und dem wurde zu Ehren ein Fenster gewidmet, mhm, und in diesem Fenster ist ein Wappen und zwar zeigt dieses Wappen zwei Fische. Und im Rätoromanischen, was ja in dieser Gegend gesprochen wurde, heißt der Pesch Fisch auf Deutsch.
0: Also es gibt ja schon offensichtlich ganz schön viel Geschichte, da holen wir jetzt doch Professor Jürgen Udolf dazu. Hallo Herr Udolf.
3: Hallo Herr Buschmann, ich habe eine Menge gelernt eben, Herr Buschmann, das glauben Sie gar nicht. Frau Berkefeld, schönen guten Tag, hallo.
2: Hallo. Mhm.
3: Sie haben Piscis, lateinisch, weiß ich, der Fisch, ne? Aber was mache ich mit dem S da vorne?
2: Mit dem A am Schluss.
3: Und deswegen, Sie haben völlig recht, rätoromanisch, die vierte Sprache in der Schweiz.
2: Meine Muttersprache.
3: Es ist ein riesiges Glück, dass ich in meinem Bücherschrank zwei dicke Bücher habe von Andrea Schorter. Die hat über rätoromanische Familiennamen und Ortsnamen geschrieben. Und da ist ihr Name drin, aber nicht mit dem Fisch in Verbindung gebracht, weil das S da stört, sondern mit dem rätoromanischen Wort dicht, ein dichter Wald. Das ist Spesch.
0: Aber das heißt es auch, Sie sprechen es jetzt Spesch aus, ne? Aber Frau Berkefeld, Sie gehen ja davon aus, dass es eigentlich Spesch heißt, ne? Also Spescha.
2: Spescha, ja, ja, genau.
3: Lieber Herr Buschmann, Sie glauben doch von nicht im Ernst, dass ich rätoromanisch aussprechen kann, oder? Hm?
0: Ich traue Ihnen alles zu.
3: Nein, na, vorsichtig, ja. Also da verlassen wir uns lieber auf die Native Speakerin, Frau Berkefeld. Sie würden auch Spesch sagen, ne? Für Dichterwald.
2: Ja.
3: Sehr gut.
0: So ein dichter Wald ist auch was Schönes, gerade bei den Temperaturen heute, oder?
2: Oh ja.
3: Oh ja, ein eleganter Übergang, Herr Buschmann.
0: Dann Frau Berkefeld, ich hoffe, wir haben Ihnen geholfen und in Zukunft wissen Sie jetzt, in welche Richtung Sie denken müssen bei dem Namen.
2: Ja, dann bedanke ich mich ganz herzlich und freue mich über die Information.
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Jones, What is Love? Und wir müssen nochmal kurz auf die Straßen gucken. Vorsicht auf der A62, Landstuhl Nonnweiler zwischen Freisen und Birkenfeld. Da sind Tiere auf der Fahrbahn. Fahrt da bitte vorsichtig.

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0: Wir schunkeln zu den Stranglers und Golden Brown um 14 Uhr gleich 31.
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0: Die Nachrichten jetzt mit Ramin Movasagian.
2: Guten Tag. Im Zivilverfahren um den Tod der 12-jährigen Luise hat das Landgericht Koblenz ein Urteil verkündet. Demnach erhält die Familie von Luise Schmerzensgeld und Schadenersatz. Der Fall des Mädchens aus dem Siegerland hatte bundesweit für Entsetzen gesorgt. Zwei Mitschülerinnen sollen sie erstochen haben. Tim Seinisch berichtet.
3: 125.000 Euro Schmerzensgeld und fast 20.000 Euro Schadenersatz für Beerdigungs- und Anwaltskosten. Das müssen die beiden Mädchen zahlen, die Luise vor rund 3 Jahren mutmaßlich getötet haben sollen. Allerdings erst, wenn sie erwachsen sind und selbst Geld verdienen. Damit hat das Gericht der Zivilklage der Eltern und einer Schwester von Luise überwiegend stattgegeben. Strafrechtlich konnten die mutmaßlichen Täterinnen nicht verfolgt werden. Beide waren zum Zeitpunkt der Tat noch keine 14 und somit noch nicht strafmündig. Der Richter im Zivilprozess in Koblenz sagte aber, es sei unstrittig, dass die Mädchen Luise heimtückisch und aus niederen Beweggründen ermordet hätten.
2: In Ludwigshafen wird am Nachmittag das erste Teilstück der wiederaufgebauten Hochstraße Süd eröffnet. Damit gibt es jetzt eine weitere wichtige Verbindung in die Ludwigshafener Innenstadt. Martin Gärtner berichtet.
4: Wie die Stadt Ludwigshafen mitteilt, können ab heute Nachmittag von Mannheim kommende Fahrzeuge einspurig auf der wiederaufgebauten Hochstraße Süd bis zur Abfahrt Heinigstraße fahren und dort rechts in Richtung Pfalzbau abbiegen. Links abbiegen auf die Saarlandstraße ist noch nicht möglich. Oberbürgermeister Glättner versprach, dass in wenigen Tagen auch die Gegenrichtung freigegeben wird. Die komplette Strecke, die rund 1,5 Kilometer lang ist, wird im Juli eröffnet.
2: In der Innenstadt von Kaiserslautern gilt ab heute ein Waffen- und Messerverbot. Die entsprechenden Schilder dafür sollen laut Stadt in den kommenden Tagen aufgestellt werden. Anlass für die neue Regelung war ein Messerangriff im Februar im Kaiserslauterer Stadtzentrum.
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0: Und jetzt der aktuellste Verkehrsservice für Rheinland-Pfalz. Vorsicht im Rhein-Hunsrück-Kreis auf der Straße zwischen Ehr und der B327 bei Emmelshausen. Da steht ein kaputter Tankwagen mit Anhänger im Kreuzungsbereich. Vorsicht auf der A62 Landstuhl-Nonnweiler zwischen Freisen und Birkenfeld. Da sind Tiere auf der Fahrbahn. Die A5 Karlsruhe Richtung Basel. Zwischen Karlsruhe Süd und Rastatt Süd ist die Unfallstelle inzwischen geräumt worden. Aktuell aber immer noch 11 Kilometer Stau. Das heißt, es dauert immer noch eine Stunde. Die angrenzende Ausweichstrecke, die B3, ist auch überlastet. Auch dafür bitte mehr Zeit einplanen. Wir sind bei euch. Ja, 61 Ludwigshafen Richtung Koblenz klingt auch nicht gut. Zwischen Gundersheim und Alzey 10 Kilometer Stau, auch da eine Stunde plus. Wegen Wartungsarbeiten ist die rechte Spur voraussichtlich noch bis 3:15, also noch etwa eine Viertelstunde gesperrt. Auf der B423 Homburg-Altenglan ist die Ortsdurchfahrt Henschtal bis voraussichtlich 15 Uhr in beiden Richtungen gesperrt. Und die B9 Koblenz stadteinwärts zwischen der A48 und der Eifelstraße 2 Kilometer Stau, dauert etwa eine Viertelstunde. Stunde länger. Das war's soweit von den Straßen. Allen unterwegs eine gute Fahrt. Und das Wetter sieht top aus. Sonne und blauer Himmel. Es bleibt heute auch fast überall in Rheinland-Pfalz weiter so. Die Temperaturen sind erträglich. Wir reden von 24 Grad im hohen Westerwald bis maximal 30 Grad an der Saar. Die Nacht kühlt ordentlich ab. 16 bis 8 Grad. Ich glaube, die 8 Grad, die sind als Argument gedacht für alle, die immer noch die Winterreifen drauf haben. Und der SWR1 Rheinland-Pfalz Wettertrend. Morgen wieder viel Sonne. Im Norden von Rheinland-Pfalz auch mal Wolken und örtlich sogar Gewitter. 28 bis 32 Grad. Am Wochenende Sonne und Wolken. Es wird wieder schwüler und gewittriger. Hier ist SWR1 Rheinland-Pfalz am Donnerstag. Ich bin Thorsten Buschmann und wir feiern heute mit euch so ein bisschen die Bravo, die 70 Jahre alt geworden ist. Und wir alle haben doch irgendwelche Geschichten zur Bravo zu erzählen, was uns in Erinnerung geblieben ist. Und genau die hören wir uns heute an. Und was die Bravo eigentlich mit einem verstopften Klo zu tun hat, das hören wir gleich.
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Share und Believe. Und wir müssen nochmal kurz auf die Straßen gucken. Vorsicht auf der A5 Frankfurt Richtung Karlsruhe zwischen Bensheim und Heppenheim. Da liegen gefüllte gelbe Säcke. Fahrt da bitte vorsichtig.

0: Es war eins Rheinland-Pfalz mit der Fiction Factory und Feels Like Heaven. Die Bravo wird 70 Jahre alt, das kann man mal ordentlich feiern. Und ich glaube, jeder hat irgendeine Geschichte zur Bravo mit zu erzählen, was er da erlebt hat damals. Und wir haben euch auch mal gefragt in unserem WhatsApp-Kanal, warum habt ihr eigentlich die Bravo gelesen? War es wegen der Stars? War es möglicherweise wegen anderen Themen? Ihr könnt da noch abstimmen. Wir sind gespannt auf das Ergebnis, das wir dann nachher haben. Also momentan sagen noch die meisten, es war wegen den Stars. Aber es gab ja durchaus auch Gründe, warum man vielleicht zu Hause die Bravo versteckt hat, weil man so ein schlechtes Gewissen hatte. Ulrike Menk aus Rheinböllen ging es so. Die Geschichte wollen wir hören. Hallo Ulrike.
1: Hallo.
0: Du hattest so ein bisschen Angst, dass deine Eltern die Bravo finden. Warum denn?
1: Ja, die Bravo hatte eigentlich nicht so einen guten Ruf bei den Eltern.
0: Mhm.
1: Und ich habe meine erste Bravo von einer Cousine geschenkt, die einige Jahre älter war. Und ich habe die dann mit nach Hause gebracht. Und da habe ich schon gemerkt, dass die Eltern damit nicht so ganz einverstanden waren. Aber sie war ja ein Geschenk.
0: Also die haben das mitgekriegt, dass du die hattest?
1: Ja, ja. Und dann habe ich die bei mir in meinem Nachtschrank, hatte ich die unten drin liegen. Mhm. Jetzt waren da Starschnitte drin und ich war so scharf auf diese Starschnitte, weil das unter anderem, ich bin großer Winnetou-Fan gewesen, da gab es diesen riesen Starschnitt.
0: Oh ja.
1: Und
0: ja.
1: War Dave die Dossi Biggie McGinn-Titch-Fan. Da gab es auch einen Starschnitt und das musste ich alles haben. Also habe ich mir die dann gekauft und habe die immer unten da unter die geschenkten Bravo drunter gelegt. Und irgendwann war halt die Aufklärungsserie darin.
0: Und
1: die
0: allem,
1: war in der Mitte.
0: Vor allem wurde ja der Stapel immer höher dann, ne? Wenn die immer drunter geschoben wurde.
1: Ja, ja. Ich habe so gedacht, oben drauf liegt ja immer noch die alte. Aber naja, auf jeden Fall war dann irgendwann war die Aufklärungsserie drin. Die war für die Jungs, war die hellblau. Aber so ein richtig dicker Karton, irgendwie so ein bisschen dickeres Material in der Mitte. Das konnte man auch so raustrennen.
0: Mhm.
1: Und für die Mädchen in rosa. Und ich dachte, oh Gott, wenn die finden und da ist die Aufklärungsfix drin. Und dann habe ich die klein gerissen und habe die in die Toilette und wollte die runterspülen. Dann ist die Toilette total verstopft. Und ich habe dann, die Eltern waren nicht da und ich habe dann mit Schürhake und mit allem möglichen. Ich habe es nachher losgekriegt, also was ein Glück, aber ich habe ganz schön geschwitzt. Das Wasser hat ja bis oben gestanden, also das war schon abenteuerlich. Aber nun ja, das ist meine Story mit Bravo.
0: Okay, und hast du dir danach dann nochmal eine geholt oder hast du gedacht, nee, da muss ich wieder ins Klo?
1: Also später habe ich mir so gekauft, da habe ich mir auch nichts mehr sagen lassen. Aber mit 13, 14 ist das immer noch so eine Sache.
0: Da nimmt man das alles auch anders wahr. Ulrike, wunderbar. Dann vielen Dank für diese Geschichte und schön, dass es nur die eine Bravo war, die im Klo gelandet ist. Ne?
1: Ja, mit der Erfahrung wollte man nicht weitermachen.
0: Ja.
1: Zumindest nicht im Klo.
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Es wäre eins rein, das sind Wesley Arms und Sanctuary. Und vorhin habe ich ja noch gesagt, da hat jemand einfach die Schaufel fallen lassen auf der Straße, weil sie ihm zu heiß war. Jetzt geht das Ganze hier noch weiter. Vorsicht auf der A5 Frankfurt Richtung Kassel. Im Westkreuz Frankfurt liegen Teile eines Baugerüsts auf dem Beschleunigungsstreifen. Also da bitte auch vorsichtig fahren.

0: Joan Baez, The Night They Drove the Old Dixie Down, hier bei SWR 1 Rheinland-Pfalz am Donnerstag und in Bollendorf in der Südeifel. Da ist vor gut 2 Wochen ein Handwerkerzentrum abgebrannt. Da war einiges drin, was verbrennen konnte, und inzwischen steht jetzt auch fest, dass bei diesem Brand Schadstoffe freigesetzt worden sind. Abstriche an Böden haben eine Asbestbelastung aufgewiesen, sagt die Verwaltung des Eifelkreises Bitburg-Prüm. Und damit war dann auch klar, die Bewohner im Bollendorfer Ortsteil Weilerbach, die müssen gewarnt werden. Aber irgendwie hat das mit dieser Warnung anscheinend nicht geklappt. SWR 1 Rheinland-Pfalz-Reporter Marc Schäfgen hat sich heute Morgen mal in Bollendorf umgehört.
1: Ja, wir haben gestern Abend Besuch gehabt und die haben das erzählt, dass das in der Zeitung war. Sonst hatten wir keine Info.
2: Ich habe das alles über Facebook erfahren. Ich meine, wir sind ja aber Menschen und die müssen ja informiert werden, wenn die Gesundheit in Gefahr besteht.
3: Ja, könnte schon ein bisschen mehr Information sein, ne?
4: Wir haben im Haus da unten einen 2000 Liter Tank. Wasser, was ist damit? Ich finde das schon nicht so hundertprozentig.
0: Also mit Zeitung und Internet allein hat es wohl nicht so richtig geklappt. Das hat nicht für die Warnung ausgereicht. Und die Empfehlung, die viele eben nicht erreicht hat, die lautet übrigens: Außenflächen feucht wischen statt zu fegen und dabei dann Staub aufzuwirbeln und die Straßenschuhe vor Betreten der Wohnung ausziehen, damit kein Faserstaub in die Wohnräume gelangt. Jetzt wissen hoffentlich alle Bescheid und wir hoffen, dass bei dem Wetter keiner barfuß unterwegs war.
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11: Und da war schon wieder eine neue Gefahrenstelle. Vorsicht auf der A5 Basel Richtung Karlsruhe. Zwischen Rastatt Nord und Karlsruhe Süd, da steht ein kaputtes Auto auf der linken Spur. Fahrt da bitte vorsichtig.
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12: 15 Uhr im Studio Ramin Movasakian. Im Fall der getöteten Luise steht ein Urteil fest. Iranische Behörden verhaften tausende Menschen. Das Wetter in Rheinland-Pfalz weiter sonnig bei maximal 24 bis 30 Grad. Im Zivilverfahren um den Tod der 12-jährigen Luise hat das Landgericht Koblenz ein Urteil verkündet. Demnach erhält die Familie von Luise Schmerzensgeld und Schadenersatz. Der Fall des Mädchens aus dem Siegerland hatte bundesweit für Entsetzen gesorgt. Zwei Mitschülerinnen sollen sie erstochen haben. Tim Seinisch berichtet.
13: 125.000 Euro Schmerzensgeld und fast 20.000 Euro Schadenersatz für Beerdigungs- und Anwaltskosten. Das müssen die beiden Mädchen zahlen, die Luise vor rund 3 Jahren mutmaßlich getötet haben sollen. Allerdings erst, wenn sie erwachsen sind und selbst Geld verdienen. Damit hat das Gericht der Zivilklage der Eltern und einer Schwester von Luise überwiegend stattgegeben. Strafrechtlich konnten die mutmaßlichen Täterinnen nicht verfolgt werden. Beide waren zum Zeitpunkt der Tat noch keine 14 und somit noch nicht strafmündig. Der Richter im Zivilprozess in Koblenz sagte aber, es sei unstrittig, dass die Mädchen Luise heimtückisch und aus niederen Beweggründen ermordet hätten.
12: In Deutschland gibt es deutlich mehr Hautkrebspatienten als noch vor Jahren. Nach Angaben des Statistischen Bundesamtes hat sich die Zahl der Menschen, die deshalb in einem Krankenhaus behandelt werden mussten, in dem Zeitraum fast verdoppelt. Einzelheiten von Stefan Tröntle.
14: 2024 wurden demnach mehr als 120.000 Hautkrebspatienten stationär behandelt, 95% mehr als 2004. Das liegt einerseits daran, dass die Bevölkerung immer älter wird und das Risiko für Hautkrebs im Alter zunimmt. Außerdem werden bei den Reihenuntersuchungen für gesetzlich Versicherte mehr Hautkrebsfälle entdeckt. Dabei geht es oft um sogenannten weißen Hautkrebs, der tendenziell ungefährlicher ist und früh erkannt gut behandelbar. Insgesamt sind 2024 4.600 Menschen an Hautkrebs gestorben, fast 2/3 mehr als vor 20 Jahren.
12: Die EU-Kommission hat gegen die chinesische Online-Plattform Temu eine Strafe von 200 Millionen Euro verhängt. Zur Begründung hieß es, Temu gehe nicht ausreichend gegen illegale Produkte auf der Plattform vor. So würden Kunden zu oft gefälschte, gefährliche, giftige oder umweltschädliche Produkte angeboten. Temu muss nun erklären, wie es die Mängel beheben will. Ansonsten drohen weitere Strafen. Im Iran gehen die Behörden seit Kriegsbeginn verstärkt gegen politische Gegner des Mullah-Regimes vor. Wie die Menschenrechtsorganisation Amnesty International berichtet, sind in den vergangenen 3 Monaten mehr als 6.000 Menschen festgenommen worden. Darunter Demonstranten, Medienschaffende und Angehörige ethnischer Minderheiten. Außerdem wurden fast 40 Menschen aus politischen Gründen

0: exekutiert, heißt es. Der Koblenzer Stadtrat befasst sich zur Stunde in einer Sitzung unter anderem mit Projekten, die bis zur Bundesgartenschau 2029 fertig werden sollen. Im Mittelpunkt steht dabei die Mobilität, berichtet SWR-Reporterin Andrea Kaltheier.
1: Pünktlich zur Buge am Mittelrhein soll ein neues Fahrradverleihsystem einsatzbereit sein, das auch danach bestehen bleiben soll. Außerdem ist für die Zeit der Buge ein Kombiticket für ÖPNV, Seilbahn und Festung geplant. Im Ticket sollen auch Schifffahrten zwischen Lahnstein und dem Deutschen Eck sowie Shuttleverbindungen zur Festung Ehrenbreitstein enthalten sein. Der Stadtrat beschäftigt sich heute außerdem mit dem geplanten Umzug des Max-von-Laue-Gymnasiums im kommenden Sommer. Die Schule wird saniert. Deshalb sollen die Schülerinnen und Schüler vorübergehend eine Containerschule im Stadtteil Goldgrube besuchen.
0: Der deutsche Tennisprofi Jan-Lennard Struff ist bei den French Open in der zweiten Runde ausgeschieden. Der 36-Jährige aus Warstein verlor am Mittag gegen den Portugiesen Jaime Faria in 3 Sätzen mit 5:7, 6:7 und 2:6. Damit ist Alexander Zverev der letzte verbliebene deutsche Spieler im Turnier. Er trifft morgen in Runde 3 auf den Franzosen Quentin Alice. Und noch die Zeit, es ist gleich 15.04 Uhr.
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3: Vorsicht auf der B47 Bensheim Richtung Worms. Zwischen der A67 bei Lorsch und Bürstadt liegt eine Stoßstange auf der mittleren Spur. Vorsicht auf der A5 Basel Richtung Karlsruhe. Zwischen Rastatt Nord und Karlsruhe Süd steht ein kaputtes Auto auf der linken Spur. Die A48 Koblenz Richtung Dreieck Vulkaneifel ist zwischen Koblenz Nord und Kreuz Koblenz nach einem Unfall gesperrt. Die A5 Basel Richtung Karlsruhe. Zwischen Rastatt Nord und Karlsruhe Süd 4 Kilometer stockender Verkehr. Die A5 Karlsruhe Richtung Basel. Zwischen Karlsruhe Süd und Rastatt Nord 3 Kilometer Stau. Die A66 Wiesbaden Richtung Frankfurt zwischen Raststätte Wiesbaden-Erbenheim und Wiesbaden-Nordenstadt 4 Kilometer Stau. Da ist ein Unfall auf der linken Spur. Und auf der B423 Homburg-Altenglan ist die Ortsdurchfahrt Henschtal in beiden Richtungen gesperrt. Das war es soweit von den Straßen. Allen unterwegs eine gute Fahrt.
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3: Ja, viel Sonne haben wir heute, blauen Himmel und nicht mehr ganz so irre heiß. So sieht's heute den ganzen Tag eigentlich aus. Maximal 24 Grad im Westerwald, 27 an der Lahn und nahe und bis zu 30 Grad an der Saar. Und die Tiefstwerte gehen dann heute Nacht wieder ordentlich runter auf 16 bis 8 Grad. Kann man also sehr gut durchlüften. Und der SWR1 Rheinland-Pfalz-Wettertrend. Morgen wieder viel Sonne. Im Norden von Rheinland-Pfalz auch mal Wolken, örtlich sogar Gewitter. 28 bis 32 Grad. Und am Wochenende Sonne und Wolken. Es wird schwüler und gewittriger.
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3: Mit Thorsten Buschmann. Ah, wir kennen vielleicht alle große Gewächse aus der Pfalz. Da verbinden wir Wein drunter. Es gibt aber auch große Stimmen aus der Pfalz, so wie die hier.
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3: Klingt ganz ordentlich, oder? Das ist Carina Smerdon aus Weisenheim am Sand. Ja, genau. Das Weisrem, wo wir am Sonntag auch unser Heimspiel dann haben und von dort live senden. Und da haben wir uns den Ort ja ein bisschen genauer angeschaut und sind eben bei Carina gelandet. Die kam ursprünglich aus Weisenheim, war dann ganz woanders und ist jetzt wieder da gelandet. Die ganze Geschichte von ihr, die hören wir gleich.
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0: gute Laune, Stevie Wonder. You are the sunshine of my life.
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0: Am Sonntag sind wir wieder unterwegs und zwar in der Pfalz, in Weisenheim am Sand, sind wir mit unserem Heimspiel, senden live von da. Und natürlich kennt man es auch in so einem schönen Ort wie Weisenheim am Sand, dieses Phänomen, nix wie weg aus dem Dorf. Ja, viele Teenager denken das ja. Und Carina Smerdon ging es auch so. Sie ist zwar dort aufgewachsen, aber sie hatte den großen Traum davon, Sängerin zu werden. Und mit 16 ist sie dann mal direkt losgezogen. Inzwischen weiß sie, ist ja eigentlich doch ganz schön hier. Unsere SWR1 Heimspielreporterin Anke Müller hat sie in Weisenheim am Sand getroffen.
3: Damals wollte ich einfach nur raus, weil mit meinem Beruf, was hätte ich hier machen sollen? Also es war einfach so, ich wollte raus in die Welt.
4: Schon als Kind steht für Carina fest, sie will auf die Bühne. Nach der mittleren Reife verlässt sie allein ihr Heimatdorf Weisenheim am Sand und geht nach Hamburg an die Stage School. 3 Jahre lang heißt das morgens um 8 Ballett, dazu Gesang, Schauspiel und Tanz. International ausgerichtet, viele Genres von Rock bis Musical. Nach einem Casting geht Carina mit 19 nach Los Angeles. Das erste feste Engagement folgt auf Kreuzfahrtschiffen.
3: Kurz vor meinem Abschluss war eine Audition, also ein Casting für Royal Caribbean. Das ist eine amerikanische Reederei. Und da waren hunderte von Frauen und Männern. Und 3 von uns haben sie damals genommen und ich wurde angenommen. Und dann bin ich als eine der ersten Deutschen nach L.A.
4: Auf einem Kreuzfahrtschiff lernt Carina auch ihren späteren Mann kennen. Gemeinsam zieht das Paar nach Kapstadt. 9 Jahre lebt sie dort. Ihre Tochter wird in Südafrika geboren. Und trotzdem, irgendwann fällt die Entscheidung, wir wollen zurück nach Deutschland. Zurück nach Weisenheim am Sand.
3: Und irgendwie saßen wir so zusammen und ich wusste, ich will ja in meinen Beruf wieder einsteigen. Ich will nicht nur Mama sein. Mein Mann ist oft beruflich weg. Vielleicht sollten wir irgendwie nach Europa wieder so kommen. Aus Europa wurde Weisenheim am Sand. Dass ich mal wieder zurück ins Dorf ziehe, hätte ich nie gedacht. Hätte mir das jemand vor 20 Jahren gesagt, hätte ich gesagt, du spinnst, was soll ich hier machen?
4: Heute ist Carina 38 Jahre alt, fest engagiert am Kammertheater Karlsruhe. Außerdem macht sie einen eigenen Podcast und engagiert sich im Musik- und Kulturverein in Weisenheim am Sand. Die große Welt vermisst sie nicht.
3: Also ich war schon immer heimatverbunden. Meine ganze Familie wohnt hier, meine ganzen Freunde. Ich habe auch immer noch meine Freunde von früher und unsere Kinder wachsen jetzt hier zusammen auf im Dorf, so wie ich aufgewachsen bin. Und das weiß ich jetzt zu schätzen, was ich damals, glaube ich, nicht wusste. Ne? So, ich wollte halt einfach raus und das ist schon schön jetzt.
0: So geht's aber vielen. Und wie schön es in Weisenheim am Sand ist, das hören wir dann mit Sicherheit am Sonntag bei unserer Live-Sendung aus dem unserer Heimspiel-Live-Sendung am Sonntagmittag.
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0: Pat Benatar, We Belong, 15.31 Uhr haben wir es jetzt.
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0: Die Nachrichten jetzt mit Ramin Movasagian.
2: Guten Tag. Nach dem tödlichen Angriff auf einen Zugbegleiter in Rheinland-Pfalz hat die zuständige Staatsanwaltschaft den mutmaßlichen Täter wegen Mordes angeklagt. Sie sieht in seinem Verhalten niedrige Beweggründe. Der 26-Jährige soll Anfang Februar in einem Regionalexpress einen Zugbegleiter bei einer Fahrkartenkontrolle angegriffen und tödlich verletzt haben. Die Kreisverwaltung im Eifelkreis Bitburg-Prüm hat nach dem Brand einer Lagerhalle bei Bollendorf ihre Gesundheitsempfehlungen präzisiert. Die Behörde sagt, es lasse sich nicht genau sagen, welcher Bereich möglicherweise mit Schadstoffen belastet sei. Dunja von Morsee berichtet.
3: Vorsorglich sollten aber alle Anwohner in unmittelbarer Nähe des abgebrannten Hallenkomplexes die Handlungsempfehlungen beachten. Luftmessungen hätten zunächst keine Schadstoffe nachgewiesen. Bei Oberflächenproben hätte sich aber gestern bestätigt, dass sie mit Asbest belastet waren. Durch das trockene Wetter könnten belastete Partikel aufgewirbelt werden. Deshalb sollen Staub und Asche draußen nicht trocken entfernt, sondern nur nass gereinigt werden.
2: Die Mainzer Imker sind zufrieden mit der ersten Honigernte des Jahres. Die sei ungewohnt groß, berichtet SWR-Reporter Golo Schlenk.
4: Auch die Qualität ist top, sagt der Vorsitzende des Imkervereins Mainz und Umgebung, Tom Junghans. Viele Obstbäume und der Raps hätten in diesem Jahr früh und nahezu gleichzeitig geblüht. Entsprechend viel Honig können die Imker in diesen Tagen anbieten. Die zweite Ernte im Sommer könnte früher kommen, denn es blühen wohl schon die ersten Linden. Ob etwa ab Juli dann auch so viel Honig gemacht werden kann, das hängt vom Wetter ab. Wenn es länger trocken bleibt, dann finden die Bienen eher weniger Nektar. Probleme erwartet Tom Junghans künftig von der invasiven asiatischen Hornisse. Die ernährt sich gerne von Bienen und wurde zuletzt häufiger in Mainz und Rheinhessen gesichtet.
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0: Und den aktuellsten Verkehrsservice für Rheinland-Pfalz haben wir auch. Es hat sich ein bisschen entspannt inzwischen. Die A3 Frankfurt Richtung Köln zwischen Rauenheim und der Raststätte Medenbach-Ost. 7 Kilometer Stau, dauert aber immer noch eine knappe halbe Stunde länger. Die A643 Wiesbaden Richtung Mainz zwischen Wiesbaden-Dotzheim und Mainz-Mombach. 3 Kilometer Stau. Die A66 Wiesbaden Richtung Frankfurt zwischen Wiesbaden-Mainzer Straße und Wiesbaden-Nordenstadt gab es einen Unfall auf der linken Spur. 6 Kilometer stockender Verkehr, dauert etwa eine Viertelstunde länger. Die A66 Frankfurt Richtung Wiesbaden zwischen Wiesbaden-Mainzer Straße und Schirsteiner Kreuz 4 Kilometer Stau. Und auf der B423 Homburg-Altenglan ist die Ortsdurchfahrt Henschtal in beiden Richtungen gesperrt. Das war es soweit von den Straßen. Allen unterwegs eine gute Fahrt. Und das Wetter sieht top aus. Sonne und blauer Himmel, das bleibt auch fast überall in Rheinland-Pfalz heute so. Die Temperaturen sind auch erträglich. Wir reden von 24 Grad im hohen Westerwald bis maximal 30 Grad an der Saar. Die Nacht kühlt ordentlich ab, 16 bis 8 Grad, soweit kann es runtergehen. Und der SWR1 Rheinland-Pfalz Wettertrend. Morgen wieder viel Sonne, im Norden von Rheinland-Pfalz auch mal Wolken und örtlich sogar Gewitter, 28 bis 32 Grad. Und am Wochenende dann Sonne und Wolken, es wird schwüler und gewittriger. Hier ist SWR1 Rheinland-Pfalz am Donnerstag und ich sag, ich bin Thorsten Buschmann und ihr sagt, jawohl.
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0: Paul Young, Love of the Common People. SWR 1, Rheinland-Pfalz am Donnerstag. Wir haben Sie den Nachrichten von gehört. Kein Strafprozess, aber immerhin Schmerzensgeld. Die beiden Mädchen, die 2023 ihre Mitschülerin Luise in einem Waldstück im Kreis Altenkirchen brutal getötet haben, werden finanziell zur Verantwortung gezogen. Das Landgericht Koblenz hat entschieden, dass Luises Eltern Schmerzensgeld zusteht. Etwas Genugtuung vielleicht für die Eltern, nachdem ein Strafprozess gegen die Mädchen ja nicht möglich war. Sie waren bei der Tat unter 14 und damit jetzt eben noch nicht strafmündig. SWR 1 Rheinland-Pfalz-Reporter Tim Seinisch war heute in Koblenz dabei. Wie haben die Eltern von Luise auf die Entscheidung reagiert?
1: Ja, dazu lässt sich gar nicht so viel sagen, weil der Gerichtssaal war zwar gut gefüllt mit Kamerateams und Journalisten, aber die Eltern und auch die Schwester, die geklagt hatten, die waren nicht da. Ihr Anwalt hatte schon beim Auftakt im letzten Jahr gesagt, dass der Prozess die Familie sehr mitnimmt. Den Anwalt haben wir dann auch nach dem Urteilsspruch erreicht. Er hat gesagt, es war heute ein klares Statement vor Gericht. Es hätte festgestellt, dass es eine abscheuliche Tat war, für die die beiden mutmaßlichen Täterinnen jetzt eben einstehen müssen. Und er sagte auch, er hält die Höhe des Schmerzensgeldes, wie es jetzt festgelegt würde, für angemessen.
0: 125.000 Euro sind das, ist diese Höhe. Wie kommt es jetzt ausgerechnet zu dieser Summe?
1: Also davon entfallen laut dem Urteil allein 40.000 Euro auf Luise selbst. Das nennt man vererbbares Schmerzensgeld. Das geht jetzt auf die Eltern über. Das Gericht sieht es als erwiesen an, dass Luise einen Todeskampf von mindestens 6 bis maximal 30 Minuten überstehen musste. Zu der Einschätzung ist ein Gutachten gekommen. Und im Urteil heißt es, Luise habe so erhebliches Leid erfahren, extreme Panik gehabt und auch Todesangst. Die restlichen insgesamt 85.000 Euro hat das Gericht damit begründet, dass Luises Eltern und auch ihre Schwester einen schweren Schock und natürlich auch ein Trauma erfahren hätten und deswegen jetzt halt etwas wie Genugtuung erfahren sollen.
0: Man kann sich das eigentlich fast gar nicht mit anhören. Wie können die Mädchen das Geld denn, oder können sie das überhaupt bezahlen?
1: Ja, jetzt können sie das bestimmt noch nicht, aber die beiden Mädchen sind gesamtschuldnerisch verurteilt worden. Das heißt, sie müssen die Summe gemeinsam aufbringen, wenn sie erwachsen sind und ja ihr eigenes Geld verdienen. Außerdem ist das Gericht der Überzeugung, dass der traumatische Verlust bei Luises Eltern und auch ihrer Schwester noch nachwirken wird. Deshalb müssen die mutmaßlichen Täterinnen auch für materielle Schäden aufkommen, die sich vielleicht erst in Zukunft ergeben, also wie zum Beispiel weitere Therapiekosten. Die Eltern der mutmaßlichen Täterin, die sind übrigens nicht dazu verpflichtet, das Geld zu bezahlen.
0: Den Eltern von Luise aus Freudenberg steht Schmerzensgeld für den Tod ihrer Tochter zu. Die 12-Jährige war im Jahr 2023 von zwei Mitschülerinnen in einem Waldstück im Kreis Altenkirchen brutal getötet worden.
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Wir müssen mal kurz auf die Straßen gucken. Vorsicht auf der A3 Frankfurt Richtung Köln. Zwischen Bad Camberg und Limburg Süd liegen mehrere Plastikteile auf der Fahrbahn. Fahrt da bitte vorsichtig.

Das nimmt kein Ende mit den Gefahrenstellen. Vorsicht auf der A3 Frankfurt Richtung Köln zwischen Wiesbadener Kreuz und der Raststätte Medenbach Ost ist eine ungesicherte Unfallstelle auf der linken Spur. Fahrt da bitte vorsichtig.

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8: Und gleich widmen wir uns wieder in aller Ruhe dem Kannibalismus der 80er Jahre. Man Eater kommt gleich nach den Nachrichten.
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9: 16 Uhr im Studio Ramin Movasagian. Im Fall des getöteten Zugbegleiters hat die Staatsanwaltschaft Zweibrücken Anklage erhoben. Junge Menschen haben immer höhere Ansprüche an sich selbst. Das Wetter in Rheinland-Pfalz bis zum Abend sonnig und warm, auch morgen viel Sonne bei bis zu 32 Grad. Knapp 4 Monate nach dem tödlichen Angriff auf einen Zugbegleiter bei Landstuhl im Kreis Kaiserslautern hat die Staatsanwaltschaft Anklage gegen den Tatverdächtigen erhoben. Sie wirft dem 26-jährigen Mord aus niederen Beweggründen vor. SWR-Reporter Sebastian Stollhof berichtet.
10: Die Ermittlungen der Staatsanwaltschaft Zweibrücken haben ergeben, dass der Tatverdächtige an diesem Februartag in der Regionalbahn von Landstuhl nach Homburg gefahren war. Kurz hinter Landstuhl kontrollierte ihn der Zugbegleiter. Als der 26-jährige Grieche keine Fahrkarte vorzeigen konnte, sollte er den Zug am nächsten Halt verlassen. Daraufhin soll der Tatverdächtige dem Zugbegleiter mehrfach gegen den Kopf geschlagen haben. Dieser blieb bewusstlos liegen und starb 2 Tage später an einer Hirnblutung. Der Tatverdächtige hat die Schläge zugegeben, aber bestritten, dass er den Zugbegleiter töten wollte. Außerdem beruft er sich laut Staatsanwaltschaft auf Erinnerungslücken. Die Tat hatte bundesweit für Entsetzen gesorgt.
9: Die israelische Armee hat wieder Ziele im Libanon angegriffen. Nach Berichten haben die Soldaten einen Kommandeur der Hisbollah getötet. Das libanesische Gesundheitsministerium meldet den Tod von insgesamt 8 Menschen. Aus Tel Aviv berichtet Jan-Christoph Kitzler.
11: Eigentlich gilt seit Mitte April eine Waffenruhe, die jedoch nicht eingehalten wird. Im Süden des Libanon werden die dort einmarschierten israelischen Soldaten immer wieder von Drohnen der Hisbollah angegriffen. Auch in israelischen Ortschaften nahe der Grenze gab es heute bereits mehrfach Drohnenalarm. Für die Küstenstädte Tyros und Nabatia im Libanon gelten Evakuierungsaufrufe. Hunderttausende Menschen sind dort auf der Flucht. Israel hat im Süden des Libanon eine sogenannte Pufferzone eingerichtet. Sie bedeutet, dass Hunderttausende Menschen vertrieben und zahlreiche Ortschaften zerstört worden sind.
9: In der Innenstadt von Kaiserslautern gilt ab heute ein Waffen- und Messerverbot. Entsprechende Schilder dafür sollen in den kommenden Tagen aufgestellt werden. Bürgermeister Schulz hofft, dass durch die Verbotszone Straftaten verhindert werden können. Er verstehe aber auch die Kritik.
12: Weil viele sagen, die Messer sind ja nicht das Problem, sondern diejenigen, die sie bei sich führen und auch bereit sind, gegen andere zu benutzen. Ich teile diese Einschätzung. Allerdings gibt uns die Waffenverbotszone natürlich Kontrollmöglichkeiten, die wir bisher nicht hatten. Also auch unser Ordnungsamt der Stadt Kaiserslautern kann verdachtsunabhängige Personenkontrollen durchführen und natürlich gefährliche Gegenstände, Waffen einziehen und mitnehmen. Und diejenigen, die diese Waffen bei sich führen, die müssen mit einem saftigen Bußgeld rechnen.
9: Anlass für die neue Regelung war ein Messerangriff im Februar in der Kaiserslauterer Innenstadt. Dabei war ein Mann tödlich verletzt worden. Das Abgeordnetenhaus in Brasilien hat den Weg freigemacht für eine 5-Tage-Woche mit 40 Stunden. Bisher arbeiten die Brasilianer 6 Tage die Woche mit nur einem Ruhetag. Wenn auch der Senat zustimmt, kann die Reform in Kraft treten. Gewerkschaften und linke Aktivisten hatten die 5-Tage-Woche gefordert. Sie argumentieren mit Lebensqualität und mentaler Gesundheit der arbeitenden Bevölkerung.

0: In den meisten der 20 lateinamerikanischen Ländern gilt die 6-Tage-Woche. Junge Erwachsene sind perfektionistischer denn je. Zu diesem Ergebnis kommt eine Studie einer Forschungsuniversität in London mit Daten von mehr als 82.000 Studierenden aus dem angloamerikanischen Raum. Demnach haben diese in den vergangenen Jahrzehnten immer höhere Ansprüche an sich selbst entwickelt. Viele Befragten gaben an, sich darum zu sorgen, nicht von Mitmenschen als perfekt wahrgenommen zu werden und deshalb zu scheitern. Laut den Forschenden liegen die Ursachen hierfür unter anderem in der wachsenden Ungleichheit und in wirtschaftlichen Krisen. Soweit die Nachrichten für Rheinland-Pfalz und noch die Zeit, es ist gleich 16.04 Uhr.
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2: Vorsicht auf der A3 Frankfurt Richtung Köln zwischen Wiesbadener Kreuz und der Raststätte Medenbach-Ost ist eine ungesicherte Unfallstelle auf der linken Spur. Die A3 Frankfurt Richtung Köln zwischen Kelsterbach und der Raststätte Medenbach-Ost. 7 Kilometer streckenweise stockender Verkehr nach einem Unfall. Eine knappe halbe Stunde dauert das länger. Die A643 Wiesbaden Richtung Mainz zwischen Wiesbaden-Lotzheim und Mainz-Mombach. 3 Kilometer Stau. Die A66 Wiesbaden Richtung Frankfurt zwischen Wiesbaden-Mainzer Straße und Wiesbaden-Nordenstadt gab es einen Unfall auf der linken Spur. 6 Kilometer stockender Verkehr, dauert etwa eine Viertelstunde länger. Und die Gegenrichtung, die A66, Frankfurt Richtung Wiesbaden, zwischen Wiesbaden-Mainzer Straße und Schiersteiner Kreuz, 4 Kilometer Stau. Auf der B423 Homburg-Altenglan ist die Ortsdurchfahrt Henschtal in beiden Richtungen gesperrt. Das war's soweit von den Straßen. Allen unterwegs, da wo es geht, eine gute Fahrt.
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2: Das sah ja heute schon ganz gut aus und die letzten Tage haben sich, glaube ich, alle darauf geeinigt, nachts das Fenster aufzulassen. Aber Gernot Schutz in unserem Wetterstudio. Ich glaube, heute Nacht kann es wieder Diskussionen geben, oder?
3: Also die 8 Grad gibt es aber tatsächlich nur in manchen Tälern im Westerwald oder im Nordpfälzer Bergland. Ansonsten ist es schon milder mit 16 bis 10 Grad bei den Tiefstwerten. Und ich glaube, da können sich viele darauf einigen, das Fenster doch einen Spalt offen zu lassen. Und die Nacht ist auch sternenklar und morgen geht es dann auch wieder sehr sonnig los. Später gibt es dann ein paar Wolken, die sind harmlos. Und erst zum Abend, da könnte es dann in der Eifel und im Westerwald das ein oder andere Gewitter oder einen Schauer geben. Ansonsten bleibt es doch größtenteils noch trocken in Rheinland-Pfalz und die Temperaturen steigen schon wieder auf 28 bis 32 Grad. Und der SWR1 Wettertrend, das Wochenende wird insgesamt schwüler mit Schauern und Gewittern, die örtlich auch kräftig ausfallen können.
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2: Mit Thorsten Buschmann. Und wir feiern heute mit euch so ein kleines bisschen 70 Jahre Bravo. Das Schöne ist, dass ja jeder irgendwie so eine Geschichte zu erzählen hat. Ulla Seider aus Frankenthal hat uns auch eine Mail geschrieben und sie beschreibt etwas, das wir wahrscheinlich aus vielen Jugendzimmern kennen. Sie schreibt nämlich, dass ihre Freundin Iris den Starschnitt von Little Joe aus Bonanza hatte, ja. Und jetzt hatten ja viele Jugendzimmer, waren nicht unbedingt so hoch, wie dieser Starschnitt groß war. Und in dem Fall war das ein Zimmer, was eine Dachschräge hatte. Und sie sagt, und dann hing er da immer mit gesenktem Kopf. So sah das damals aus. Also wir sammeln gerne noch weiter eure Geschichten, die ihr habt zur Bravo und freuen uns sehr darüber, dass ihr uns die schickt.
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SWR1 Rheinland-Pfalz ist hier und wir haben schon wieder neue Gefahrenstelle. Vorsicht auf der A5 Frankfurt Richtung Karlsruhe im Kreuz Waldorf. Auf der Überleitung zur A6 in Richtung Mannheim steht ein kaputtes Auto auf dem Verzögerungsstreifen. Fahrt bitte vorsichtig.

0: SWR1 Rheinland-Pfalz mit Melanie C. Never Be The Same Again. Und was man nicht so alles werden kann, oder? Der frühere CDU-Landeschef und Landtagsabgeordnete Christian Baldauf wird Geschäftsführer von Lotto Rheinland-Pfalz. Das ist jetzt fix. Und zwar alleine. Und das muss man so betonen, denn es gab mal den Plan, einen zweiten Geschäftsführerposten zu schaffen für Hendrik Hering von der SPD. Gut dotiert, der hätte da bestimmt Interesse dran gehabt, etwa 200.000 Euro im Jahr. Aber SPD und CDU haben diesen Plan dann doch fallen lassen, weil die Empörung in der Öffentlichkeit war dann doch vielleicht ein bisschen zu groß. Und so bleiben im Jahr 200.000 Euro mehr für Sport und Ehrenamt. Also gut so, sagt Friederik Merks aus der Redaktion Landespolitik, kritisiert aber auch Instinktlosigkeit.
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2: Der Schaden ist schon angerichtet und er lässt sich nicht mit falscher Kommunikation erklären, wie man es dieser Tage aus CDU und SPD gleichermaßen hört. Hätte es einen Unterschied gemacht, wenn die Koalitionspartner beide Geschäftsführer gemeinsam der Öffentlichkeit präsentiert hätten? Hätte man die Entscheidung besser begründen können, mit Regionalität etwa, weil Baldauf aus der Pfalz kommt und Hering aus dem Westerwald? Oder mit besserer Sichtbarkeit und einer Aufwertung für den Sport, wenn man zwei Geschäftsführer hat, die man zu Terminen von Lotto Rheinland-Pfalz schicken kann? Wer das glaubt, und das sind einige in CDU und SPD, hat das Gespür dafür verloren, was bei vielen Wählerinnen und Wählern gerade los ist. Dafür, dass sich viele gerade Sorgen um steigende Lebenshaltungskosten und ihre Arbeitsplätze machen, in dieser Zeit teure neue Versorgungsposten zu schaffen, es ist instinktlos. Dass SPD-Mann Hering seinen Fehler erkannte und zurückzog, verdient Respekt. Der Schaden am Respekt vor denen da oben war da allerdings schon angerichtet. Von SPD und CDU gleichermaßen. Denn die CDU hatte noch im Wahlkampf Vetternwirtschaft und Filz bei der SPD beklagt, Sparwillen und Bürokratieabbau versprochen, falls man die Staatskanzlei erobern sollte. Nun besetzt man den Lotto-Posten mit einem CDU-Parteifreund und will im Sinne des Koalitionsproports gleich noch einen neuen für die SPD schaffen. Glaubwürdig ist das nicht.
0: Der Kommentar von Friederik Merks aus der Redaktion Landespolitik dazu, dass Christian Baldauf der neue alleinige Lotto-Geschäftsführer in Rheinland-Pfalz ist.
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Das war ein Rheinland-Pfalz mit den Doobie Brothers, Long Train Running. Und wir haben eine Gefahrenmeldung, das klingt tatsächlich wichtig. Vorsicht in Gondershausen im Hunsrück. Da ist eine Gasleitung defekt. Bitte diesen Bereich, also um Gondershausen im Hunsrück, weiträumig umfahren, wenn es geht.

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0: Also ein bisschen Disco-Feeling ist auch um 16:30 nicht verkehrt, oder? Könnte man so sagen.
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0: Die Nachrichten jetzt mit Ramin Mowasagian.
2: Guten Tag. Knapp 4 Monate nach dem tödlichen Angriff auf einen Zugbegleiter bei Landstuhl im Kreis Kaiserslautern hat die Staatsanwaltschaft Anklage gegen den Tatverdächtigen erhoben. Sie wirft dem 26-jährigen Mord aus niederen Beweggründen vor. SWR-Reporter Sebastian Stollhof.
3: Die Ermittlungen der Staatsanwaltschaft Zweibrücken haben ergeben, dass der Tatverdächtige an diesem Februartag in der Regionalbahn von Landstuhl nach Homburg gefahren war. Kurz hinter Landstuhl kontrollierte ihn der Zugbegleiter. Als der 26-jährige Grieche keine Fahrkarte vorzeigen konnte, sollte er den Zug am nächsten Halt verlassen. Daraufhin soll der Tatverdächtige dem Zugbegleiter mehrfach gegen den Kopf geschlagen haben. Dieser blieb bewusstlos liegen und starb 2 Tage später an einer Hirnblutung. Der Tatverdächtige hat die Schläge zugegeben, aber bestritten, dass er den Zugbegleiter töten wollte.
2: Der Koblenzer Stadtrat berät zur Stunde über Projekte, die bis zur Bundesgartenschau 2029 fertig werden sollen. Dazu gehört unter anderem ein Fahrradverleihsystem, das auch danach bestehen bleiben soll. Außerdem ist für die Zeit der Buga ein Kombi-Ticket für den öffentlichen Nahverkehr, Seilbahn und Festung geplant. Bei den French Open ist Favorit Jannik Sinner aus Italien bereits in der 2. Runde ausgeschieden. Beim Tennisturnier in Paris verlor der Weltranglisten-Erste gegen den Argentinier Juan Manuel Cerundolo in 5 Sätzen. Sinners Ausscheiden hat Auswirkungen für den letzten männlichen deutschen Spieler im Turnier, Alexander Zverev. Er ist nun der höchstgesetzte Spieler und hat damit gute Chancen auf seinen ersten Grand-Slam-Titel.
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0: Und jetzt der aktuellste Verkehrsservice für Rheinland-Pfalz. Vorsicht in Gondershausen im Hunsrück. Da ist eine Gasleitung defekt. Bitte den Bereich möglichst weiträumig umfahren. Vorsicht auf der A48 Koblenz Richtung Dernbach zwischen Bendorf-Neuwied und der Raststätte Grenzau Süd. Da steht ein kaputtes Auto auf der rechten Spur. Die A3 Frankfurt Richtung Köln zwischen Kelsterbach und der Raststätte Medenbach Ost. 7 Kilometer Stau wegen Bergungsarbeiten. Der Verkehr wird über den Standstreifen geleitet, kann bis zu 1 Stunde länger dauern. Die A5 Karlsruhe Richtung Frankfurt zwischen Hemsbach und Bensheim. Ein Unfall auf der linken Spur, 5 Kilometer Stau, dauert etwa 20 Minuten länger. Die A5 Darmstadt Richtung Kassel zwischen Frankfurter Kreuz und Nordwestkreuz Frankfurt. 7 Kilometer stockender Verkehr, etwa 1/4 Stunde dauert es länger. Die A643 Wiesbaden Richtung Mainz zwischen Wiesbaden-Dotzheim und Mainz-Mombach. 3 Kilometer Stau, 1/4 Stunde mehr. Die A66 Wiesbaden Richtung Frankfurt zwischen Wiesbaden-Mainzer Straße und Wiesbaden-Nordenstadt. Da steht ein kaputtes Auto auf der linken Spur, 5 Kilometer Stau, etwa 20 Minuten dauert es länger. Die A66 Frankfurt Richtung Wiesbaden zwischen Wiesbaden-Mainzer Straße und Schiersteiner Kreuz, 3 Kilometer Stau, ja, schätzt man 1/4 Stunde länger. Und auf der B423 Homburg-Altenglan ist die Ortsdurchfahrt Henschtal in beiden Richtungen gesperrt. Das war's von den Straßen. Allen unterwegs eine gute Fahrt. Das Wetter ist heute bis in den Abend hinein sonnig und warm. Und die Nacht wird überwiegend sternenklar, dementsprechend aber auch ein bisschen kühler. 16 bis 8 Grad wird einige vielleicht auch freuen. Morgen wieder viel Sonne, später ziehen ein paar Wolken durch. Gegen Abend sind vor allem in der Eifel und im Westerwald auch mal Gewitter möglich. Die Temperaturen klettern morgen dann auf 28 bis 32 Grad. Und SWR1 Rheinland-Pfalz Wettertrend. Am Samstag wechselnd bewölkt mit Sonne und einigen kräftigen Gewittern. Sonntag überall dann schwülwarm mit Wolken, so ein bisschen Sonne. Und später kann es dann teilweise auch heftige Gewitter mit lokaler Unwettergefahr geben. Klingt jetzt nicht ganz so gemütlich. Hier ist SWR1 Rheinland-Pfalz am Donnerstag. Ich bin Thorsten Buschmann und gleich schauen wir mal, ob eure Synapsen noch aktiv sind. 5 vor Feierabend gleich. 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

Nico Santos und Oh Hello, das würde auch gut passen eigentlich zu Jeanette Quirbach aus Montreal. Die versuchen wir die ganze Zeit zu erreichen, weil eigentlich ist sie unsere Kandidatin für 5 vor Feierabend jetzt gleich. Wir kriegen sie aber nicht ans Telefon. Also Jeanette, falls du es hörst, melde dich doch mal bitte oder geh ans Telefon, je nachdem. Und vielleicht kriegen wir es dann noch hin.

0: Roxy Music und Dance Away. Und jetzt kriegen wir es doch noch hin.
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0: Jawohl, jetzt kurz bevor es in den Feierabend reingeht, können wir noch mal gucken, wie gut unsere Gehirne funktionieren. Jetzt das von Jeanette Quirbach aus Montreal. Hallo Jeanette.
2: Hallo Thorsten.
0: Es war unser Fehler. Wir haben eine falsche, oder uns hat eine Zahl gefehlt in deiner Telefonnummer. Also von dem her, du hast alles richtig gemacht.
2: Gut, okay, dann bin ich froh.
0: Jeanette, du hast uns geschrieben, du hast viele Hobbys, Wandern, Joggen, Motorradfahren. Ich dachte, es auch noch so ein bisschen Motorradfahren bei der Hitze. Bist du da so der Typ, der in voller Kluft dann trotzdem sich drauf schwingt auf die
2: jetzt,
0: Maschine?
2: Nee, bei der Hitze jetzt wirklich nicht. Ne? Es hält sich dann in Grenzen. Ne? Aber dadurch, dass ich viele Hobbys habe, kann man ja dann wechseln.
0: Das ist sehr gut, weil die Ampeln, finde ich, sind ja dann immer die Hölle, wenn man da in der Sonne steht.
2: Genau.
0: Solange man
2: unter
0: fährt, geht's
2: Helm,
0: ja.
2: Ne?
0: Aber
2: genau.
0: So ist ja alles gut. Dann wollen wir mit dir spielen. 5 vor Feierabend. Du bist startklar. Und
2: ich bin startklar.
0: Dann legen wir doch direkt los mit der ersten Frage. Die Winzergenossenschaft Maischoss ist die älteste in Deutschland. Nach der Zerstörung durch die Ahrflut soll sie jetzt wieder aufgebaut werden. Was fand da heute statt? A, die Pflastersteinlegung oder B, die Grundsteinlegung?
2: Die Grundsteinlegung.
0: Ja, das ist natürlich sowas von richtig. In Kaiserslautern gab es gestern eine besondere Filmvorführung. Was war daran besonders? A, der Strom für die Vorführung wurde durch das Publikum erzeugt auf Ökotrainern oder B, es gab kein Popcorn?
2: Die erste Frage, durch Öko-Trampeln.
0: Genau, man durfte strampeln und dann kam der Film. Das ist auch absolut richtig. Dann kommen wir zu Frage 3. Eine sehr bekannte Jugendzeitschrift wird heute 70. Über die sagen Leute das hier.
3: Ich durfte nicht lesen von zu Hause aus, aber heimlich dann gelesen.
4: Das Beste war der Starschnitt.
0: Ja, um welche Zeitschrift geht's?
2: Die Bravo.
0: Das ist sowas von richtig. Komm, da haben wir noch zwei Fragen für die Ehre. Die 18-jährige Abiturientin Deborah Tanaraku aus Gerolstein hat es ins Bundesfinale eines großen Wettbewerbs geschafft. Ihre Idee, Insulin in Tablettenform für Diabetiker, das gab es nämlich bis jetzt gar nicht. Meine Frage, wie heißt denn der Wettbewerb?
2: Jugendforscht.
0: Genau, Jugendforscht, richtig.
2: Ja, genau.
0: Und Frage 5 noch. In deinem Wohnort Montreal ist eine 6-teilige Kriminalserie gedreht worden mit Diana Amft und Uwe Ochsenknecht in den Hauptrollen. Wie hieß die Serie?
2: Der Bulle und das Landei.
0: Ich wollte dir sogar Auswahlmöglichkeiten geben, aber lagst du absolut komplett richtig, würde ich mal sagen. Das hast du damit geschafft. Du kriegst von uns eine SWR1-Tasse und natürlich deinen Musikwunsch gespielt. Was willst du denn hören?
2: Cyndi Lauper, Girls Just Want to Have Fun.
0: Das passt doch sehr gut. Und das muss auch nicht in der Hitze auf dem Motorrad sein, sondern wo auch immer.
2: Genau.
0: Wünsche ich
2: vielen
0: dir
2: Dank.
0: Mit ganz viel Spaß, Cyndi Lauper, Girls Just Want to Have Fun. Und dir
2: Dankeschön.
0: Ganz viel Fun
2: vielen Dank.
0: Noch in Montreal
2: Dankeschön.
0: Heute.
2: Dankeschön, euch auch. Vielen Dank. Tschüss.
0: Tschüss.

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3: Und es gibt schon wieder eine neue Gefahrenstelle. Vorsicht auf der A3 Frankfurt Richtung Köln. Zwischen Rauenheim und dem Wiesbadener Kreuzer steht ein kaputtes Auto auf der linken Spur auf der A3. Fahrt da bitte vorsichtig.
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4: 17 Uhr im Studio Ramin Movasagian. Die EU-Außenminister beraten über die Kriege in der Ukraine und im Iran. Nach dem Zugangriff in Rheinland-Pfalz hat die Staatsanwaltschaft Zweibrücken Anklage erhoben. Das Wetter im Land bis zum Abend sonnig und warm. Auch morgen viel Sonne, dazu bis 32 Grad. Die Europäische Union kann nach Einschätzung der EU-Außenbeauftragten Kallas kein neutraler Vermittler zwischen der Ukraine und Russland sein. Das europäische Bündnis stehe immer auf der Seite der Ukraine, sagte Kallas nach dem EU-Außenministertreffen auf Zypern. Sabrina Fritz berichtet.
5: Europa werde seine Interessen verteidigen. Dazu gehöre weiter an einem Friedensabkommen zu arbeiten und den Druck auf Moskau zu erhöhen, um Putin an den Verhandlungstisch zu zwingen. Dafür werde ein neues Sanktionspaket vorbereitet. Am Morgen stand vor allem die Lage im Nahen Osten im Mittelpunkt. Dafür waren die Außenminister von Saudi-Arabien und Indien eingeladen. Fazit: Ein Waffenstillstandsabkommen zwischen dem Iran und den USA sei wohl in greifbarer Nähe. Dem müssten aber Verhandlungen folgen, dass der Iran keine Atombomben mehr produzieren kann. Die Mitgliedstaaten rief Kallas auf, mehr Schiffe in die Region zu schicken, um eine freie Schifffahrt zu gewährleisten.
4: Die Vereinten Nationen werfen der israelischen Armee sexualisierte Gewalt vor. Deshalb haben sie Israel offenbar in eine schwarze Liste aufgenommen. Darin stehen Staaten und Terrorgruppen, die verdächtigt werden, in bewaffneten Konflikten systematisch sexuelle Gewalt auszuüben. UN-Generalsekretär Guterres sagte, es gebe glaubwürdige Informationen über entsprechende Verstöße israelischer Soldaten gegen Palästinenser. Bei den Grenzkontrollen zwischen Frankreich und Rheinland-Pfalz sind laut Bundespolizei in den vergangenen 20 Monaten mehr als 160 Schleuser erwischt worden. Nicht jeder von ihnen sei sich überhaupt bewusst gewesen, dass er Menschen einschleuse, so die Polizei. Ulrike Brandt berichtet.
6: Laut der Behörde waren auch Menschen darunter, die zum Beispiel eine Mitfahrgelegenheit im Internet angeboten hatten und gar nicht wussten, dass auf der Rückbank Personen sitzen, die nicht nach Deutschland einreisen dürfen. Die Bundespolizei nennt für den Zeitraum zwischen September 2024 und Ende April diesen Jahres noch weitere Zahlen. Insgesamt seien rund 4.500 illegale Einreisen registriert worden. Darunter waren rund 520 Menschen, gegen die ein Haftbefehl vorlag.
4: Nach der tödlichen Attacke auf einen Zugbegleiter in Rheinland-Pfalz hat die zuständige Staatsanwaltschaft Anklage gegen den mutmaßlichen Täter wegen Mordes erhoben. Sie geht davon aus, dass der 26-Jährige Anfang Februar den Zugbegleiter angegriffen und tödlich verletzt hat. Die Tat passierte bei einer Fahrkartenkontrolle in einem Regionalexpress kurz hinter Landstuhl. Der Mann hatte keinen Fahrschein gehabt. Junge Erwachsene sind perfektionistischer denn je. Zu diesem Ergebnis kommt eine Studie mit Daten von mehr als 82.000 Studierenden aus dem angloamerikanischen Raum. Einzelheiten von Anja Braun.
7: Psychologen der London School of Economics haben die Daten über 35 Jahre lang bis 2024 untersucht. Junge Menschen haben deutlich höhere Ansprüche an sich selbst entwickelt und haben gleichzeitig immer stärker das Gefühl, dass andere von ihnen Perfektion verlangen. Dieser soziale Druck hat seit den frühen 2000er Jahren nochmal stark zugenommen. Heute ist das Ziel, in jeder Lebenslage möglichst perfekt zu sein, vor allem von Sorge getrieben. Konkret von Angst vor dem Scheitern und der Angst, von anderen negativ beurteilt zu werden. Die Forschenden haben außerdem festgestellt, dass steigende Ungleichheit und wirtschaftliche Krisen diesen Trend noch verstärkt haben.
4: Tennisprofi Jan-Lennard Struff ist bei den French Open in der zweiten Runde ausgeschieden. Der 36-Jährige verlor am Mittag gegen den Portugiesen Jaime Faria in 3 Sätzen. Auch der Weltranglistenerste Jannik Sinner aus Italien hat den Einzug in Runde 3 überraschend verpasst. Er unterlag dem Argentinier Juan Manuel Cerundolo in 5 Sätzen.

0: noch die Zeit, es ist gleich 17.04 Uhr.
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2: Vorsicht auf der A3 Frankfurt Richtung Köln. Zwischen Rauenheim und dem Wiesbadener Kreuz steht ein kaputtes Auto auf der linken Spur. Vorsicht in Gondershausen im Hunsrück, da ist eine Gasleitung defekt. Bitte den Bereich möglichst weiträumig umfahren. Die A3 Frankfurt Richtung Köln zwischen Kelsterbach und der Raststätte Medenbach-Ost. 7 Kilometer Stau wegen Bergungsarbeiten. Der Verkehr wird über den Standstreifen geleitet. Kann bis zu einer Stunde länger dauern. Die A5 Karlsruhe Richtung Frankfurt zwischen Hemsbach und Bensheim. Ein Unfall auf der linken Spur. 4 Kilometer Stau. Auch da eine Dreiviertelstunde länger. Die A48 Koblenz Richtung Dernbach zwischen Koblenz Nord und Bendorf-Neuwied. 2 Kilometer Stau. Die A5 Karlsruhe Richtung Frankfurt zwischen Hemsbach und Bensheim. Unfall auf der linken Spur. 4 Kilometer Stau. Die A5 Darmstadt Richtung Kassel zwischen Frankfurter Kreuz und Nordwestkreuz Frankfurt. 7 Kilometer stockender Verkehr. Da ist ein kaputtes Auto auf der rechten Spur. Dauert bis zu 20 Minuten länger. Die A60 Rüsselsheim Richtung Wingen zwischen Mainz-Laubenheim und dem Dreieck Mainz. 9 Kilometer stockender Verkehr. Die A643 Wiesbaden Richtung Mainz zwischen Wiesbaden-Dotzheim und Mainz-Mombach. 3 Kilometer Stau. Und die A66 Frankfurt Richtung Wiesbaden zwischen Wiesbaden-Mainzer Straße und Schiersteiner Kreuz. Auch 3 Kilometer Stau. Dauert etwa eine Viertelstunde länger. Das war's soweit von den Straßen. Allen unterwegs eine gute Fahrt.
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2: Gernot Schütz ist in unserem SWR1-Wetterstudio. Gernot, das Wetter, so viel tut sich da jetzt heute nicht mehr, oder?
3: Ja, das ist ja absolut positiv. Es gibt kaum Wolken in Rheinland-Pfalz und die Temperaturen sind sehr, sehr angenehm. Und um 21 Uhr, da liegen sie dann circa zwischen 19 und 23, örtlich 24 Grad. Also auch dann kann man noch mit einem Jäckchen auf jeden Fall draußen sitzen, in der Straußwirtschaft oder im Biergarten. Das ist also sehr, sehr angenehm. In der Nacht wird es dann schon recht frisch morgen früh. Die Tiefstwerte nur 16 bis 8 Grad. Ja, und morgen tagsüber dann erstmal strahlender Sonnenschein. Zum Nachmittag ein paar mehr Wolken, vor allem im nördlichen Teil von Rheinland-Pfalz und hier dann auch zum Abend aber erst einzelne Schauer und Gewitter. Die können punktuell schon mal kräftiger ausfallen, trifft aber wohl nur die Eifel und den Westerwald. Dazu die Höchstwerte morgen 28 bis 32 Grad. Und der SWR1 Wettertrend, das Wochenende wird dann insgesamt schwül und gewitterig und punktuell können die Gewitter auch richtig heftig ausfallen mit Starkregen, Hagel und Sturmböen.
2: Soweit sind wir schon, dass wir im Mai bei 24 Grad das Jäckchen rausholen. Sehr schön.
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2: Mit Thorsten Buschmann. Und wenn man so um kurz nach fünf in Feierabendlaune aus dem Firmengebäude rauswippt, dann ist das doch der perfekte Soundtrack dazu, oder? Everybody gets a second chance. Sagt ja vielleicht auch was über den Tag aus heute.
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Mike and the Mechanics, everybody gets a second chance. Wir haben eine neue Gefahrenstelle. Vorsicht auf der A66 Frankfurt Richtung Wiesbaden zwischen Hattersheim und Hofheim. Da liegt eine Spraydose. Bitte vorsichtig fahren. Gehört nicht im Spandau-Ballet, glaube ich.

0: Save Me von Cloud bei SWR1 Rheinland-Pfalz am Donnerstag. Und das war die symbolische Grundsteinlegung heute in Malchow und gleichzeitig ein sehr emotionaler Moment für die Menschen vor Ort. Es geht um den Neubau der Winzergenossenschaft Malchow Altnah. Nach eigenen Angaben ist das die älteste Winzergenossenschaft der Welt. Und bei der Flutkatastrophe ist das historische Verkaufsgebäude und auch der Weinkeller zerstört worden. Jetzt nach fast 5 Jahren, also die symbolische Grundsteinlegung. SWR1 Rheinland-Pfalz-Reporter Fabian Janssen war für uns dabei. Wie war das heute Morgen? Wie hast du diese Stimmung wahrgenommen?
1: Alle, mit denen ich heute Morgen sprechen konnte, waren sehr bewegt und haben gesagt, wie bedeutend der Moment für den Ort und auch für das Weiterbestehen der Winzergenossenschaft ist. Viele der Gäste haben selbst die Flutnacht miterlebt und am ganzen Wiederaufbauprozess mitgewirkt. Für sie ist also der Neubau auch ein Zeichen der Hoffnung, dass es weitergeht, haben sie gesagt. Und so auch für die Mitarbeiterin Alina Sonntag.
2: Ist ein sehr schönes Gefühl. Man merkt, es tut sich was, sowieso auch im gesamten Tal. Und für uns jetzt hier als Mitarbeitende oder auch als, ich wohne ja hier auch in Malchow, ist das ein wirklich großer Meilenstein. Wir freuen uns darauf, was kommt. Eine riesige Chance für uns alle.
1: Eine Chance, die auch hier alle gebrauchen können, denn bei der Flut ist ja auch sehr viel Historisches der Winzergenossenschaft verloren gegangen.
0: Ein paar Sachen habe ich gerade schon aufgezählt. Was ist denn alles zerstört worden?
1: Das historische Verkaufs- und Lagergebäude wurde in der Flutnacht stark beschädigt und musste dann abgerissen werden. Und auch die historischen Weinkeller aus dem 19. Jahrhundert wurden geflutet. Die ehemaligen Veranstaltungskeller mussten im neuen Hochwasserschutzkonzept zugeschüttet werden, aber der historische und über die Region hinaus bekannte Fasskeller, der konnte gerettet werden. Hier lagern viele der Weine der Winzergenossenschaft. Der Neubau schließt jetzt direkt an diesen historischen Gewölbekeller an und es gibt künftig auch mehr Tagungsräume und ein Bistro. Kellermeister Jan Hallerbach freut sich über die neue Ausrichtung.
3: Es geht für sehr viele Leute auch um die Existenz natürlich, dass hier Wein ordentlich verkauft werden kann. Und das ist für sehr viele Menschen hier in Malchow indirekt oder direkt ein sehr wichtiger Wirtschaftsfaktor. Also eigentlich für die ganze Region, der Weinbau natürlich.
1: Und deshalb kann er es auch kaum erwarten, bis es endlich losgeht.
0: Jetzt sprechen wir ja ganz bewusst von der symbolischen Grundsteinlegung, weil es wurde ja schon angefangen. Wie weit ist der Neubau denn schon?
1: Die Bauarbeiten für den Neubau laufen bereits und deshalb hat auch die Grundsteinlegung heute mitten auf der Baustelle in Malchow stattgefunden. Und auch während der Grundsteinlegung wurde weitergearbeitet. Der Geschäftsführer der Winzergenossenschaft Malchow Altenaer, Carsten Berke, hat die Grundsteinlegung ein Zeichen des Neubeginns und der Gemeinschaft genannt und eine riesige Chance für die Genossenschaft. Es soll so ein Ort der Begegnung, des Genusses und der Lebensfreude entstehen, sagt er. Die Fertigstellung des Neubaus ist für Ende 2027 geplant.
0: Die symbolische Grundsteinlegung in Malchow. Dort wird das Verkaufsgebäude der Winzergenossenschaft nach der Flutkatastrophe jetzt neu aufgebaut.
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0: To Laudo von Joan Armour Trading und Rob the Pilot um 17.31 Uhr.
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0: Die Nachrichten jetzt mit Ramin Movasagian.
2: Guten Tag. Die EU-Außenbeauftragte Kallas hat vor einer verfrühten Debatte über mögliche europäische Unterhändler im Ukraine-Krieg gewarnt. Diese könnten keine neutralen Vermittler sein, sagte Kallas nach dem EU-Außenministertreffen auf Zypern. Denn man stehe immer auf der Seite der Ukraine. Sie forderte Russland und die Ukraine zu einem Waffenstillstand und direkten Verhandlungen über ein Kriegsende auf. Fast ein Jahr nach der Explosion eines Wohnhauses in Landau-Dammheim hat die Staatsanwaltschaft jetzt gegen den Bewohner Anklage erhoben. Er soll die Detonation selbst verursacht haben. SWR-Reporter Tilo Eickhoff.
3: Die Polizei hatte damals schon recht früh durchblicken lassen, dass sie davon ausgeht, dass der 52-jährige Bewohner selbst die Explosion verursacht hat. Das Ganze passierte Anfang Juli letzten Jahres im Norden des Landauer Stadtteils Dammheim. Das Einfamilienhaus ist kurz danach in sich zusammengestürzt. Laut Staatsanwaltschaft hat der Mann zuvor Brandbeschleuniger im Haus verteilt, Propangasflaschen geöffnet und das Gasgemisch mit dem Feuerzeug angesteckt. Er selbst wurde dabei schwer verletzt, war über Monate nicht mal vernehmungsfähig. Inzwischen hat er der Staatsanwaltschaft zufolge angegeben, er habe das wegen eines Gefühls starker persönlicher Überforderung gemacht. Wann der Prozess beginnt, entscheidet das Landgericht.
2: Der CDU-Politiker Baldauf legt sein Landtagsmandat zum 31. Mai nieder. Das hat der 58-Jährige am Mittag bekannt gegeben, wie ein Landtagssprecher dem SWR bestätigte. Baldauf ist ab 1. Juni neuer Geschäftsführer der Rheinland-Pfälzischen Lottogesellschaft. Das hat der Aufsichtsrat heute beschlossen. Dass er auf sein Mandat verzichtet, begründet Baldauf mit einem Interessenskonflikt.
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0: Und jetzt der aktuellste Verkehrsservice für Rheinland-Pfalz. Vorsicht in Gondershausen im Hunsrück. Da ist eine Gasleitung defekt. Bitte den Bereich möglichst weiträumig umfahren. Die A3 Frankfurt Richtung Köln zwischen Frankfurter Kreuz und Wiesbadener Kreuz. 10 Kilometer streckenweise Stau. Das Gute ist aber, die Unfallstelle ist inzwischen geräumt. Die A3 Köln Richtung Würzburg zwischen Frankfurter Kreuz und Offenbacher Kreuz. Ein Unfall auf dem rechten Fahrstreifen und dem mittleren Fahrstreifen. 4 Kilometer Stau. Die A5 Darmstadt Richtung Kassel zwischen Frankfurter Kreuz und Nordwestkreuz Frankfurt. 7 Kilometer stockender Verkehr. Das ist ein kaputtes Auto auf der rechten Spur, dauert etwa 20 Minuten länger. Die A6 Heilbronn Richtung Kaiserslautern. Zwischen Firnamer Dreieck und Ludwigshafen Nord 6 Kilometer stockender Verkehr, dauert etwa eine Viertelstunde länger. Die A60 Rüsselsheim Richtung Bingen. Zwischen Mainz-Laubenheim und dem Dreieck Mainz 8 Kilometer stockender Verkehr, dauert etwa eine Viertelstunde länger. Die A643 Wiesbaden Richtung Mainz. Zwischen Schiersteiner Kreuz und Mainz-Mombach 2 Kilometer Stau. Die A66 Frankfurt Richtung Wiesbaden. Zwischen Wiesbaden-Mainzer Straße und Schiersteiner Kreuz 3 Kilometer Stau. Und auf der B423 Homburg-Altenglan ist die Ortsdurchfahrt Henschtal in beiden Richtungen voraussichtlich noch bis 18 Uhr gesperrt. Das war's von den Straßen. Allen unterwegs eine gute Fahrt. Und das Wetter bleibt bis heute Abend wirklich sonnig und warm. Die sternenklare Nacht kühlt dann ein bisschen ab auf 16 bis 8 Grad. Morgen können wir uns auch wieder freuen auf viel Sonne. Später ziehen dann vereinzelt so ein paar Wolken durch. Und gegen Abend sind vor allem in der Eifel und im Westerwald auch mal Gewitter möglich. Die Temperaturen kommen auf 28 bis 32 Grad. Und der SW1 Rheinland-Pfalz Wettertrend. Samstag dann wechselnd bewölkt mit Sonne und einigen kräftigen Gewittern. Sonntag überall schwül warm mit Wolken und so ein bisschen Sonne. Später auch da dann teilweise heftige Gewitter mit lokaler Unwettergefahr. Hier ist SWR1 Rheinland-Pfalz am Donnerstag. Ich bin Thorsten Buschmann. Es ist kurz nach 5:30. Leute, also jetzt rein ins Auto, die Scheiben runterkurbeln, Radio laut und los. Viel Spaß.
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Und schon wieder gibt es eine Gefahrenstelle. Vorsicht auf der A3 Frankfurt Richtung Köln. Zwischen Itzstein und Bad Camberg liegen Plastikteile. Auch da bitte vorsichtig fahren.

0: SWR1 Rheinland-Pfalz am Donnerstag. Wir haben vorhin schon darüber berichtet, das Landgericht Koblenz hat entschieden, den Eltern von Luise steht Schmerzensgeld zu. Luise aus Freudenberg wurde 2023 von zwei Mitschülerinnen getötet mit über 70 Messerstichen in einem Waldstück. Es ist unstrittig, dass die beiden gemeinschaftlich und in Mittäterschaft Luise umgebracht haben, hat der Richter in Koblenz heute gesagt. Und die Frage ist dann natürlich, werden Kinder immer brutaler? Darüber wollen wir jetzt reden mit Susanne Prätor. Sie ist Professorin an der Polizeiakademie Niedersachsen, beschäftigt sich seit vielen Jahren mit Jugendkriminalität und Gewalt. Hallo Frau Prätor.
1: Hallo Herr Buschmann.
0: Kann man das denn so sagen? Werden Kinder und Jugendliche immer brutaler oder ist das jetzt wirklich ein besonderer Einzelfall?
1: Also vor allen Dingen mit Blick auf Kinder, also die unter 14-Jährigen, muss man sagen, das ist ein sehr, sehr außergewöhnlicher Einzelfall. Wenn man sich das mal in der polizeilichen Kriminalstatistik anschaut, wie viele Fälle da letztes Jahr dokumentiert wurden, dann sind das gerade einmal 25 Fälle, wo Straftaten gegen das Leben oder Versuche solcher Straftaten registriert wurden. Das ist natürlich jede Person eine zu viel, ne, weil dahinter steht jedes Mal mindestens ein Opfer. Aber es ist sehr, sehr selten, dass so etwas passiert, wenn man bedenkt, dass wir über 10 Millionen Kinder, also Menschen unter 14 Jahren in Deutschland leben haben und gerade mal 25 so eine Straftat begehen, dann ist das sehr, sehr unwahrscheinlich, dass so etwas passiert. Und auch wenn man sich das im Jugendalter anschaut, dann gibt es keine Hinweise darauf, dass diese Brutalisierung, die viele Menschen vermuten bei Straftaten, tatsächlich zumindest so flächendeckend in Deutschland auffindbar ist.
0: Aber wenn es eben solche Fälle gibt, heißt es ja auch oft immer, ja, das liegt an den sozialen Medien, die werden ganz anders sozialisiert, sehen solche brutalen Sachen. Kann man das so sagen? Ist das mit ein Grund?
1: Ja, das ist schwierig. Also das kann möglicherweise ein Beschleuniger sein oder etwas, das so das i-Tüpfelchen ausmacht. Aber in der Regel macht das ja niemand, der in einem ganz normalen sozialen Umfeld aufwächst. Und selbst wenn er solche Medien konsumiert, führt das nicht bei allen dazu, dass sie dann auf einmal losgehen und andere Menschen abstechen.
0: Und es ist ja gerade in diesem speziellen Fall eine Frage ganz besonders, weil ja die Täterinnen noch nicht 14 waren, damit strafunmündig. Ist das heute noch zeitgemäß?
1: Ja, das ist immer schwierig auszuhalten, dass man gerade bei unter 14-Jährigen erstmal das Gefühl hat, dass da überhaupt keine Reaktion passieren würde, was ja so aber nicht stimmt. Da passiert ganz viel im Hintergrund. Da wird ganz viel geschaut von Seiten des Jugendamtes oder von verschiedenen sozialpädagogischen Einrichtungen oder auch Psychologen, die schauen, ne, was ist das Problem? Gibt es vielleicht sogar die Notwendigkeit einer Inobhutnahme, also dass man Kinder rausnimmt aus bestimmten Familien. Also da passiert ja was. Das ist ja nicht so, dass da gar nichts passiert. Und aus der kriminologischen Forschung ist auch bekannt, dass wenn man jetzt beispielsweise unter 14-Jährige inhaftieren würde, dann würden sie mit vielen anderen Personen zusammenkommen, die schwierige Lebensverhältnisse haben. Und das kann möglicherweise eher noch dazu beitragen, dass jemand dann erst recht auf die schiefe Bahn kommt.
0: Sagt Professorin Susanne Prätor von der Polizeiakademie Niedersachsen. Vielen Dank für das Gespräch.
1: Sehr gern, Herr Buschmann.
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1: Und damit verlasse ich jetzt langsam das Studio. Ich bin Thorsten Buschmann, aber ein gut gelaunter und in kurzen Shorts bekleideter Frank Jentscher ist schon hier reingekommen und wird euch jetzt noch weiter durch den Abend begleiten. In diesem Sinne, viel Spaß!
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2: 18 Uhr im Studio Ramin Movasakian. Im Fall der getöteten Luise steht ein Urteil fest. Die Vereinten Nationen warnen vor neuen Hitzerekorden. Das Wetter in Rheinland-Pfalz sonnig und warm, auch morgen viel Sonnenschein, dazu bis 32 Grad. Im Zivilverfahren um den Tod der 12-jährigen Luise aus Freudenberg im Siegerland hat das Landgericht Koblenz ein Urteil verkündet. Die mutmaßlichen Täterinnen, zwei Mitschülerinnen, müssen demnach knapp 145.000 Euro Schmerzensgeld und Schadenersatz zahlen. Der Anwalt von Luises Familie Alfes zeigte sich zufrieden mit der Entscheidung der Richter.
3: Das Gericht hat völlig klar festgestellt, dass es eine abscheuliche Tat war und dass die Beklagten dafür einstehen müssen. Die zuerkannten Schmerzensgelder entsprechen im Wesentlichen unseren Anträgen, so dass wir hier ein deutliches Zeichen auch vom Gericht sehen, dass das Unrecht war und dass das auch Folgen haben muss.
2: Das Zivilgericht sah es als erwiesen an, dass die Mädchen Luise mit mehreren Messerstichen ermordet hatten, aus niederen Beweggründen. Da die beiden zum Tatzeitpunkt aber noch keine 14 Jahre alt waren, gab es keinen Strafprozess gegen sie. Die EU-Außenbeauftragte Kallas hat vor einer verfrühten Debatte über mögliche europäische Unterhändler im Ukraine-Krieg gewarnt. Diese könnten keine neutralen Vermittler sein, sagte Kallas nach dem EU-Außenministertreffen auf Zypern. Denn man stehe immer auf der Seite der Ukraine. Sie forderte Russland und die Ukraine zu einem Waffenstillstand und direkten Verhandlungen über ein Kriegsende auf. Die Messerattacke am Schweizer Bahnhof Winterthur hat möglicherweise einen islamistischen Hintergrund. Mehrere Schweizer Medien berichten, der mutmaßliche Attentäter sei in der Islamistenszene aktiv gewesen. Der 31-jährige Mann hatte am Morgen mehrere Menschen mit einem Messer angegriffen. Patricia Wehr mit den Einzelheiten.
4: Augenzeugen hatten gesehen, wie der Mann auf mehrere Personen einstach. Dabei habe er Allahu Akbar, also auf Arabisch Gott ist groß, gerufen. Drei Passanten wurden dabei verletzt. Der Zürcher Sicherheitsdirektor Fehr spricht von einem Terrorakt. Nach Angaben von SRF ist der Name des mutmaßlichen Angreifers der Polizei bekannt. Er gehöre zu einer islamistischen Gruppe, gegen die seit 2018 ermittelt werde. Der Mann ist Schweizer und hat außerdem die türkische Staatsbürgerschaft.
2: Die Vereinten Nationen gehen von weiteren Hitzerekorden aus. Im neuen Bericht der Weltwetterorganisation in Genf heißt es, mit hoher Wahrscheinlichkeit werde eines der nächsten 5 Jahre so heiß sein wie noch nie seit Aufzeichnungsbeginn. Aus Genf berichtet Tobias Haller.
5: Laut WMO liegt die Wahrscheinlichkeit bei 75%, dass die 1,5-Grad-Grenze des Pariser Klimaabkommens während der kommenden 5 Jahre durchschnittlich überschritten wird. Grund für die heißen Jahre sei unter anderem das Auftreten des Wetterphänomens El Niño in diesem Jahr. Das spreche dafür, dass 2027 das nächste Rekordjahr werden könnte, so Leon Hermanson, Hauptautor des Berichts. Dass die globalen Temperaturen die 1,5-Grenze wegen des menschengemachten Klimawandels zeitweise überschreiten, bedeutet aber nicht, so die WMO, dass die langfristigen Ziele des Pariser Abkommens unerreichbar seien.
2: Die französische Regierung will die im 17. Jahrhundert geschriebenen Sklavengesetze abschaffen. Die Abgeordneten der Nationalversammlung haben einstimmig für einen entsprechenden Vorschlag gestimmt. Dieser muss noch vom Senat gebilligt werden. Der sogenannte Code Noir gilt seit Mitte des 20. Jahrhunderts nicht mehr, wurde formell aber nie aufgehoben. In dem Dokument heißt es etwa, dass entflohenen Sklaven die Ohren abgeschnitten werden dürfen. Eine Abgeordnete aus der französischen Kolonie Guadeloupe sagte, bei der Abschaffung des Code Noir handle es sich um eine bedeutende symbolische und politische Geste, die den Weg für mögliche Reparationszahlungen freimache. Und noch die Zeit, es ist gleich 18.04 Uhr.
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6: A60 Rüsselsheim Richtung Bingen zwischen Mainz-Laubenheim und Dreieck Mainz. 8 Kilometer streckenweise stockender Verkehr. Verzögerung hier bis zu einer Viertelstunde. Die A66 Wiesbaden Richtung Frankfurt zwischen Wiesbaden-Mainzer Straße und Wiesbadener Kreuz. 6 Kilometer streckenweise stockend. Und dann noch die A66 Frankfurt Richtung Wiesbaden zwischen Wiesbaden-Mainzer Straße und Schiersteiner Kreuz. 3 Kilometer stockender Verkehr. Gute und sichere Fahrt.

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1: Ja, und immer noch um kurz nach 18 Uhr 24 bis 28 Grad. Aber deutlich angenehmer als die letzten Tage, oder? In der Nacht kühlt es ab auf 8 bis 16 Grad. Morgen dann zunächst viel Sonne und es wird auch wieder etwas wärmer als heute. Später einige Wolken und morgen dann so gegen Abend vor allem Richtung Eifel und Westerwald auch erste Gewitter möglich. Der SWR1 Wettertrend: Samstag wechselnd bewölkt mit Sonne und einigen kräftigen Gewittern. Der Sonntag eher schwülwarm mit Wolken und etwas Sonne. Später zum Teil auch heftige Gewitter mit lokaler Unwettergefahr.
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1: Mit Frank Jentscher. Einen schönen guten Abend. Tja, und wie heißt es denn so schön? Ja, positiv sollte man den Donnerstagabend beginnen. Ja, das können wir. Und das machen wir jetzt mit Musik aus Dirty Dancing. The Time of My Life. Bitteschön.

Eine aktuelle Gefahrenstelle. Bitte Vorsicht auf der A6 Heilbronn Richtung Kaiserslautern. Zwischen Fürnamer Dreieck und Mannheim-Sandhofen eine ungesicherte Unfallstelle hier auf der linken Spur.

0: Love is in the air. Liebe liegt in der Luft. Ja, und auch in der Bravo. Da war immer viel Liebe drin, oder? Naja, die Bravo feiert ja in diesem Jahr den 70. Und wir feiern heute den ganzen Tag schon Erinnerungen an die Kult-Jugendzeitschrift. Ja, die haben wir doch alle damals gelesen. Internet gab es nicht, aber es gab die Bravo. Darauf war Verlass. Da haben wir uns verstanden gefühlt als Jugendliche. Karin Winter aus Moselsirsch, wann fangen deine Erinnerungen an die Bravo an?
1: Ja, die fingen so Mitte der 60er an. Meine Schwester und ich wurden dann von unserer Mama gesponsert. Die hat uns die immer vom Einkaufen mitgebracht.
0: Wow, das war aber eine tolle Mama.
1: Ja, war sie.
0: Viele andere Jugendliche durften die nicht lesen damals.
1: Doch, sie hat sie uns, also wie gesagt, Klasse. Immer vom Einkaufen mitgebracht. Mhm. Ja, und als wir dann in die Lehre kamen, da haben wir dann auch ein bisschen was verdient und dann haben wir sie uns natürlich selbst gekauft.
0: Gab es denn damals, als die Mama die Zeitschrift gesponsert hat, schon Dr. Sommer?
1: Ich glaube, ja. Wir haben zwar mehr so nach den damaligen Stars geschaut.
0: Das habe ich auch immer behauptet.
1: Nee, wirklich. Also ich habe auch gar nicht so viel da drauf gegeben.
0: Was für Starschnitte hattest du?
1: Oh, ich hatte Little Joe an der Wand.
0: Von Bonanza der?
1: Richtig. Dann hatte ich Winnetou und Elvis Presley. Die haben uns dann an die Wand geklebt.
0: Und deine eigenen Töchter, die durften die Bravo natürlich auch lesen damals.
1: Ja, die habe ich ihnen dann gesponsert. Die waren total abgefahren auf You Kids on the Block. Mhm. Und wenn man dann ins Zimmer von den beiden kam, da sah man nichts anderes.
0: Also alles war zu tapeziert?
1: Ja, wir brauchten nichts tapezieren.
0: Liebe Karin, vielen Dank nochmal für diese wunderbaren Erinnerungen an die Bravo-Zeit.
1: Ja, sehr gerne. Darf ich dann noch meinem Enkelsohn gerade gratulieren?
0: Ja, warum?
1: Ich möchte dir, Luca, ganz herzlich und deinen Jungs vom VfR Eintracht Koblenz ganz herzlich zur gewonnenen Meisterschaft gratulieren.
0: Wow.
1: Habt ihr toll gemacht. Dankeschön.
0: Ich danke auch. Bis dann. Tschüss.
1: Ja, tschüss, Frank. Danke.
0: Tja, 70 Jahre Bravo und in der ARD Mediathek dann die Dokumentation über die Kultjugendzeitschrift von damals. Und übrigens, die Bravo, die gibt's immer noch, erscheint aber mittlerweile nur noch einmal im Monat.
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0: mit Tina Turner in den Donnerstagabend. Es ist 18.30 Uhr.
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0: Die Nachrichten mit Ramin Mouvazagia.
2: Guten Abend. In Gondershausen im Rhein-Hunsrück-Kreis ist bei Baggerarbeiten eine Gasleitung beschädigt worden. Wie der Einsatzleiter der Feuerwehr mitteilt, wurden als Vorsichtsmaßnahme etwa 20 Häuser in der betroffenen Straße evakuiert. Für die Bewohner gibt es eine Anlaufstelle im Gerätehaus der Feuerwehr. Vor dem Landgericht Koblenz ist das Urteil im Fall der getöteten Luise aus Freudenberg gefallen. Die mutmaßlichen Täterinnen müssen demnach knapp 145.000 Euro Schmerzensgeld und Schadenersatz zahlen. Nach Gerichtsangaben handelten die beiden Mädchen aus niedrigen Beweggründen. Gerichtssprecherin Eva-Maria Kahn.
3: Bei der Frage des Schmerzensgeldes gibt es verschiedene Aspekte, die eine Rolle spielen. Zum einen die Genugtuungsfunktion des Schmerzensgeldes sowie auch die Dauer und Intensität des jeweiligen Leidens. Nach dem Ergebnis der Beweisaufnahme kam die Kammer zu der Überzeugung, dass Luise erhebliches Leid widerfahren ist, bevor sie gestorben ist.
2: Das Urteil ist noch nicht rechtskräftig. Unter dem Titel Rheinland-Pfalz werden von heute bis Samstag die rheinland-pfälzischen Landesmeister im Poetry Slam gesucht. SWR-Reporter Sebastian Stollhof.
4: 6,5 Minuten Redezeit, es dürfen nur selbstverfasste Texte vorgetragen werden und Requisiten oder Kostüme sind nicht erlaubt. Ansonsten gilt, der Kreativität sind keine Grenzen gesetzt. Also ob das ein Comedy-Auftritt wird, ob Kurzgeschichten vorgetragen werden oder raffinierte Wortspiele, das ist den 24 Teilnehmerinnen und Teilnehmern selbst überlassen. Die Wettbewerbe finden im Kulturzentrum Kammgarn und an der Uni in Kaiserslautern statt. Es gibt einen Wettbewerb für unter 20-Jährige und für Teilnehmerinnen und Teilnehmer über 20. Und dazu gibt es noch ein Rahmenprogramm mit Musik.
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0: Und wir schauen auf die Straßen. A3 Frankfurt Richtung Köln zwischen Frankfurter Kreuz und Mönchhof Dreieck. Unfall auf der rechten Spur 3 Kilometer stockend. Die A5 Kassel Richtung Frankfurt zwischen Bad Homburger Kreuz und Nordwestkreuz Frankfurt. Baustelle auf dem rechten und dem mittleren Fahrstreifen 4 Kilometer stockend. Und jetzt noch eine amtliche Gefahreninformation für Gondershausen. Da strömt Gas aus, es war auch gerade in den Nachrichten, es besteht Explosionsgefahr. Bitte offenes Feuer vermeiden, kleine oder keine Elektrogeräte nutzen und nicht telefonieren. Außerdem den Gefahrenbereich sofort verlassen und das Gebiet meiden. Gut und sichere Fahrt. Das Wetter, 24 bis 27 Grad immer noch und das fühlt sich ja deutlich angenehmer an als die letzten Tage. In der Nacht kühlt es ab auf 8 bis 16 Grad. Morgen dann zunächst viel Sonne, wird auch wieder ein bisschen wärmer als heute. Später dann im Laufe des Tages auch einige Wolken und morgen so gegen Abend erste Gewitter möglich, betrifft vor allem die Eifel und den Westerwald. Der SWR1 Wettertrend, Samstag Wolken, Sonne, mal kräftige Gewitter möglich. Der Sonntag auch eher schwülwarm mit Wolken und etwas Sonne. Und später am Sonntag zum Teil heftige Gewitter mit lokaler Unwettergefahr. Und jetzt ab in den sonnigen Feierabend mit Ace of Base und All That She Wants. Ich bin Frank Jentsch, hallo.
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0: Chicago und You're the Inspiration. Tja, und von einer Inspiration zur nächsten.
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0: Mit Stefan Kerstolt.
2: Schönen guten Abend. Yannick Sinner ist bei den French Open in Paris auf dramatische Weise ausgeschieden. Der Weltranglistenerste aus Südtirol verlor sein Zweitrundenmatch gegen den Argentinier Juan Manuel Cerundolo bei Temperaturen von über 30 Grad nach einer 2:0-Satzführung in 5 Sätzen. Aus Paris Guido Ringel.
3: Sinner klappte in der Mittagshitze in Paris förmlich zusammen. Das Match gegen den Argentinier Cerundolo war fast schon beendet zugunsten des Südtirolers, aber dann mit einem Schlag keine Kraft mehr und Sinner wankte förmlich. Er ließ sich mehrfach untersuchen und behandeln, versuchte alles, um den Körper zu kühlen und spielte auch unter diesen Umständen weiter. Aber es war nicht mehr genug. Jeder Versuch, die Ballwechsel kurz zu halten, misslang. Ohne Power und Spritzigkeit ist unter Profis kein Match zu gewinnen. Und so ist der große Favorit Yannick Sinner bereits in der zweiten Runde ausgeschieden. Für das Publikum, für den Veranstalter, vor allem aber für Sinner selbst ein schwerer Schlag, vielleicht sogar ein Drama.
2: Ebenfalls ausgeschieden war zuvor Jan-Lennard Struff. Der 36 Jahre alte Warsteiner verlor gegen den portugiesischen Qualifikanten Jaime Faria glatt in 3 Sätzen. Damit stehen Alexander Zverev und bei den Frauen Tamara Korpatsch als einzige Deutsche in den Einzelwettbewerben in der dritten Runde und sind hier morgen im Einsatz. Dritter Tagessieg für Paul Magnier beim Giro d'Italia. Der Franzose gewann die 18. Etappe über 171 Kilometer vor den beiden Italienern Edoardo Sambanini und Jonathan Milan. In der Gesamtwertung führt weiter souverän der Däne Jonas Vingegaard. Damit noch zur WM-Vorbereitung der deutschen Fußballer. Da stand in Herzogenaurach heute der sogenannte Media Day auf dem Programm. Es wurde aber auch trainiert. Felix Mansel.
4: Am Vormittag gab es eine knackige Trainingseinheit. Man merkt, der Countdown zur WM, er hat begonnen. Die erste Einheit in diesem Trainingslager, sie fand statt bei strahlendem Sonnenschein. Und das hat Jonathan Tah richtig Spaß gemacht.
5: Ja, war auf jeden Fall Feuer drin, fand ich gut. So als erste Auftakteinheit, dass da so eine Energie drin war und dass man spürt, dass alle irgendwie Bock haben. Das hilft.
4: So nah und vor allem so entspannt wie heute kommen Journalisten und Nationalspieler selten zusammen. Und weil die Atmosphäre so gelöst ist und sich alle richtig viel Zeit füreinander nehmen, wirkt das DFB-Pressezentrum in Herzogenaurach an diesem Tag auch ein bisschen wie eine kleine Wohlfühloase, in der ein oder andere Spieler dann auch mal was aus dem Nähkästchen plaudert. Zum Beispiel Nadim Amiri, der hat immer noch nicht so ganz den Nominierungsanruf des Bundestrainers verdaut, denn der kam wirklich sehr, sehr spät. Und zwar erst am Morgen des Tages der Kaderbekanntgabe.
6: Ja, der war zu dem Zeitpunkt dann ein bisschen überraschend für mich, weil ich schon kurz gedacht habe, oh, es hat doch nicht gereicht und mir ging es richtig schlecht die Tage.
2: Ja, jetzt dürfte seine Laune aber wieder wesentlich besser sein, zumal das Testspiel der DFB-Auswahl am Sonntag gegen Finnland im heimischen Stadion von Nadim Amiri in Mainz stattfindet.
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Also ich bin mir ja nicht so sicher, ob Roger Hodgson den Song immer noch so gerne mag, denn im vorigen Jahr, da hat ihn ein Gericht dazu verdonnert, seinen ehemaligen Bandkollegen von Supertramp weiterhin Tantiemen zu zahlen für Give a Little Bit. Hodgson hatte nämlich die Zahlungen 2018 mal eben eingestellt und da ging es dann immerhin um 1,3 Millionen US-Dollar. Tja, und solange der Song Einnahmen abwirft, muss er auch zahlen, sagt zumindest das Gericht. Wow, in diesem Sinne, ich schreibe gleich mal einen Hit und dann bin ich morgen weg.

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0: In der Ukraine und im Iran. In Gondershausen müssen mehrere Menschen ihre Wohnungen räumen. Das Wetter in Rheinland-Pfalz, morgen viel Sonne, gegen Abend im Norden Gewitter, dazu bis 32 Grad. Die Europäische Union kann nach Einschätzung der EU-Außenbeauftragten Kallas kein neutraler Vermittler zwischen der Ukraine und Russland sein. Das europäische Bündnis stehe immer auf der Seite der Ukraine, sagte Kallas nach dem EU-Außenministertreffen auf Zypern. Sabrina Fritz berichtet.
1: Europa werde seine Interessen verteidigen. Dazu gehöre weiter an einem Friedensabkommen zu arbeiten und den Druck auf Moskau zu erhöhen, um Putin an den Verhandlungstisch zu zwingen. Dafür wird ein neues Sanktionspaket vorbereitet. Am Morgen stand vor allem die Lage im Nahen Osten im Mittelpunkt. Dafür waren die Außenminister von Saudi-Arabien und Indien eingeladen. Fazit: Ein Waffenstillstandsabkommen zwischen dem Iran und den USA sei wohl in greifbarer Nähe. Dem müssten aber Verhandlungen folgen, dass der Iran keine Atombomben mehr produzieren kann. Die Mitgliedstaaten rief Kallas auf, mehr Schiffe in die Region zu schicken, um eine freie Schifffahrt zu gewährleisten.
0: Verteidigungsminister Pistorius will ehemalige Soldaten zur Teilnahme an Wehrübungen verpflichten. Bislang können Reservisten entsprechende Anfragen ablehnen. Eine Sprecherin des Ministeriums sagte, die schnelle und verlässliche Verfügbarkeit von Reservisten sei erforderlich, um zentralen strategischen Vorgaben der Militärstrategie gerecht zu werden. Deshalb plane man eine gesetzliche Neuregelung. Wie die Nachrichtenagentur AFP berichtet, soll die Dienstpflicht für ehemalige Soldaten bis zum Alter von 45 Jahren gelten. Knapp 4 Monate nach dem tödlichen Angriff auf einen Zugbegleiter bei Landstuhl im Kreis Kaiserslautern hat die Staatsanwaltschaft Anklage gegen den Tatverdächtigen erhoben. Sie wirft dem 26-jährigen Mord aus niederen Beweggründen vor. SWR-Reporter Sebastian Stollhof.
2: Die Ermittlungen der Staatsanwaltschaft Zweibrücken haben ergeben, dass der Tatverdächtige an diesem Februartag in der Regionalbahn von Landstuhl nach Homburg gefahren war. Kurz hinter Landstuhl kontrollierte ihn der Zugbegleiter. Als der 26-jährige Grieche keine Fahrkarte vorzeigen konnte, sollte er den Zug am nächsten Halt verlassen. Daraufhin soll der Tatverdächtige dem Zugbegleiter mehrfach gegen den Kopf geschlagen haben. Dieser blieb bewusstlos liegen und starb 2 Tage später an einer Hirnblutung. Der Tatverdächtige hat die Schläge zugegeben, aber bestritten, dass er den Zugbegleiter töten wollte.
0: Mit einer Gedenkfeier ist im Schweizer Lötschental an den massiven Bergsturz vor genau einem Jahr erinnert worden. Fast das gesamte Dorf Platten wurde von Steinen verschüttet. Die 300 Einwohner hatten das Dorf angesichts der Gefahr Tage vorher bereits verlassen. Katrin Hondel berichtet.
3: Vor einem Jahr stand die Schweiz still, sagte die Schweizer Finanzministerin Karin Keller-Sutter in ihrer Rede und sprach von einem nationalen Moment, der daran erinnere, wie verletzlich wir sind, auch wie stark wir sein können. Mutmachende Worte gab es auch vom Walliser Staatsrat Christophe Darbellay. Platten wird nie wieder so sein wie früher, sagte er, aber Platten wird überleben. Plan der Gemeinde ist es, dass 2029 die ersten Bewohner wieder in ein neu aufgebautes Dorf einziehen können.
0: In Gondershausen im Rhein-Hunsrück-Kreis ist bei Baggerarbeiten eine Gasleitung beschädigt worden. Wie der Einsatzleiter der Feuerwehr mitteilt, wurden als Vorsichtsmaßnahme etwa 20 Häuser in der betroffenen Straße evakuiert. Die Kreisverwaltung warnt vor Explosionsgefahr. Sie ruft Anwohner dazu auf, Feuer- und Funkenbildung zu vermeiden, keine Elektrogeräte zu bedienen und den Gefahrenbereich sofort zu verlassen. Für die Bewohner gibt es eine Anlaufstelle im Gerätehaus der Feuerwehr. Eine Fachfirma ist gerade dabei, die Straße zu öffnen, um die beschädigte Gasleitung zu reparieren. Die Zeit 19.04 Uhr.
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5: A5 Kassel in Richtung Frankfurt zwischen Bad Homburger Kreuz und Nordwestkreuz Frankfurt. Eine Baustelle auf dem rechten und dem mittleren Fahrstreifen, 4 Kilometer stockend. Und dann nochmal die amtliche Gefahreninformation für Gondershausen. Da strömt Gas aus, hier besteht Explosionsgefahr. Bitte offenes Feuer vermeiden, keine Elektrogeräte nutzen und auch nicht telefonieren. Außerdem den Gefahrenbereich bitte sofort verlassen und das Gebiet natürlich meiden. Eine gute und sichere Fahrt allen, die da gerade unterwegs sind.
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5: Tja, kann sich auch heute sehen lassen. Nach wie vor 24 Grad in Gerolstein, 25 in Bacharach und 26 in Bingen am Rhein. In der Nacht kühlt es ab auf 8 bis 16 Grad. Morgen zunächst noch viel Sonne und es wird wieder ein bisschen wärmer als heute. Später dann im Laufe des Tages morgen einige Wolken und morgen gegen Abend vor allem Richtung Eifel und Westerwald erste Gewitter möglich. Der SWR 1 Wetter.

0: Wettertrend. Samstag Wolken, etwas Sonne, auch mal kräftige Gewitter. Der Sonntag dann auch schwülwarm mit Wolken und etwas Sonne. Später zum Teil heftige Gewitter mit lokaler Unwettergefahr am Sonntag.
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0: Mit Frank Jentscher. Einen schönen guten Abend. Ja, einen schönen Donnerstagabend, einen sonnigen. Und wie heißt es so schön? Donnerstag ist wie Freitag, nur einen Tag früher. Aber nicht umsonst heißt es ja auch, der Donnerstag ist der kleine Bruder vom Freitag. Wir machen das Beste draus.
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0: Aktuelle Gefahrenstelle. Bitte Vorsicht auf der A66 Frankfurt Richtung Wiesbaden zwischen Kelkheim und Frankfurt-Salzheim. Hier liegt nämlich eine Stoßstange auf der Fahrbahn. Ja, wohin, Preisfrage, wohin kommt die Leberwurst? Ja, die Leberwurst kommt natürlich aufs Brot. Wobei in Weisenheim am Sand, da landet die Leberwurst im Schnaps. Und das klingt ein bisschen verrückt, oder?
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0: Aber das Heimspiel ist ja auch ein bisschen verrückt. Am Sonntag möchte Weisenheim am Sand ja natürlich auch zur SV1 Heimspielgemeinde werden mit eigenem Ortsschild. Und ob es klappt, das hören wir dann am Sonntag ab 12. Steffi Stronzig und Michael Lug, die werden da vor Ort sein und die freuen sich natürlich schon auf euch. Und ich freue mich jetzt mal auf die Geschichte mit dem Leberwurstschnaps.
3: Mit dem Holger, dem Ortsbürgermeister von Weisenheim am Sand, gehe ich jetzt zur Edelobstbrennerei von Thomas. Und hier am Laden hängt auch eine Glocke und die läuten wir mal, damit wir uns ankündigen. Da ist der Thomas in seiner Brennerei. Wir wollen jetzt hier eine Schnapsprobe machen. Thomas, wie kommt man auf die Idee, Leberwurstaromen in so eine Schnapsflasche reinzubringen?
4: Ob das jetzt ein Himbeergeist ist oder Brombeergeist oder Maulbeergeist ist, das ist vom Prozedere her dasselbe.
3: Wie viel Leberwurst hast du jetzt hier so verarbeitet in den Flaschen?
4: Ja gut, bei einem Brand sind das 25 Kilo und es waren schon einige Brände.
3: Okay, Holger, du testest jetzt. Wonach riecht es? Beschreib mal, wie schmeckt es?
5: Pfeffer, Majoran und ich rieche sogar, wenn mich nicht alles täuscht, die Leber. So wie man sich das vorstellt beim Leberwurstschnaps. Also riecht und schmeckt wie Leberwurst.
3: Sind wir noch zufrieden?
5: Da sind wir zufrieden, ja.
3: Holger, in ein paar Tagen ist ja meine Kollegin Steffi Stronzig und mein Kollege Michael Luck. Die beiden sind ja dann bei euch. Kannst du dir vorstellen, dass die vorher so einen kleinen Leberwurstschnaps bekommen, damit es einfach eine super Sendung wird?
5: Also das ist überhaupt gar kein Problem. Das ist eigentlich sogar Pflicht, dass sie vor der Sendung einfach mal sich so ein bisschen in die Weisenheimer Geruchswelt und Geschmackswelt einfinden. Ja, kriegen sie.
0: Ja, da bin ich gespannt, ne? Wie der Leberwurstschnaps bei Steffi und Michael so ankommt. Und wer live dabei sein möchte, kommt am Sonntag einfach nach Weisenheim am Sand. Da senden wir dann ab 12 mitten aus dem Ort. Ihr findet uns in der Ritter-von-Geißler-Straße.

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0: Bryan Adams in SWR 1 Rheinland-Pfalz, eine Minute nach halb acht.
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0: Die Nachrichten mit Ramin Movasagian.
2: Guten Abend. Die EU-Außenbeauftragte Kallas hat vor einer verfrühten Debatte über mögliche europäische Unterhändler im Ukraine-Krieg gewarnt. Diese könnten keine neutralen Vermittler sein, sagte Kallas nach dem EU-Außenministertreffen auf Zypern. Denn man stehe immer auf der Seite der Ukraine. Sie forderte Russland und die Ukraine zu direkten Verhandlungen über ein Kriegsende auf. Die Stadtwerke in Bad Kreuznach stellen ihr E-Car-Sharing-Angebot Ende Juli ein. Die Elektroautos seien zwar gut gebucht worden, dennoch könne das zuständige Partnerunternehmen den Betrieb nicht wirtschaftlich aufrechterhalten. Sibylle Jacobi berichtet.
3: Das Unternehmen sagt, das betreffe nicht nur Bad Kreuznach, sondern alle seine Standorte. Das Problem ist laut einem Sprecher, dass die Autos, die jeder recht unkompliziert ausleihen kann, oft nicht gut behandelt werden. Es gäbe also häufig Schäden an den Autos, was dann dazu führe, dass die Versicherung zu teuer werde. Außerdem sind demnach auch die Kosten für Service, Inspektion und so weiter gestiegen. Und unterm Strich heißt das für Hop-On, die Kosten sind zu hoch, obwohl das Angebot so gut genutzt wird. Ob die Stadtwerke Bad Kreuznach jetzt einen neuen Partner suchen, ist noch nicht bekannt.
2: In Mainz dürfen während der Fußball-Weltmeisterschaft ab dem 11. Juni alle Spiele im Freien übertragen werden, die bis spätestens um Mitternacht beendet sind. Die Stadt hat eine Ausnahmeregelung beschlossen. Katja Jorwitz.
4: Für die Gruppenphase bedeutet das, alle Spiele, die bis inklusive 22 Uhr angepfiffen werden, dürfen im Public Viewing gezeigt werden, alle, die später anfangen, nicht. Das ändert sich allerdings, wenn dann die K.O.-Runden beginnen, dann dürfen nur noch die gezeigt werden, die bis 21 Uhr angepfiffen werden. Damit will die Stadt sicher gehen, dass die Übertragungen um Mitternacht beendet sind, auch wenn es zu Verlängerung und oder Elfmeterschießen kommt. Für die Gruppenphase bedeutet das, dass alle Spiele der deutschen Mannschaft im Public Viewing gezeigt werden dürfen. Das gegen Curaçao beginnt um 19 Uhr, die Spiele gegen die Elfenbeinküste und Ecuador jeweils um 22 Uhr.
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0: Und es geht auf die Straßen A5 Kassel Richtung Frankfurt zwischen Bad Homburger Kreuz und Nordwestkreuz Frankfurt. Eine Baustelle auf dem rechten und dem mittleren Fahrstreifen. 4 Kilometer Stau, Verzögerung rund eine Viertelstunde. Die A61 Koblenz Richtung Mönchengladbach zwischen Kreuz Koblenz und Pleit Baustelle linke Spur gesperrt, 3 Kilometer Stau. Und dann nochmal die amtliche Gefahreninformation für Worms Innenstadt und das südliche Stadtgebiet. Durch einen Brand kommt es zu Geruchsbelästigungen und möglicherweise zu Rauch in Bodennähe. Deshalb bitte Fenster und Türen geschlossen halten und Lüftungen und Klimaanlagen abschalten. Allen unterwegs eine gute und sichere Fahrt. Das Wetter, warm ist es, ein paar harmlose Wolken und Werte noch weit über 20 Grad, jetzt um die Suhrzeit. Es kühlt dann später ab auf 8 bis maximal 16 Grad. Morgen geht es genauso weiter, viel Sonne und es wird sogar wieder ein paar Grad wärmer. Erst morgen gegen Abend, vor allem Richtung Eifel und Westerwald, auch einige erste Gewitter möglich. Der SWR1 Wettertrend, Samstag Wolken, Sonne, mal kräftige Gewitter. Der Sonntag auch eher schwülwarm mit Wolken und etwas Sonne. Später zum Teil heftige Gewitter mit lokaler Unwettergefahr. Guten Start in diesen Donnerstagabend. Ich bin Frank Jentscher und hier ist Cliff Richards.
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0: Fenster auf, durchatmen. Heute zum Glück nicht mehr ganz so heiß wie die letzten Tage. Allerdings morgen soll es ja schon wieder deutlich wärmer werden. Also nochmal bis zu 32 Grad. Ja, und da heizen sich natürlich auch die Innenstädte auf. In Landau zum Beispiel, da läuft noch bis heute Abend ein Hitzeaktionstag, unter anderem auf dem Rathausplatz. Da konnte und kann man sich informieren, wie man sich besser vor der Hitze schützen kann. Aber die Besucher, die hatten auch Tipps für die Stadt Landau, nämlich wie man zum Beispiel den Rathausplatz im Sommer ein bisschen abkühlen könnte.
1: Man könnte ein bisschen auf die Steine verzichten.
2: Man könnte jetzt so ein Quadrat auf dem Rathausplatz mit Schirmen zustellen, dass man so eine Schirmfläche hat, ein Viertel. Die könnte man auch wieder wegräumen, wenn Markt ist, weil hier sind ja auch immer Aktionen.
3: Irgendwie mit Wasser arbeiten wäre nicht schlecht. Einen Brunnen installieren. Von mir aus auch mobile Kübel, falls jetzt hier irgendwie Bäume anpflanzen zu aufwendig wäre.
1: Die ganzen Fassaden sind nicht begrünt. Da könnte man viel Innenstadthitze rausnehmen.
0: Also es gibt ganz schön viele Ideen. Allerdings konkrete Pläne hat die Stadt Landau noch nicht für den Rathausplatz aktuell. Aber sie will versuchen, an Fördermittel ranzukommen, um das Ganze dann hitzefreundlicher zu gestalten. Hey!

0: Gleich nach den Nachrichten der ARD Musikclub Rock mit Annette Loris. Und heute wird's bei euch laut und legendär. Was habt ihr vor?
1: Wir sprechen über die lautesten Rockshows aller Zeiten. Von Deep Purple, The Who, über Metallica, Motorhead, AC/DC bis zu den Foo Fighters, deren Konzert in Neuseeland sogar als künstliches Erdbeben gemessen wurde. Dazu die andere Seite des Rocks. Die unglaubliche Erfolgsgeschichte des Pink Floyd-Kultalbums Dark Side of the Moon. Ein Meilenstein, der so ziemlich alle Themen auf den Punkt brachte, die uns auch heute noch beschäftigen.
0: Der Musikclub Rock gleich bei uns nach den Nachrichten.

SWR 1 Rheinland-Pfalz, aktuelle Gefahrenstelle. Bitte Vorsicht auf der A48, Koblenz Richtung Dernbach. Zwischen Koblenz Nord und Bendorf-Neuwied, hier liegt ein Plastikteil auf der Fahrbahn.

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3: Am Donnerstagabend mit Frank Jentscher. Die Nachrichten jetzt und danach der ARD Musikclub Rock. Viel Spaß.
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4: Um 20 Uhr mit Thomas Bertsch. Die Deutsche Telekom hat sich mit der Gewerkschaft Verdi in der vierten Verhandlungsrunde

0: 60 Euro zusätzlich.
1: Die USA und der Iran haben sich nach Berichten von US-Medien auf eine Verlängerung der Waffenruhe und neue Gespräche über das iranische Atomabkommen verständigt. Beide Seiten seien sich über den Text einer Absichtserklärung einig. Aus Washington berichtet dazu Carsten Kühntop.
2: Allerdings habe sich Präsident Trump noch nicht entschieden, ob er dem Entwurf zustimmt. Laut dem Dokument verlängern beide Seiten die Waffenruhe um 60 Tage. Der Iran verpflichte sich zur vollständigen Öffnung der Straße von Hormuz innerhalb von 30 Tagen, habe vorher aber alle gelegten Seeminen zu beseitigen. Gleichzeitig gäben die USA ihre Blockade der iranischen Häfen auf, und zwar in dem Maße, wie sich die Schifffahrt durch die Straße von Hormuz wieder normalisiere. Außerdem erkläre der Iran, nicht nach einer Atombombe zu streben.
1: Wissenschaftler wollen den toten Buckelwal direkt am Strand der dänischen Urlaubsinsel Anholt untersuchen. Das Tier liegt dort seit rund 2 Wochen im flachen Wasser. Die dänische Umweltbehörde plant nun, den Wal am Wochenende an Land zu ziehen. Dann sei Zeit für eine Obduktion des stark aufgeblähten Kadavers. Die Behörden hatten versucht, den Wal in einen Hafen zu bringen. Dieser Versuch war jedoch gescheitert. Im Tennis bahnt sich ein spektakuläres Comeback bei Serena Williams an. Der British Telegraph schreibt, die 44-jährige US-Amerikanerin habe eine Wildcard für das Rasenturnier im Londoner Queen's Club beantragt. Geplant ist dort offenbar ein Doppel mit der 19 Jahre alten Kanadierin Victoria Mboku. Williams ist 23-fache Grand-Slam-Gewinnerin. Eigentlich hatte sie ihre Karriere im Jahr 2022 beendet. Das Wetter. In der Nacht kühlt es ab auf 16 bis 6 Grad. Morgen scheint fast überall die Sonne, maximal 26 bis 33 Grad. Gegen Abend sind in NRW und im nördlichen Rheinland-Pfalz einige Gewitter aktiv. Am Samstag dann in Baden-Württemberg lange freundlich mit viel Sonne. In Rheinland-Pfalz wechselnd bewölkt mit Schauern und Gewittern. Zum Abend auch im Norden von Baden-Württemberg dann kräftige Gewittergüsse. Die Zeit, es ist 20.03 Uhr.
3: ARD-Verkehrsservice. Vorsicht auf der A8 Karlsruhe Richtung Stuttgart. Zwischen Heimsheim und Rutesheim liegen mehrere Plastikteile auf dem linken und mittleren Fahrstreifen. A5 Kassel Richtung Frankfurt. Zwischen Bad Homburger Kreuz und Nordwestkreuz Frankfurt ist eine Baustelle auf dem rechten und mittleren Fahrstreifen. Deshalb 4 Kilometer Stau. Das dauert eine Viertelstunde länger. A61 Koblenz Richtung Mönchengladbach. Zwischen Koblenz-Metternich und Pleit Baustelle. Die linke Spur ist gesperrt. 3 Kilometer Stau. Kostet eine Viertelstunde. Die B274 Sankt-Goarshausen-Limburg ist zwischen Allendorf und Mudershausen nach einem Unfall in beiden Richtungen gesperrt. Und dann noch eine amtliche Gefahreninformation für die Wormser Innenstadt und das südliche Stadtgebiet. Durch einen Brand kommt es zu Geruchsbelästigung und möglicherweise zu Rauch in Bodennähe. Bitte Fenster und Türen geschlossen halten, Lüftungen und Klimaanlagen abschalten. Allen unterwegs, gute und sichere Fahrt. Kommt gut an.
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3: Am Mikrofon Annette Loris. Schönen Donnerstagabend. Was war denn euer lautestes Konzert? Wir hätten da ein paar im Angebot, weil es auch immer so eine Art kleinen Wettbewerb zwischen den Rockbands gab. Mal gucken, wer gewonnen hat. Außerdem geht es um das Kultalbum Dark Side of the Moon und Keanu Reeves erklärt uns, warum er kein Rockstar ist.
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Jetzt ist es 8:12 ARD Verkehrsservice. Vorsicht auf der B313 Ploching Richtung Nürtingen in Höhe B10 Plochinger Dreieck. Hier steht ein defekter PKW auf der rechten Spur. Wir reden heute unter anderem über sehr laute Konzerte. Es gab ja eine Zeit, da war das so eine Art Wettbewerb unter den Bands. Wer schafft es am lautesten? Led Zeppelin, haben wir gerade gehört, waren da ziemlich gut dabei, vor allem Anfang der 70er in den USA. Da haben sie das Land überrollt wie ein Gewitter. Bei mehreren Shows wurden Spitzenwerte von deutlich über 120 Dezibel gemessen. Gitarrist Jimmy Page und Sänger Robert Plant standen für eine Soundwand, die damals alles sprengte. Viele Fans erinnern sich noch heute daran, dass sie nach den Konzerten dieses Pfeifen im Ohr hatten. Ein interessantes Souvenir aus einer Ära, in der Lautstärke als eigenes Instrument galt. Ja, und dann kam Manowar. Die setzte einen neuen Standard. Das war 1994 und vor allem dann nochmal im Jahr 2008. Sie sind mehrfache Lautstärke-Rekordhalter. Sie machten Lautstärke zum Teil ihres Markenkerns und ließen sich dann in den 90ern offiziell als lauteste Band der Welt bestätigen mit einem Pegel über 129 Dezibel. 2008 haben sie nochmal nachgelegt bei einem Konzert in Bulgarien. Da wurden riesige PAs aufgebaut und der Sound soll so brutal laut gewesen sein, dass die Sicherheitskräfte Ohrenschützer an die Fans in den vorderen Reihen verteilt haben. Und mal so zur Einordnung, also 130 Dezibel, das ist extrem laut. Also so laut, dass wenn man nebeneinander steht, nur noch miteinander schreien kann. Entspricht so ungefähr einem Düsenflugzeug beim Start, einem Feuerwerkskörper in direkter Nähe oder einem ganz nahen Martinshorn. So laut war Manowar. Und von denen hören wir jetzt Kings of Metal im ARD Musikclub Rock.

Space Trucking von Deep Purple und denen verdanken wir im Prinzip auch das Thema lauteste Bands. Die haben es losgetreten. Das war 1972 im Londoner Rainbow Theater. Da wurde ein Pegel von 117 Dezibel gemessen. Das war damals Rekord und damit landeten Deep Purple auch Anfang der 70er im Guinness-Buch der Rekorde als lauteste Band. Viele Fans klagten danach über Ohrenschmerzen und Schwindel und die Band bekam Post von den umliegenden Anwohnern, weil deren Fensterscheiben vibriert hätten. Gut, das wurde alles noch getoppt, nicht nur die Dezibelzahl, sondern das mit den Vibrationen. Und zwar beim Erdbebenkonzert in Neuseeland von den Foo Fighters. Das war 2011 und da spielte die Band bei einem Benefizkonzert in Auckland so heftig, so laut, dass von seismologischen Messstationen ein kleines künstliches Erdbeben registriert wurde. Weil man dazu sagen muss, das haben die Foo Fighters nicht alleine geschafft. Dazu kam die springende Menge und der massive Bass. In Summe hat diese Erschütterung verursacht. Die Forscher sprachen dann später von einer perfekten Kombination aus lauter Musik, rhythmisch hüpfenden Fans und harter Stadionkonstruktion. Rock, der die Erde beben lässt. Dazu gibt's ein bisschen was Neues von den Foo Fighters. Your Favorite Toy im ARD Musikclub Rock.

0: Fest von Motorhead. Die dürfen natürlich nicht fehlen, wenn es um die lautesten Konzerte der Welt geht. 1986 in Cleveland haben sie auch die 130 Dezibel erreicht. Die Anwohner haben sich beschwert und der Konzertsaal hat danach sehr strenge Regeln für zukünftige Shows einführen müssen. Lemmy Kilmister, der legendäre Lemmy, sagte dazu nur: Wenn es zu laut ist, bist du zu alt. Halb neun, ARD Verkehrsservice. A3 Würzburg Richtung Frankfurt zwischen Hanau und Obertshausen nach einem Unfall. 3 Kilometer Stau, das dauert eine Viertelstunde länger. A61 Koblenz Richtung Mönchengladbach zwischen Koblenz und Pleit an der Baustelle ist die linke Spur gesperrt, deshalb 2 Kilometer Stau. Die B274 Sankt-Goarshausen-Limburg ist zwischen Allendorf und Mudershausen nach einem Unfall in beiden Richtungen gesperrt. Und dann noch die amtliche Gefahreninformation für die Wormser Innenstadt und das südliche Stadtgebiet. Nach einem Brand kommt es zu Geruchsbelästigung und möglicherweise zu Rauch im Bodenbereich. Fenster und Türen geschlossen halten und Lüftungen und Klimaanlagen abschalten. Allen unterwegs gute und sichere Fahrt.
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0: Mit Annette Loris. Schönen Donnerstagabend. Ja, es wird laut heute. Das liegt aber nicht an mir, sondern an unserem Thema. Wir kümmern uns um die lautesten Livebands. Und auch da haben sich KISS einen Namen gemacht. Vor allem in den 80er Jahren mit gigantischen Lautsprecherwänden, Pyroshows, donnernden Bässen. Kamen ihre Konzerte regelmäßig irgendwo zwischen 120 und 130 Dezibel rüber. Und klirrende Fensterscheiben im Umfeld der Stadien, in denen KISS spielten, waren Standard. Beschwerden gab es irgendwann keine mehr. Die Anwohner haben sich womöglich daran gewöhnt. Aber ist klar, bei KISS zum Beispiel ist das ja Programm. I Love It Loud von KISS.
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0: Das Songprogramm ist I Love It Loud im ARD. Musikclub Rock geht's um die lautesten Konzerte. Wir haben schon gehört, Deep Purple waren die ersten, die damit ins Guinness-Buch der Rekorde kamen. Aber noch vor Deep Purple sorgten The Who wegen Lautstärken für Schlagzeilen. Gut, das Motto der Band war lauter, härter, schneller. Und das bekam dann auch noch eine ganz neue Bedeutung, als Drummer Keith Moon auf die krude Idee kam, zum Beispiel mal sein Drumset live im Fernsehen zu sprengen, woran sich Sänger Roger Daltrey bis heute erinnert.
1: And when it went off, it really was like a bomb going off. Live on TV, and this thing blew up. Pete's hair literally goes straight up and it stays up, fried.
2: We thought it was wonderful.
1: But the best bit wasn't on camera, because on the same show there was Bette Davis in her full Elizabeth I outfit. And Bette Davis just passed out.
0: Was für eine irre Geschichte. Also es tat einen irren Schlag. Pete Townsend standen die Haare zu Berge und die blieben so, weil sie frittiert waren. Und das Beste, so erzählt Roger Daltrey, passierte allerdings hinter der Bühne. Denn da saß die Schauspielerin Bette Davis, die auch in dieser Sendung auftreten sollte. Und zwar im kompletten Kostüm zu ihrer damaligen Rolle als Elizabeth I. Und sie fiel wegen dieser Sprengung in Ohnmacht. Dezibelzahlen dazu liegen uns leider nicht vor.

Und in dem Kontext ist es dann doch zweimal verwunderlich, dass Roger Daltrey zuletzt seinen Drummer, den Sohn von Ringo Starr, Zach Starkey, gefeuert hat, weil er gesagt hat, der hat zu laut gespielt. Wie war das Zitat von Lemmy Kilmister? Ist es zu laut? Bist du zu alt? Anderes Thema. Jonathan Bühner aus Marbach hat uns noch eine Mail ins Studio geschickt. Auf die Frage, was sein lautestes Konzert war, sagt er, das AC/DC-Gastspiel auf dem Stuttgarter Vasen im Juli 2024 war ein Ticken lauter als Iron Maiden im Juli 2025. Na, dann spielen wir doch AC/DC dazu. For those about to rock, we salute you im ARD Musikclub Rock.

0: hat nicht damit gerechnet, dass seine ganze Generation eine Hymne liefert. Beck war das und Loser. Um 9:10 ARD Verkehrsservice. Vorsicht auf der A81 Stuttgart Richtung Heilbronn. In der Einfahrt Stuttgart-Zuffenhausen steht ein defektes Fahrzeug auf der rechten Spur. Und zwar im Kurvenbereich, also da vorsichtig ranfahren. Keanu Reeves ist zurück. Nicht im Kino, sondern am Bass. Seine Band Dogstar hat jetzt das neue Album veröffentlicht. Es heißt All In Now. Wir haben ja schon 2 Songs daraus vorgestellt, die vorab veröffentlicht wurden. Und mit dem Album wird ziemlich klar, mit den Songs davor eigentlich auch schon, dass das kein Nebenprojekt mehr ist, sondern eine richtige, ernstzunehmende Rockband. Keanu Reeves war vor 2 Wochen bei Stephen Colbert's Talkshow zu Gast und hat Folgendes über das neue Album gesagt.
1: Yeah, Dogstar play electric bass. Album's called All In Now. The single's out. There's a video. It's kind of fun. And we start touring the States on August 1st. We start in Europe June 11th in Dublin.
0: Dogstar kam ursprünglich in den 90ern aus der Grunge- und Alternative-Rock-Ecke, sind dann für gut 20 Jahre komplett von der Bildfläche verschwunden und haben 2023 ihr Comeback gefeiert. All In Now ist jetzt schon das 2. Album seit dieser Rückkehr. Und auf die Frage, ob Keanu Reeves denn nun ein Rockstar sei, sagte er:
1: I'm not a rockstar. We're like a band, but they're not a rockstar. You know, we did it, we made a couple of albums, we broke up for like 20 years, then we got together, and then 23 we made another album, and this is our second album in the second incarnation. Yeah. I love the writing the music, all of us kind of coming together and making the songs, and then I love playing live.
0: Also, es ist die 2. Inkarnation von Dogstar. Er ist der Ansicht, dass er definitiv kein Rockstar ist, sondern dass das eine veritable Band ist und dass sie einen Riesenspaß daran haben, zusammen Musik zu machen, zusammen neue Sachen zu entwickeln und auch auf Tour zu gehen. Dem Album hört man definitiv an, dass sich das auch nicht auf diesen Keanu-Kult ausruht, sondern dass da wirklich Songs geschrieben wurden, die auch ohne Hollywood-Star im Line-Up funktionieren. Live zu erleben, er hat es ja schon gesagt, also in Dublin geht die Europatour los. In Deutschland gibt es nur 2 Termine. Am 23. Juni sind Dogstar in Berlin und am 1. Juli in Köln. Und wir hören aus dem neuen Album All In Now This Sphere im ARD Musikclub Rock.

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1: Um 21 Uhr mit Thomas Bertsch. Für die Entwicklung von Kindern macht es nach Angaben eines internationalen Forschungsteams keinen Unterschied, ob die Mütter berufstätig sind oder nicht. Analysiert wurden mehr als 60 Studien. Über die Ergebnisse berichtet die Fachzeitschrift Science. Veronika Simon aus der ARD-Wissenschaftsredaktion berichtet.
2: In der großen Mehrheit der Studien zeigte sich kein messbarer Unterschied zwischen Kindern von berufstätigen und von nicht berufstätigen Müttern. Und wenn Unterschiede messbar waren, waren diese meist gering. Relevant war am ehesten die Qualität der Arbeitsstelle. Vor allem in Haushalten mit geringem Einkommen galt, je stabiler und besser die Arbeitsbedingungen, desto eher profitierten

0: erhalten insgesamt je 660 Euro zusätzlich. Im Schweizer Lötschental ist heute an den Berg- und Gletschersturz vor einem Jahr erinnert worden. Ein Mensch war ums Leben gekommen. An der Gedenkfeier im Dorf Blatten nahmen Einwohner und Politiker teil. Schweiz-Korrespondentin Katrin Hondl.
1: Mutmachende Worte gab es vom Walliser Staatsrat Christophe Darbellay. Blatten wird nie wieder so sein wie früher, sagte er, aber Blatten wird überleben. Plan der Gemeinde ist es, dass 2029 die ersten Bewohner wieder in ein neu aufgebautes Dorf einziehen können. Neben den Bildern der Katastrophe, sagte Gemeindepräsident Matthias Bellwald, gebe es jetzt auch andere Bilder und zeigte auf Bagger und Baumaschinen im Geröll neben dem Gedenkfeierzelt. Da sieht man, so Bellwald, es geht vorwärts mit diesem Aufbau.
0: Bei Baggerarbeiten ist im Hunsrückort Gondershausen eine Gasleitung beschädigt worden. Es bestehe Explosionsgefahr, teilte die Polizei mit. Man habe etwa 20 Häuser evakuiert. Im Gerätehaus der Feuerwehr wurde eine Anlaufstelle für Betroffene eingerichtet. Das Wetter. In der Nacht kühlt es ab auf 16 bis 6 Grad. Morgen scheint fast überall die Sonne, maximal 26 bis 33 Grad. Gegen Abend sind in NRW und im nördlichen Rheinland-Pfalz einige Gewitter aktiv. Am Samstag ist es in Baden-Württemberg lange sonnig, in Rheinland-Pfalz wechselnd bewölkt mit Schauern und Gewittern. Zum Abend dann auch im Norden von Baden-Württemberg kräftige Gewittergüsse. Und noch die Zeit. Es ist 21.03 Uhr.
2: ARD Verkehrsservice. Vorsicht auf der B32 Heching Richtung Korb. Zwischen Aldorf und Nordstetten ist ein Anhänger in der Leitplanke. Die Straße ist voll mit Dreck. Vorsicht auf der A81 Stuttgart Richtung Heilbronn. In der Einfahrt Stuttgart-Zuffenhausen steht ein defektes Fahrzeug auf der rechten Spur im Kurvenbereich. Und die B274 St. Gorshausen-Limburg ist zwischen Allendorf und Mudershausen nach einem Unfall in beiden Richtungen gesperrt. Allen unterwegs, gute und sichere Fahrt.
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2: Am Mikrofon Annette Loris. Heute vor 53 Jahren haben Pink Floyd Musikgeschichte geschrieben, beziehungsweise das war der Anfang einer unglaublichen Erfolgsgeschichte. Wir reden von einem Album, das in Summe 741 Wochen lang in den Charts war. Klar, die Rede ist von Dark Side of the Moon. Mehr darüber gleich hier.
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0: Sunny Day im ARD Musikclub Rock. Wir gehen jetzt ein bisschen weiter zurück in die Rockgeschichte, ins Jahr 1973. Da veröffentlichten Pink Floyd The Dark Side of the Moon, ein Album, das Geschichte schreiben sollte und zu einem Symbol der Rockkultur wurde. Entstanden ist diese Platte ja in einer echten Zeit des Umbruchs. Es gab experimentelle Psychedelic-Phasen, die waren mehr oder minder abgeschlossen. Und die Band suchte nach einem Werk, das klarer, fokussierter und auch persönlicher sein sollte. Im Mittelpunkt stand die Frage, was macht den modernen Menschen eigentlich fertig? Stress, Geld, Zeitdruck, Wahnsinn. Und genau daraus machten Pink Floyd ein Konzeptalbum. Der Schatten des ehemaligen Bandkollegen Syd Barrett, der an psychischen Problemen litt, schwebt natürlich über diesem Projekt. Es gibt auch zwei Songs, in denen es genau darum geht. Brain Damage und Eclipse. Legendär ist auch das Cover, ein schlichtes Prisma, entworfen vom Designkollektiv Hypnosis. Ein Lichtstrahl trifft auf ein Glasprisma und bricht sich in den Farben des Spektrums. Ganz minimalistisch, aber sofort wiedererkennbar. Und als Toningenieur war damals Alan Parsons an den Reglern.
1: No, I can't remember, it's too long. Of course, it was a very influential point in my career, a very important record to work on, and it's still here, you know, 50 years later, so it's important.
0: Er erinnert sich nicht wirklich daran, aber das liegt vielleicht nicht nur an der Zeit, die seitdem vergangen ist. Er sagt aber auch, das ist ein Jahrhundertwerk und es ist irre, eben so viele Jahre später nach wie vor ein Thema. The Dark Side of the Moon wurde ein gigantischer Erfolg, stieg weltweit in die Charts ein und hielt sich in den US-Billboard-Charts zeitgleich dann auch in Großbritannien auf Platz 1, eben genau um diese Zeit vor 53 Jahren. Es blieb in den Charts für 741 Wochen von 1973 bis 1988 ununterbrochen in den Charts. Und es machte Pink Floyd zu Superstars. Bis heute gilt es als eines der bestverkauften und einflussreichsten Platten aller Zeiten. Und dazu gibt's zwei wirklich tolle Teile unseres Meilenstein-Podcasts und noch eine Menge mehr Hintergrundgeschichten zu The Dark Side of the Moon zu hören sind. Überall da, wo es Podcasts gibt und in der ARD Sounds App. Und wir hören jetzt was extra Langes. Ihr hört es schon am Ticken, oder? Time von Pink Floyd im ARD Musikclub Rock.

Und jetzt gibt's neuen britischen Rock von Nothing But Thieves. Die kommen konkret aus Southend-on-Sea und haben sich in den letzten Jahren vom Geheimtipp in die großen Hallen gespielt. Ihr Start war ziemlich fulminant, denn bevor sie überhaupt einen Plattenvertrag hatten, spielten sie schon als Vorband unter anderem für Muse, Arcade Fire oder 21 Pilots. Heute sind sie die Headliner. Ihr neuer Song heißt Evolution und so sagen Nothing But Thieves, das ist eine Liebeserklärung an die Fans.

0: Jetzt ist es 9:30 Uhr, ARD Verkehrsservice A5 Basel Richtung Karlsruhe zwischen Appweier und Bühl an der Baustelle. Ist nur eine Spur frei, 2 Kilometer Stau, das dauert eine Viertelstunde länger. A81 Siegen Richtung Stuttgart zwischen Böblingen, Sindelfingen und Kreuz-Stuttgart Baustelle, 3 Kilometer stockender Verkehr. B14 Stuttgart Richtung Backnang zwischen Untertürkheim und Fellbach an der Baustelle, 2 Kilometer Stau. Und die B274 Sankt-Goarshausen-Limburg ist zwischen Allendorf und Mudershausen nach einem Unfall in beiden Richtungen gesperrt. Allen unterwegs, gute und sichere Fahrt.
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0: Mit Annette Loris, guten Abend. Und mit euren Musikwünschen, wenn ihr welche habt, 0711 26 27 28. Da sind wir telefonisch, per WhatsApp, per Signal zu erreichen. Wir freuen uns auch über eure Sprachnachrichten. Und Uwe Müller hat uns aus der Südpfalz ins Studio geschrieben. Wie immer hat euer treuer Donnerstagabendhörer einen seltenen Musikwunsch, schreibt er. Dieses Mal wäre es von The Mission Wasteland. Was für ein spannender Wunsch. The Mission, finde ich, ist ja auch so ein bisschen eine unterschätzte Band. Das waren die Reste von Sisters of Mercy. Also Wayne Hussey war ursprünglich bei Sisters of Mercy, hat sich dann aber mit dem Sänger und Mastermind Andrew Eldritch so fürchterlich verkracht, dass die beiden erstmal vor Gericht zogen und um den Namen gekämpft haben. The Mission, vielmehr Wayne Hussey, hat verloren. Andrew Eldritch durfte den Namen behalten. Aber musikalisch war das sehr, sehr spannend, was sie gemacht haben. Hören wir uns an. Danke, Uwe, für den Wunsch. Wasteland.
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Rita Van Fleet und Black Smoke Rising im ARD Musikclub Rock haben wir jetzt was Neues von Blanchell. Hinter Blanchell steckt eine Frau, die US-Songwriterin Sabrina Teitelbaum. Und die hat sich in den letzten Jahren echt, wie ich finde, zu einer spannenden Stimme, so irgendwo zwischen Indie-Rock und 90er Alternative entwickelt. Der neue Song klingt genau danach, was der Titel verspricht, so als müsste das Herz Überstunden machen. Sie singt davon, wie anstrengend es ist, in einer toxischen Dynamik zu bleiben, wenn man eigentlich längst gehen sollte. Ein Song ein bisschen wie ein Tagebucheintrag, nur eben mit ordentlich Gitarren, frischer Indie-Rock, mit ganz viel Gefühl und Kante. Blanchell mit ihrer neuen Single Heart Has to Work So Hard.

Spirit of Radio von Rush, die innerhalb kürzester Zeit ja alle Konzerte in Deutschland ausverkauft haben. Leider. 12:10 ARD Verkehrsservice. Vorsicht auf der A3 Köln Richtung Frankfurt zwischen Bad Honnef-Linz und Neustadt-Wied steht ein defekter LKW auf der rechten Spur und im Standstreifen. Margarete Woltmann aus Heilbronn hatte uns geschrieben, ich genieße den Abend mit eurem Programm und würde mich so sehr freuen über Alter Bridge mit Silent Divide.

Catfish Kate von den Pixies. Das ist eine Warnung an alle Eltern. Passt auf, was ihr euren Kindern erzählt. Denn Black Francis, der Sänger der Pixies, dem wurde von seinem Vater als Kind erzählt, dass es Kate gab, die vor vielen, vielen Jahren von einem riesigen Wels in den Fluss gezogen wurde, die ganze Nacht mit ihm kämpfte, schließlich überlebte, aber danach eine Fischhaut trug. Catfish Kate. Und den Song hat er draus gemacht. Bis ran an die Nachrichten gibt's jetzt noch die Doors mit Roadhouse Blues im ARD Musikclub Rock.

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1: Um 22 Uhr mit Thomas Bertsch. Für seine Anschlagspläne auf ein Taylor Swift-Konzert in Wien und für die Bildung einer Terrorzelle ist ein 21-jähriger Islamist zu 15 Jahren Haft verurteilt worden. Das Landesgericht Wiener Neustadt sah es als erwiesen an, dass der Österreicher mit nordmazedonischen Wurzeln im August 2024 Fans des US-Stars vor dem Ernst-Happel-Stadion attackieren wollte. Der Angeklagte hatte die Anschlagspläne eingeräumt. Er wurde kurz vor dem Konzert im August 2024 festgenommen. Für die Entwicklung von Kindern macht es nach Angaben eines internationalen Forschungsteams keinen Unterschied, ob Mütter berufstätig sind oder nicht. Analysiert wurden mehr als 60 Studien. Über die Ergebnisse berichtet die Fachzeitschrift Science. Am wichtigsten für die Entwicklung der Kinder war demnach die Qualität der Arbeitsstelle. Vor allem in Haushalten mit geringem Einkommen galt, je stabiler und besser die Arbeitsbedingungen für die Mütter, desto eher profitierten die Kinder in ihrer Entwicklung. Die Deutsche Telekom hat sich mit der Gewerkschaft Verdi in der vierten Verhandlungsrunde auf einen neuen Tarifvertrag geeinigt. Dieser gilt für rund 60.000 Beschäftigte. Vom Sitz der Telekom in Bonn berichtet unser Reporter Sebastian.

0: zweiten Runde ausgeschieden. Bei dem Tennisturnier in Paris verlor der Weltranglistenerste bei Temperaturen von über 30 Grad gegen den Argentinier Juan Manuel Cerúndolo in 5 Sätzen. Er habe körperliche Probleme gehabt, sagte Sinner nach dem Match. Sinners Ausscheiden hat Auswirkungen für den letzten männlichen deutschen Spieler im Turnier, Alexander Zverev. Dieser ist nun der höchstgesetzte Spieler und er hat nach dem Aus Sinners bessere Chancen auf seinen ersten Grand-Slam-Triumph. Das Wetter. In der Nacht in Deutschland locker bewölkt oder sternenklar, Tiefstwerte 16 Grad im Rheinland und bis 3 Grad in manchen Tälern der östlichen Mittelgebirgen. Morgen tagsüber viel Sonne, später im Nordwesten dichtere Wolken, ab dem Nachmittag dann auch einige kräftige Gewitter. Örtliche Unwettergefahr durch Starkregen, Hagel und Sturmböen, sonst weiterhin sonnig. Die Temperaturen steigen auf maximal 20 bis zu 33 Grad. Die Zeit 22.03 Uhr.
1: ARD Verkehrsservice. A5 Basel Richtung Karlsruhe zwischen Appenweier und Bühl an der Baustelle ist nur eine Spur frei. 2 Kilometer Stau. Das dauert eine Viertelstunde länger. Die B10 in Stuttgart ist in Richtung Ulm zwischen Berger Tunnel und Poststraße wegen der Baustelle bis morgen früh gesperrt. Die B274 St. Goarshausen-Limburg ist zwischen Allendorf und Mudershausen nach einem Unfall in beiden Richtungen gesperrt. Und dann gucken wir noch schnell in den Norden. Da gibt es eine Meldung von der A31 Leer Richtung Meppen. Die ist zwischen Leer West und Jemgum nach Auslösung der Höhenkontrolle gesperrt. Allen unterwegs gute und sichere Fahrt.
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1: Am Mikrofon Annette Loris. Schönen Donnerstagabend. Wir haben was Neues von Peter Gabriel, auch was Neues von Violet Krall. Das ist die Tochter von Dave Grohl. Und die hat sich wirklich von ihrem Vater ein Stück weit entfernt, um ihr ganz eigenes Ding zu machen. Hören wir uns an.
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Courier Hammer von Ghost um 10:12 ARD Verkehrsservice. Vorsicht auf der A1 Dreher Richtung Saarbrücken. Auf der Lösterbach-Talbrücke steht ein defektes Fahrzeug. Und Vorsicht auf der A5 Frankfurt Richtung Kassel zwischen Homberg und Umtal-Dreieck steht ebenfalls ein defektes Fahrzeug. Matthias Schmidt hat uns geschrieben, hört euch doch mal das neue Lied von Peter Gabriel, Won't Stand Down, an. Das ist meiner Meinung nach musikalisch wie auch textlich sehr, sehr hörenswert. Dann hören wir uns das jetzt gemeinsam an, und zwar die Brightside-Version. Er macht immer zwei Versionen von seinen Songs, je nach Mond, ob es Vollmond hat oder Neumond. Das ist Brightside, Won't Stand Down.

Sie heißt Grohl. Nein, nicht David Grohl, sie heißt Violet Grohl. Und sie ist schon länger nicht nur die Tochter von Foo Fighters Mastermind David Grohl. Sie hat jetzt ihr erstes eigenes Album veröffentlicht, das heißt Be Sweet to Me. Vielleicht eine Bitte, wer weiß. Das ist so eine Mischung musikalisch, schon auch so ein bisschen aus dem Nachlass ihres Vaters. Also da ist 90er Grunge, Indie-Rock zu hören, aber auch sehr melodiöses Songwriting. Und die ersten Songs, die haben wir auch schon vorgestellt, haben gezeigt, dass es da schon ordentlich verzerrte Gitarren gibt, aber dazu halt auch eine Stimme, die sehr cool, sehr verletzlich und auch sehr souverän wirkt. Inhaltlich geht es bei ihr ums Erwachsenwerden, sie ist mittendrin, um Identität, um Beziehungen und um Selbstzweifel und darum, sich nicht von Erwartungen anderer definieren zu lassen. Mit diesem Nachnamen im Ausweis ist der Druck natürlich immens, aber ich glaube, dass sie auch ohne ihren Vater überzeugt. Be Sweet to Me, so heißt ihr Debüt. Und wir hören uns daraus Cool Bass an von Violet Grohl.

0: Gleich 11:30 ARD Verkehrsservice. Vorsicht auf der A49 Gießen Richtung Kassel zwischen Wabern und Fritzlar liegt eine Bohle im Baustellenbereich. Vorsicht auf der A61 Koblenz Richtung Mönchengladbach zwischen Kreuz Koblenz und Pleitheer steht ein defekter LKW. Vorsicht auch auf der A61 Koblenz Richtung Mönchengladbach im Kreuz Bliesheim in der Überleitung zur A553 Richtung Brühl steht auch ein defektes Fahrzeug. Und Vorsicht auf der A1 Trier Richtung Saarbrücken auf der Lösterbach-Talbrücke steht ebenfalls ein defektes Fahrzeug. Die B10 in Stuttgart ist in Richtung Ulm zwischen Berger Tunnel und Poststraße wegen einer Baustelle bis morgen früh gesperrt. Und die B274 St. Goarshausen-Limburg ist zwischen Allendorf und Muddershausen nach einem Unfall in beiden Richtungen gesperrt. Allen unterwegs gute und sichere Fahrt.
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0: Mit Annette Loris. Guten Abend. Und natürlich mit euren Musikwünschen. Wir sind für euch zu erreichen per Telefon, per WhatsApp, per Signal 0711 26 27 28. Und hör mal schnell, wer angerufen hat. ARD Musikclub Rock hier. Wer da?
2: Hallo. Hier ist Marcel von Basel. Ist ja gerade nebenan sozusagen. Genau. Und ich habe den Wunsch, Alive von Pearl Jam, dass ihr den spielt. Es ist ein Lied, wie der Eddie Vedder singt, Alive, also er schreit das so wie raus, I'm still alive, oder? Und das berührt mich immer sehr. Das ist so eigentlich ein Song, finde ich, wo der so positive Lebenskraft hat.
0: Absolut. Spielen wir sehr, sehr gerne für dich, Marcel. Danke für deinen Anruf.
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Classic Rock von Bad Company, Feel Like Making Love. Um 19 Minuten vor 11 ARD Verkehrsservice. Vorsicht auf der A5 Basel Richtung Karlsruhe. Zwischen Rastatt Nord und Karlsruhe Süd steht ein defektes Fahrzeug. Und Vorsicht auf der A6 Heilbronn Richtung Nürnberg. Zwischen Feuchtwang Nord und Aurach liegt eine Eisenstange auf der Fahrbahn. Gibt noch mehr neue Musik. Heute ist ordentlich was geboten. Shinedown haben ihr 8. Studioalbum rausgebracht. Und Überraschung, es heißt 8. Darauf hätten wir jetzt auch den Titel geklärt. Drauf sind Stadionhymnen, balladeske Momente und Songs, die sich so ein bisschen wie Kampfansagen anfühlen. Spannend ist der Anspruch, den Shinedown haben. Sie haben im Interview davon gesprochen, dass 8 ihr bislang vielseitigstes Album sei. Die neuen Tracks sind deutlich moderner produziert, mit elektronischen Facetten, aber ohne die typischen wuchtigen Gitarren aufzugeben. Glücklicherweise. Wir hören uns daraus Safe and Sound an. Shinedown im ARD Musikclub Rock.

Was aus so einem Song in der Schublade entstehen kann. Bruce Springsteen hatte das rumliegen, hatte keinen vernünftigen Text. Dann kam Patti Smith und daraus wurde Because the Night. Die schrieb die Lyrics und das war die Version von Garbage im ARD Musikclub Rock. Kümmern wir uns jetzt nochmal um einen Musikwunsch. Den hat uns Micha reingespült und fragt, wie es denn mit The Zoo wäre von den Scorpions. Ein Song, den ganz viele Scorpions-Fans total schätzen, nach dem Motto, boah, ist einer der besten Songs. War aber nie ein großer Hit. Beschreibt so ein bisschen das New York Ende der 70er. Bisschen eine seltsame Stimmung. Es geht um die berühmte 42. Straße. Von der Klaus Meine sagte, boah, das war wie ein Zoo voller Neonlicht, Sexshops, Dealer, Freaks und Nachtmenschen. Und dieser Song ist draus geworden. The Zoo.

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1: Um 23 Uhr mit Thomas Bertsch. Der Iran weist Medienberichte über eine Einigung auf ein neues Abkommen mit den USA zurück. Ein Rahmenabkommen sei bisher nicht fertiggestellt. Das berichtete die iranische Nachrichtenagentur Tasnim. Das US-Portal Axios hatte vorher unter Berufung auf US-Beamte berichtet, die Waffenruhe werde verlängert und es sollten Gespräche über Irans Atomprogramm aufgenommen werden. Für seine Anschlagspläne auf ein Taylor Swift-Konzert in Wien und für die Bildung einer Terrorzelle ist ein 21 Jahre alter Islamist zu 15 Jahren Haft verurteilt worden. Das Landesgericht Wiener Neustadt sah es als erwiesen an, dass der Österreicher mit nordmazedonischen Wurzeln Fans des US-Stars vor dem Ernst-Happel-Stadion attackieren wollte. Der Angeklagte hatte die Anschlagspläne eingeräumt. Er war nach einer Warnung von US-Geheimdiensten einen Tag vor dem geplanten Anschlag im August 2024 festgenommen worden. Für die Entwicklung von Kindern macht es nach Angaben eines internationalen Forschungsteams keinen Unterschied, ob die Mütter berufstätig sind oder nicht. Analysiert wurden mehr als 60 Studien, über die Ergebnisse berichtet die Fachzeitschrift Science. Veronika Simon aus der ARD-Wissenschaftsredaktion.
2: In der großen Mehrheit der Studien zeigte sich kein messbarer Unterschied zwischen Kindern von berufstätigen und von nicht berufstätigen Müttern. Und wenn Unterschiede messbar waren, waren diese meist gering. Relevant war am ehesten die Qualität der Arbeitsstelle. Vor allem in Haushalten mit geringem Einkommen galt, je stabiler und besser die Arbeitsbedingungen, desto eher profitierten die Kinder in ihrer Entwicklung. Betrachtet wurden verschiedene Bereiche der kindlichen Entwicklung, zum Beispiel der Erfolg in der Schule, ihre Denk- und Lernleistungen, das Verhalten sowie Gesundheit und Wachstum.
1: Die EU-Kommission hat eine 200 Millionen Euro Strafe

0: Das Wetter. In der Nacht in Deutschland locker bewölkt oder sternenklar. Tiefstwerte 16 Grad im Rheinland bis 3 Grad in manchen Tälern der östlichen Mittelgebirge. Morgen tagsüber viel Sonne, später im Nordwesten dichtere Wolken und ab dem Nachmittag einige kräftige Gewitter. Örtlich besteht Unwettergefahr. Es kann Starkregen, Hagel und Sturmböen geben. Ansonsten weiterhin sonnig. Maximale Höchsttemperaturen 20 bis 33 Grad. 23.03 Uhr.
1: ARD-Verkehrsservice. Vorsicht auf der A3 Köln Richtung Frankfurt. Zwischen Bad Camberg und Itzstein steht ein defekter LKW. Vorsicht auch auf der A5 Karlsruhe Richtung Karlsruhe Richtung Frankfurt. Zwischen Karlsruhe Nord und Bruchsal. Hier ist eine Ölspur auf der Fahrbahn. Und aufpassen auf der A8 Stuttgart Richtung Karlsruhe. Zwischen Stuttgart-Möhring und Kreuz Stuttgart steht ein defektes Fahrzeug. Wir bleiben in Stuttgart. Die B10 ist in Richtung Ulm zwischen Berger Tunnel und Poststraße wegen einer Baustelle bis morgen früh gesperrt. Die B274 St. Goarshausen-Limburg ist zwischen Allendorf und Mudersheim nach einem Unfall in beiden Richtungen gesperrt. Und die B463 Balingen-Sigmaring ist zwischen Ebingen und Straßberg nach einem Unfall auch in beiden Richtungen gesperrt. Jetzt kommt noch eine neue Gefahrenmeldung dazu von der A67 Mönchhofdreieck Richtung Darmstadt. Zwischen Rüsselsheimer Dreieck und Groß-Gerau liegt ein Wildschwein auf der Autobahn. Fahrt vorsichtig, allen unterwegs gute und sichere Fahrt.
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1: Am Mikrofon Annette Loris. Guten Abend. Eine Legende kehrt zurück. Es gibt neue Musik von Lake. Das müssen wir uns natürlich anhören. Außerdem geht es um das Le Frisur-Album der Ärzte und um neuen schwedischen Punkrock von Mögel.
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0: reden wir über eine Legende. Lake. Seit 50 Jahren sind sie im Geschäft und das feiern sie. Und zwar so.
1: Hey everybody, Rob Reynolds here from Lake. We're celebrating the band's 50th anniversary with our new album 4 and this is one of the tracks. Hey Sam.
0: Das hören wir uns auch gleich an. Ein erster Vorgeschmack, das Album wird am 5. Juni erscheinen und damit, wie gesagt, feiern sie 5 Jahrzehnte. In dem Song Hey Sam geht es um die Sehnsucht, verpasste Begegnungen und die Suche nach einem gemeinsamen Moment. Und musikalisch ist es, ja, wie wir es kennen von Lake, treibende Mid-Tempo-Grooves, markante Gitarrenparks und dann eben diese mehrstimmigen Gesänge. Ein Song perfekt für einen lauen Abend und ein offenes Fenster. Vielleicht nicht zu laut machen. Hey Sam von Lake im ARD Musikclub Rock.

Sorry, das ist wichtig. ARD Verkehrsservice mit einer Einmeldung. Achtung, Autofahrer, Falschfahrer auf der A81 Singen, Stuttgart in Höhe Böblingen-Hulb. Gefahr durch einen Falschfahrer, äußerst rechts fahren, nicht überholen. Auf der A81 Singen, Stuttgart in Höhe Böblingen-Hulb. Gefahr durch einen Falschfahrer. In beiden Richtungen vorsichtig fahren. Wir sagen Bescheid, sobald die Gefahr vorüber ist.

Der Falschfahrer ist weitergefahren. Achtung, Autofahrer, Falschfahrer jetzt auf der A81 Singen, Stuttgart zwischen Kocher, Grabenbrücke und Böblingen Ost. Gefährlich, ein Falschfahrer, äußerst rechts fahren, nicht überholen. Jetzt auf der A81 Singen, Stuttgart, Höhe Kocher, Grabenbrücke und Böblingen Ost. Gefahr durch einen Falschfahrer.

0: The Who waren das mit Juve, Juve, Juve.
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0: In unserem Meilenstein-Podcast geht es in dieser Woche um ein sehr spannendes Kapitel in der Geschichte der Ärzte. Das Album Le Frisur. Auf den ersten Blick denkt man, ja, geht's noch? Ein Album, das sich nur um Haare, Frisuren, Haarausfall, Färben, Rasieren und Klischees ums Aussehen dreht. Naja, also eigentlich ist das alles gar nicht so banal. Denn unter der Oberflächlichkeit stecken Themen wie Eitelkeit, Schönheitsideale, Gruppenzwang und die Frage, wie sehr wir unser Äußeres dafür benutzen, dazuzugehören oder aufzufallen. Also im Prinzip eine Art versteckte Gesellschaftsstudie. Okay, verpackt in Witze über Haare, zugegebenermaßen. Aber sehr lustig, sehr hörenswert und der dazugehörige Podcast ist das auch. Zu hören überall da, wo es Podcasts gibt und natürlich in der ARD Sounds App. Die Musik dazu spielt jetzt im ARD Musikclub Rock, nämlich Mein Baby war beim Friseur, die Ärzte.

0: Semi Charmed Live, der größte Hit von Third Eye Blind, was echt schade ist. Dieses Album, was dazu gehörte, war großartig, aber irgendwie haben sie nicht so ganz die Kurve gekriegt. Machen aber bis heute Musik. Josie hat uns geschrieben, hey, wir sind auf der Heimfahrt, hören euren ARD-Club und versuchen uns einen Song zu wünschen. Wenn möglich, könntet ihr uns The Loneliest von Måneskin spielen. Danke und einen schönen Abend. Machen wir sehr, sehr gerne.
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0: Jetzt ist es 11:30 Uhr, AD Verkehrsservice. Vorsicht in beiden Richtungen. Auf der A1 Bremen-Hamburg zwischen Dippersen und Hittfeld sind Menschen auf der Fahrbahn. Vorsicht auf der A67 Mannheim-Mönchhof-Dreieck zwischen Dreieck Darmstadt-Griesheim und Büttelborn. Auch hier sind Menschen auf der Fahrbahn. Entwarnung von der A81 Singen-Stuttgart. Kein Falschfahrer mehr zwischen der Kochert-Grabenbrücke und Böblingen-Ost. Vorsicht auf der A96 Lindau Richtung München. Im Tunnel Herfahrt steht ein defektes Fahrzeug und auch hier sind Menschen auf der Fahrbahn. Die B10 in Stuttgart ist Richtung Ulm zwischen Berger Tunnel und Poststraße wegen einer Baustelle bis morgen früh gesperrt. Und die B463 Balingen-Sigmaringen ist zwischen Ebing und Straßberg nach einem Unfall in beiden Richtungen gesperrt. Allen unterwegs gute und sichere Fahrt. Kommt gut an.
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0: Mit Annette Loris, guten Abend. Und in ein paar Minuten haben wir neuen schwedischen Punkrock von einer Punklegende, einer schwedischen. Die Rede ist von Mögel. Mehr über die Damen in ein paar Minuten hier.
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0: Und damit sind wir ja eigentlich schon in Griechenland. Aphrodite's Child for the Four Horsemen. Wir reisen weiter.
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0: Von Griechenland geht's jetzt nach Schweden und wird punkig. Eine echte Legende sind Mögel. Erste komplette weibliche Punkband Schweden. Die haben Ende der 70er die Szene ordentlich aufgemischt, hatten dann auch in Europa mal ein bisschen Erfolg und wurden später zum Geheimtipp. Jetzt, nach vielen Jahren Pause, gibt es sie wieder mit einem neuen Song. The Tender heißt der. Zu Deutsch, was passiert? Es geht darum, sich zu fragen, was eigentlich schief läuft und was das mit uns macht. Und Vatenda klingt eigentlich so, wie Mögel früher geklungen haben. Also ist ein bisschen nostalgischer Punkrock. Aber das Schöne ist, dass die ganz klar machen, wir sind wieder da, wir haben was zu sagen und wir sagen es laut. Vatenda.

In Your Hands von Biffy Clyro. Oh, Uwe Müller hat uns gerade so eine schöne Mail ins Studio geschickt. Er schreibt, danke für die tolle Musik, wie immer donnerstags. Leider habe ich meinen Wunschschädel nicht hören können, da ich mit meiner dementen Mama telefoniert habe. Oh, Uwe, das ist aber gar kein Problem. Für dich haben wir The Mission mit Wasteland gespielt und das kannst du nachhören in der ARD Sounds App ab morgen früh. Mit ganz vielen Grüßen. Claudia Weber hat auch geschrieben, dass sie gerne noch einen Klassiker von Journey hören würde, nämlich Separate Ways.

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2: Und das kommt heute Abend aus New York von The National Slow Show. Und damit gute Nacht.

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1: Um 0 Uhr mit Cedric Bies. Iran widerspricht Berichten, wonach es eine Annäherung mit den USA gegeben hat. Westliche Medien hatten das gemeldet. Es gebe keine Einigung auf ein neues Abkommen. Dazu Informationen aus der Nachrichtenredaktion von Klaus Reginek.
2: Die Klarstellung kam von der iranischen Nachrichtenagentur Tasnim. Die steht den Revolutionsgarden im Iran nahe. Demnach seien die Berichte westlicher Medien falsch, dass ein Abkommen bereits abgeschlossen sei. Das US-Nachrichtenportal Axios hatte unter Berufung auf US-Beamte berichtet, die Waffenruhe werde verlängert und es sollten Gespräche über das iranische Atomprogramm aufgenommen werden. Tatsächlich aber gehen die USA inzwischen weiter gegen den iranischen Ölhandel vor. US-Finanzminister Bessent kündigte neue Sanktionen gegen 8 Tankschiffe und 15 Unternehmen an.
1: Die Gesundheitsbehörde der Afrikanischen Union, CDC, rechnet damit, dass die aktuelle Ebola-Variante bald medizinisch bekämpft werden kann. Der Präsident der Behörde hat gesagt, dass bis Ende des Jahres ein Impfstoff und ein Medikament verfügbar sein sollen. Seine Behörde gebe dafür das entsprechende Geld aus. Israel weitet seine Kontrolle über den Gazastreifen immer weiter aus. Ministerpräsident Netanyahu sagt, er habe das Militär angewiesen, jetzt 70% des palästinensischen Gebiets zu erobern. Im Moment sind es 60%. Israel verstößt damit schon jetzt gegen den Waffenstillstandsplan. Darin steht, dass die israelischen Truppen sich hinter eine Linie zurückziehen müssen, mit der sie etwa gut 50% des Gazastreifens kontrollieren würden. Im Schweizer Lötschental haben die Menschen mit einer Gedenkfeier an den Bergsturz vor einem Jahr erinnert. Das Dorf Platten war dabei fast komplett verschüttet worden. Die 300 Einwohner hatten ihre Häuser damals vorher verlassen. Die Schweizer Finanzministerin Keller-Sutter hat in ihrer Rede gesagt, dass dieser Moment daran erinnere, wie verletzlich, aber auch stark Menschen sein können. Bis 2029 soll für die Gemeinde ein neues Dorf gebaut werden. Die deutsche Fußballnationalmannschaft hat in Herzogenaurach ihr erstes Training der WM-Vorbereitung absolviert. Torwart Manuel Neuer hat nicht daran teilgenommen. Sportreporter Thomas Kattenbeck.
3: Die deutsche Nummer 1 hielt sich in den Räumen des Gyms auf. Die Belastung der angeschlagenen Wade soll langsam hochgefahren werden. Bundestrainer Julian Nagelsmann hat ja bereits angekündigt, dass der letzte im Kader verbliebene Weltmeister von 2014 auch am Sonntag in Mainz gegen Finnland geschont werden soll. Ansonsten waren alle WM-Spieler beim Auftakttraining mit dabei.

0: Service in der ARD-Hitnacht. Die A4 Köln Richtung Aachen ist zwischen Elsdorf und Merzenich wegen Bauarbeiten bis 5 Uhr gesperrt. Die A14 Halle Richtung Dresden ist zwischen Leipzig-Messegelände und Kleinpösner wegen Bergungsarbeiten gesperrt. Die A45 Gießen Richtung Aschaffenburg ist zwischen Wölfersheim und Florstadt wegen Bergungsarbeiten gesperrt. Die A66 Frankfurt Richtung Fulda. Der Tunnel Neuhof ist wegen Reparaturarbeiten bis 5 Uhr gesperrt. Eine Umleitung über die U47 ist für sie eingerichtet. Die A71 Richtung Sangerhausen ist zwischen Oberhof und Grävenroda wegen Wartungsarbeiten bis ca. 6 Uhr gesperrt. Die A72 Plauen Richtung Zwickau ist zwischen Zwickau West und Zwickau Ost nach einem Unfall gesperrt. Die B404 im Verlauf A25 Schwarzenberg Hamburg ist zwischen Escheburg und Kurslack nach einem Unfall in beiden Richtungen gesperrt. Das waren unsere Meldungen. Kommen Sie gut an Ihr Ziel. Gute Fahrt.
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0: Das Ganze von MDR Sachsen aus Dresden. Und da ist er, der neue Tag. Der Freitag, 29. Mai. Namenstag haben heute zum Beispiel Viktor und Wilhelm. Und hier ist Shania Twain. Und danach Smokey.

Smokey, unverkennbar hier bei uns in der ARD-Hitnacht mit ihrer wunderbar harmonischen Ballade Lay Back in the Arms of Someone aus dem Jahre 1977. Ein echter Kuschelklassiker, der perfekt in die, ja, kann man schon sagen, abendliche, nächtliche Atmosphäre passt und zum Träumen einlädt. Und für alle Fans der Band gibt es ja fantastische Neuigkeiten zu vermelden. Smokey sind gerade auf Tournee in Deutschland und heute Abend, am diesem 29. spielen sie in der Stadthalle in Rostock und am 31. Mai dann in der Stadthalle in Cottbus. Und jetzt geht's ins Jahr 89. Damals hat ein US-Amerikaner einen tollen Song veröffentlicht. Geschichtenerzähler ist er am Klavier, klar. Die Rede ist von Billy Joel. Hier ist er mit Leningrad.

Life is Life, hier ist die ARD-Hitnacht, die österreichische Band Opus, die lief ja gerade mit ihrer ultimativen Stadionhymne. Die ist aus dem Jahre 1984, auch schon wieder ein paar Tage alt. Dieser Song versprüht ja echt auch mitten in der Nacht noch so viel pure Energie und Gemeinschaftsgefühl, dass man am liebsten laut mitsingen möchte, aber bitte nicht die Nachbarn stören. Und jetzt lassen wir auch die lauten Chöre hinter uns und reisen ein gutes Stück weit zurück in die goldene Ära des Folkrock. Die nächste Formation hat mit ihrem unverwechselbaren vierstimmigen Satzgesang, nämlich den Sound der Flower Power Bewegung, nun wirklich maßgeblich geprägt. Ihre zeitlosen Klassiker fangen die Sehnsucht und das Lebensgefühl der späten 60er Jahre gerade dort in Kalifornien perfekt ein und klingen besonders intensiv in der Nacht. Ganz zärtlich, gleich bei uns eine tolle Band, die Mamas und Papas mit, auch wenn heute Freitag ist, Monday Monday. Wir machen den Freitag mal so kurz zum Monday Monday Tag mit den Mamas und Papas aus dem Jahre 1966.

0: Sandra mit Secretland, das Lied hat es ja in zwei Versionen gegeben, ist auch erschienen als Trenchcoat Man aus dem Jahre 87 von der deutschen Band Fabrik und dahinter steckte zum Beispiel auch Hubert Kemmler. So, und jetzt haben wir es 0.31 Uhr. Hier ist der Verkehrsservice in der ARD-Hitnacht und da fangen wir an mit der A4. Die A4 Köln Richtung Aachen ist zwischen Elsdorf und Merzenich wegen Bauarbeiten bis 5 Uhr gesperrt. Die A14 Halle Richtung Dresden ist zwischen Leipzig-Messegelände und Kleinpösner wegen Bergungsarbeiten gesperrt. Die A45 Gießen Richtung Aschaffenburg ist zwischen Wölfersheim und Florstadt wegen Bergungsarbeiten gesperrt. A66 Frankfurt Richtung Fulda. Der Tunnel Neuhof ist wegen Reparaturarbeiten bis 5 Uhr gesperrt. Eine Umleitung, die geht über die U47. Die A71 Richtung Sangerhausen ist zwischen Oberhof und Gräfenroda wegen Wartungsarbeiten bis ca. 6 Uhr gesperrt. Die A72 Plauen Richtung Zwickau ist zwischen Zwickau West und Zwickau Ost nach einem Unfall gesperrt. Die B404 im Verlauf A25 Schwarzenbek Hamburg ist zwischen Escheburg und Kurslack nach einem Unfall in beiden Richtungen gesperrt. Soweit unsere Meldungen. Wir wünschen Ihnen eine gute Fahrt und kommen Sie gut an Ihr Ziel an.
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0: Von MDR Sachsen aus Dresden. Ich bin Frank-Michael Bauer und jetzt erinnern wir an Buddy Holly. Das tut Alvin Stardust. I feel like Buddy Holly. Und gleich danach Sarah Bareilles.

Toll, das war eine Band aus Belgien, Vaya con Dios, der Name aus dem Jahre 1990, dieser geniale Mix aus Jazz, Soul und Gypsy Folk. Na, Nina. Und jetzt geht es zu einem Mann, der kann Mythen transportieren mit seinen Liedern und sorgt für Spannung. Und das Schöne ist, der ist ja auch jetzt gerade auf, das heißt im Juli, auf Deutschland-Tournee. Und er knöpft sich auch mal die kleineren Städte vor, ist in großen natürlich auch zu erleben, wie zum Beispiel am 14. Juli in Köln, aber dann am 12. Juli bereits in Würselen. Und er kommt auch nach Kulmbach, nach Calw und nach Friedrichshafen. Die Rede ist von, na klar, Chris de Burgh. Und hier ist er mit seinem Don't Pay the Ferryman in der ARD-Hitnacht.

Nee, das geht ja gar nicht. Der Computer hat gerade hier rumgesponnen und hat vorne das Vorspiel abgeschnitten von diesem wunderschönen Titel und hat den auch noch gekürzt. Nein, wir hören den in voller Länge. Dafür haben wir doch die Nacht und dafür haben wir vor allem die Zeit. Hier sind die Eagles mit Hotel California, 6 Minuten und 22 Sekunden.

Hotel California, die legendäre US-amerikanische Rockband Eagles mit ihrem absoluten Jahrhundertmeilenstein Hotel California. Auch schon wieder ein paar Tage alt, aus dem Jahre 1976, und dieses weltberühmte minutenlange Gitarrensolo am Ende des Songs, das zieht ja einen wirklich auch zu dieser späten Stunde immer wieder komplett in einen großen Bann. Und jetzt wechseln wir zur Frankfurter Sängerin mit marokkanischen Wurzeln, Namika, hier bei uns. Und dann gibt es noch vor den Nachrichten ein Stückchen Musik mit den Boxtops. Das war damals so üblich, dass viele Songs nicht sehr lang gewesen sind. The Letter gar nur 1 Minute und 52 Sekunden. Da wollte man wahrscheinlich ein bisschen sparen, wie dem auch sei. Hier sind Namika und The Boxtops in der ARD Hitnacht.

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1: Um 1 Uhr mit Cedric Gies. Ein 21-Jähriger ist in Österreich wegen Anschlagsplänen auf ein Taylor Swift-Konzert schuldig gesprochen worden. Das Gericht hat ihn zu 15 Jahren Haft verurteilt. Oliver Schosch berichtet.
2: Das Gericht sah es als erwiesen an, dass er einen Terroranschlag geplant hatte. Es sollte am 9. August 2024 im Wiener Ernst-Happel-Stadion stattfinden, doch es wurde zuvor abgesagt. Behran A. hatte diesen Anschlagsplan von Anfang an gestanden. Die Beweislage war erdrückend. Die Ermittler fanden Sprengstoffmaterialien, Bombenbauanleitungen und Chats mit IS-Mitgliedern. Behran A. wurde aber auch wegen Beihilfe an einem Mordversuch ein knappes halbes Jahr vor dem Taylor Swift-Konzert schuldig gesprochen. Diesen Tatvorwurf hatte er im Prozess bestritten.
1: Die USA verhängen neue Sanktionen gegen den iranischen Ölhandel. Das hat Finanzminister Bessent angekündigt. Betroffen sind 8 Schiffe, die iranisches Rohöl und Erdölprodukte auf die Weltmärkte transportieren. Außerdem gibt es Strafmaßnahmen gegen 15 weitere Unternehmen, darunter Firmen in Hongkong und Dubai. Bessent hat gesagt, man werde der iranischen Regierung nicht erlauben, ihre Öleinnahmen zu nutzen, um die eigenen militärischen Fähigkeiten zu erhöhen. Berichte, wonach es eine Annäherung zwischen USA und Iran gab, hat Iran zurückgewiesen. Die Europäische Union kann nach Einschätzung der EU-Außenbeauftragten Kallas kein neutraler Vermittler zwischen der Ukraine und Russland sein. Die EU stehe immer auf der Seite der Ukraine, hat Kallas nach dem EU-Außenministertreffen auf Zypern gesagt. Sabrina Fritz berichtet.
3: Europa werde seine Interessen verteidigen. Dazu gehöre weiter an einem Friedensabkommen zu arbeiten und den Druck auf Moskau zu erhöhen, um Putin an den Verhandlungstisch zu zwingen. Dafür werde ein neues Sanktionspaket vorbereitet. Am Morgen stand vor allem die Lage im Nahen Osten im Mittelpunkt. Dafür waren die Außenminister von Saudi-Arabien und Indien eingeladen. Fazit: Ein Waffenstillstandsabkommen zwischen dem Iran und den USA sei wohl in greifbarer Nähe. Dem müssten aber Verhandlungen folgen, dass der Iran keine Atombomben mehr produzieren kann. Die Mitgliedstaaten rief Kallas auf, mehr Schiffe in die Region zu schicken, um eine freie Schifffahrt zu gewährleisten.
1: Während der Fußball-WM soll es an Spieltagen ein Drohnenflugverbot geben. Das hat die US-Luftfahrtbehörde FAA bekannt gegeben. Rund um die 11 Stadien in den USA sind Flugaktivitäten in einem Umkreis von knapp 5 Kilometern verboten. Wer dagegen verstößt, muss bis zu 100.000 US-Dollar Strafe zahlen. Die WM findet in den USA, Mexiko und Kanada statt. 78 der 104 Spiele sind in den Vereinigten Staaten. Um für Sicherheit zu sorgen, hat das Weiße Haus eine World Cup Task Force gegründet. Das Wetter: In der Nacht ist es in Deutschland klar und die Temperaturen liegen zwischen 16 und 3 Grad. Am Tag dann viel Sonne, später kommt im Nordwesten aber Unwetter, teilweise mit Starkregen, Hagel und Sturmböen dazu. Es wird wieder heiß mit 20 bis 33 Grad. Es ist 1:03 Uhr.
4: 1:03 Uhr.

0: nach einem Unfall gesperrt. Das waren Sie, die Meldungen. Eine gute Fahrt wünschen wir Ihnen und kommen Sie gut an Ihr Ziel.
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0: So, und wir zerren jetzt mal so ein bisschen die Regenwolken hervor. It's raining again. Supertramp sorgen dafür. Und hier ist die ARD-Hitnacht aus Dresden mit Frank Michael Bauer. Ich wünsche Ihnen eine gute Nacht und gute Unterhaltung. Schön, dass Sie dabei sind.

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Das war unverkennbar. Nena mit Liebe ist einer wunderschönen einfühlsamen Popballade aus ihrem Erfolgsalbum. Das ist auch schon, ja, über 20 Jahre her. 2005. Ein Song, der uns in dieser ruhigen Stunde der ARD-Hitnacht daran erinnert, worauf es im Leben wirklich ankommt. Und wir bleiben bei ganz großen Namen der Musikgeschichte. Ein ganz großer, der leider nicht mehr unter uns weilt, viel zu früh gegangen. David Bowie, und der hat mal ein Meisterwerk abgeliefert für einen Spionage-Thriller. 1985 war das, und dieser Titel ist jetzt hier zu hören. This is not America.

Hier ist der Verkehrsservice in der ARD-Hitnacht. Achtung, Falschfahrer auf der A44 Düsseldorf-Essen. Zwischen Düsseldorf-Nord und Kreuz-Ratingen-Ost kommt Ihnen ein Falschfahrer entgegen. Fahren Sie äußerst rechts und überholen Sie nicht. Auf der A44 Düsseldorf-Essen zwischen Düsseldorf-Nord und Kreuz-Ratingen-Ost ist ein Falschfahrer unterwegs. Vorsicht in beiden Richtungen. 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

Die Cardigans waren das hier bei uns in der ARD-Hitnacht, 1 Uhr und 19 haben wir es mittlerweile und jetzt kommen wir zu unserem Albumtipp Beautiful Reasons, so heißt das neue, das aktuelle Album von Michael Schulte, der ja bekanntermaßen 2018 für Deutschland beim ESC gestartet ist und einen tollen Platz 4 damals geholt hat. 2018 war das und jetzt 2026 ist er mit einem neuen Album da, Beautiful Reasons, und da ist er jetzt nicht allein zu hören mit If You Love Me, heißt sein Song, Michael Schulte, nämlich im Duett mit der Amerikanerin Norma Jean Martin.

Musik aus dem neuen Album von Michael Schulte hier an der ARD Hitnacht. Und Sie können die LP gewinnen als Vinyl-Ausgabe, wo seine gesamten Songs, schöne Balladen, soulig auch und auch schöne, schnelle Lieder zum Tanzen drauf sind. Und Beautiful Reasons heißt diese Platte, Gewinn als Vinyl-Ausgabe. Und die sieht auch noch ganz lustig aus. Ich habe mir die mal angeguckt. Die Scheibe ist in durchsichtigem Gelb erschienen. Und die Plattenfirma schreibt, das ist Transparent Lemon. Also eine Zitrone, die sich da auf ihrem Plattenspieler dann drehen könnte. Mit etwas Glück können sie die Scheibe gewinnen. Wir haben einen Titel rausgesucht, der hat schon ein paar Jahrzehnte auf dem Buckel. War mal ein ESC-Siegertitel. Und sie sollen den erkennen, wie dieser Titel denn vorwärts heißt. Sie bekommen die berühmten 3 Sekunden rückwärts gespielt. Wie heißt dieser Siegertitel des ESC? Vielleicht wissen Sie auch noch die Band dazu. Wir lassen beides gelten, entweder oder. Auf jeden Fall versuchen Sie es rauszubekommen. Wie heißt dieser Titel vorwärts? Und wie heißt das Lied und wie heißt die Band? So. Ja, und hier ist die Adresse dafür. Vielleicht haben Sie Lust mitzuspielen. Und ard-hitnacht@mdr.de nehmen wir Ihre Antworten entgegen. ard-hitnacht@mdr.de. Wie heißt diese Band und oder wie heißt der Titel, den es da gerade 3 Sekunden lang rückwärts gegeben hat? Wir schauen auch nochmal auf die Straßen, denn nach wie vor hat auch diese Meldung Bestand. Hier ist der Verkehrsservice in der ARD-Hitnacht. Achtung, Falschfahrer auf der A44 Düsseldorf-Essen. Zwischen Düsseldorf-Nord und Kreuz-Ratingen-Ost kommt Ihnen ein Falschfahrer entgegen. Ich wiederhole, zwischen Düsseldorf-Nord und Kreuz-Ratingen-Ost ist ein Falschfahrer unterwegs. Fahren Sie äußerst rechts und überholen Sie nicht. Wir melden, wenn die Gefahr vorüber ist. So, und jetzt Zeit für Eric Clapton, Lay Down Sally.

0: Eric Carmen und Hungry Eyes, es ist 1.32 Uhr. Hier ist der Verkehrsservice in der ARD-Hitnacht. Achtung, Falschfahrer weiterhin auf der A44 Düsseldorf-Essen. Zwischen Düsseldorf-Nord und Kreuz-Ratingen-Ost kommt Ihnen ein Falschfahrer entgegen. Bitte fahren Sie äußerst rechts und überholen Sie nicht. Die A4 Köln Richtung Aachen ist zwischen Elsdorf und Merzenich wegen Bauarbeiten bis 5 Uhr gesperrt. Die A45 Gießen Richtung Aschaffenburg ist zwischen Wölfersheim und Florstadt wegen Bergungsarbeiten gesperrt. A66 Frankfurt Richtung Fulda. Der Tunnel Neuhof ist wegen Reparaturarbeiten bis 5 Uhr gesperrt. Eine Umleitung über die U47 ist für Sie eingerichtet. Die A71 Richtung Sangerhausen ist zwischen Oberhof und Gräfenroda wegen Wartungsarbeiten bis ca. 6 Uhr in der Früh gesperrt. Die A72 Plauen Richtung Zwickau ist zwischen Zwickau West und Zwickau Ost nach einem Unfall gesperrt. Soweit die Meldungen. Kommen Sie gut an.
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0: Aus Dresden mit Frank Michael Bauer und hier ist Emilia, Big Big World aus Schweden.

Square Rooms, Al Colley in der ARD-Hitnacht mit dem ultimativen Synthie-Pop-Album aus dem Jahre 1984, den der US-Schauspieler und Sänger damals weltweit in den Charts platzieren konnten. Packender Rhythmus, der mit seinen typischen 80er-Bissen vielleicht auch die nächtliche Müdigkeit im Handumdrehen etwas vertreiben kann. Aber ich merke das auch an den Mails, auch unserem Spiel, dass da eine ganze Menge Leute wach sind und wach sein müssen und auch wollen. Und wie sieht's aus bei unserem kleinen Quiz? Naja, es sind so ungefähr 5 richtige Lösungen eingetrudelt. Die große Masse ist allerdings noch nicht richtig. Wir spielen in ein paar Minuten dann auch nochmal den kurzen Schnipsel, den Sie da erraten sollen. Der Titel, der rückwärts läuft, und wir wollen wissen, wie der vorwärts heißt. Jetzt gönnen wir uns Musik mit The Sweet aus dem Jahre 1978 und das Sweet mit Love Like is Oxygen. Und Grüße sind eingetroffen, auch hier ins Studio zu uns, und zwar von Andreas aus Friedrichshafen. 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Na, da haben Sie ja Fernsehen und Natur in einem live.

Hier ist der Verkehrsservice in der ARD. Hitnacht. Entwarnung auf der A44 Düsseldorf-Essen. Kein Falschfahrer mehr zwischen Düsseldorf-Nord und Kreuz Ratingen-Ost.

Ja, das war Portugal the Man. Hier bei uns die Indie-Rock-Band aus, die einen Grammy für diesen Titel Feel It Still auch bekommen hat. Und jetzt Ace of Base. Die sind aus Schweden und haben 1998 diesen Titel abgeliefert. Und der landete auch in den Charts weit vorn. Life is a Flower. Hier sind Ace of Base in der ARD-Hitnacht.

Ace of Base und wir sind bei unserem Rätsel. Sie können ja das aktuelle Album von Michael Schulte gewinnen und dieses als Ausgabe, als Vinyl-Ausgabe in transparentem Gelb, fast durchsichtiges Gelb, transparent Limone nennt sich das. Und hier ist ein ESC-Titel, Siegertitel, Rückwärts. Wie heißt der Vorwärts? Beziehungsweise wie heißt die Band? Und mittlerweile ist es so, halb und halb steht das Ganze. Die Hälfte hat's falsch und die andere Hälfte hat's richtig. Unsere Adresse für Ihre Antworten: ard-hitnacht@mdr.de. ard-hitnacht@mdr.de. Und jetzt die Moody Blues Klassiker Nights in White Satin.

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1: Um 2 Uhr mit Cedric Bies. Israel beendet die Zusammenarbeit mit UN-Generalsekretär Guterres. Hintergrund sind Aussagen von Guterres. Er hat Israel vorgeworfen, sexualisierte Gewalt gegen palästinensische Häftlinge in Gefängnissen einzusetzen. Aus New York berichtet Martin Ganselmeier.
2: In einer Videobotschaft auf der Plattform X übte Israels Botschafter bei den Vereinten Nationen, Danny Danon, heftige Kritik an Antonio Guterres. Die Entscheidung, Israel auf eine schwarze Liste zu setzen und uns vorzuwerfen, sexuelle Gewalt als Kriegswaffe einzusetzen, ist eine ungeheuerliche Entscheidung, sagte Danon. Israel habe genug von diesem Generalsekretär. Man werde den Kontakt zu seinem Büro bis zum Ende seiner Amtszeit Ende des Jahres abbrechen.
1: Ein 21-Jähriger, der einen Anschlag auf ein Taylor Swift-Konzert in Wien geplant hatte, ist zu 15 Jahren Haft verurteilt worden. Der Österreicher wollte im August 2024 Fans vor dem Ernst-Happel-Stadion in Wien angreifen. Er wurde kurz davor aber festgenommen. Alle 3 geplanten Taylor Swift-Konzerte wurden abgesagt. Vor Gericht hatte der Angeklagte die Anschlagspläne zugegeben. Nach einer Explosion in der US-Großstadt Dallas gibt es offenbar mehrere Tote. Das meldet die Feuerwehr dort. Luftaufnahmen zeigen einen großen, völlig ausgebrannten Gebäudekomplex, aus dem hohe Flammen aufsteigen. Mehrere Menschen werden noch vermisst, sagt die Feuerwehr. Das Feuer sei aber unter Kontrolle. Die Einsatzkräfte waren ursprünglich wegen eines Gaslecks gerufen worden. Die teilweise kritische Sicherheitslage in der Demokratischen Republik Kongo macht es schwierig, den Ebola-Ausbruch dort einzudämmen. Davor warnt der Generaldirektor der Weltgesundheitsorganisation Tedros. Allein im letzten Monat seien rund 100.000 Menschen durch Kämpfe im Osten des Landes vertrieben worden. Im Kongo gibt es seit Jahrzehnten Kämpfe, unter anderem zwischen der Armee und Rebellenmilizen. Nirgendwo in der EU arbeiten so viele Menschen auch am Wochenende wie in Griechenland. Das zeigen aktuelle Zahlen der Statistikbehörde Eurostat. Demnach macht das in Griechenland jeder und jeder Dritte. Moritz Pompel berichtet aus Athen.
3: In Deutschland ist es nur rund jeder Sechste. Die Hauptgründe dafür: besonders viele Griechinnen und Griechen arbeiten im Tourismussektor. Samstag und Sonntag gehören also zu den normalen Arbeitstagen. Das Gleiche gilt für einen weiteren großen Beschäftigungssektor in Griechenland, die Landwirtschaft. 2024 hat die wirtschaftsliberale und konservative Regierung von Ministerpräsident Mitsotakis zudem gesetzlich die Möglichkeit zur 6-Tage-Woche geschaffen. In bestimmten Branchen, die zum Beispiel rund um die Uhr arbeiten, können Beschäftigte gegen mehr Lohn einen 6. Tag in der Woche arbeiten.
1: Das Wetter: in der Nacht ist es in Deutschland klar und die Temperaturen liegen zwischen 16 und 3 Grad. Am Tag dann viel Sonne, später kommen im Nordwesten Wolken dazu und es kann zum Teil starke Gewitter geben. Teilweise auch Unwettergefahr mit Starkregen, Hagel und Sturmböen. Dazu wird es insgesamt heiß mit 20 bis 33 Grad. Es ist 2.03 Uhr.
4: Hier ist der Verkehrsservice in der ARD-Hitnacht. Die A4 Köln Richtung Aachen ist zwischen Elsdorf und Merzenich wegen Bauarbeiten bis 5 Uhr gesperrt. Die A45 Gießen Richtung Aschaffenburg ist zwischen Wölfersheim und Florstadt wegen Bergungsarbeiten gesperrt. A66 Frankfurt Richtung Fulda, der Tunnel Neuhof ist wegen Reparaturarbeiten bis 5 Uhr gesperrt. Eine Umleitung führt sie über die U47. Die A71 Richtung Sangerhausen ist zwischen Oberhof und Grevenroda wegen Wartungsarbeiten bis ca. 6 Uhr gesperrt. Die A72 Plauen Richtung Zwickau ist zwischen Zwickau West und Zwickau Ost nach einem Unfall gesperrt.